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1: Ich bin Katrin Müller. Arbeitsverträge sollen länger befristet werden dürfen, Regeln zum Kündigungsschutz werden gelockert. Das sind Teile der Reformen, auf die sich Union und SPD geeinigt haben. Außerdem will die Bundesregierung Regelungen zu Krankschreibungen verschärfen. Wer sich krank meldet, soll schon ab dem ersten Tag eine Bescheinigung vom Arzt vorlegen. Die Krankschreibung per Telefon fällt weg. Ärztevertreter und Opposition sind empört.
2: Wer hustet, gehört ins Bett und nicht ins Wartezimmer einer Arztpraxis, um sich krankschreiben zu lassen. Ob Kassenärztliche Bundesvereinigung, Hausärzteverband oder Grüne und Linkspartei, die offizielle Krankschreibung ab dem ersten statt wie bisher ab dem vierten Krankheitstag wird als Schikane kritisiert. Geändert werden soll die Vorgabe dazu im Entgeltfortzahlungsgesetz. Arbeitgebern und Gewerkschaften die Möglichkeit bleiben, etwa in Tarifverträgen weiter die alte Regelung zu vereinbaren. Unklar ist noch, ab wann die Änderung genau greifen soll. Jan-Henner Reitze, Berlin.
1: Die Gewerkschaft Verdi ruft in den laufenden Tarifverhandlungen im Handel auch heute wieder zu bundesweiten Warnstreiks auf. In Dortmund, Berlin, Wiesbaden, Hannover, Oldenburg, Braunschweig und Hamburg sind demnach zentrale Streikkundgebungen geplant. Welche Handelsunternehmen bestreikt werden, teilte Verdi nicht mit. Zuletzt standen unter anderem Kaufland und IKEA im Mittelpunkt. Staualarm auf Autobahnen. Mit Bremen, Niedersachsen, Sachsen, Sachsen-Anhalt, Schleswig-Holstein und Thüringen starten die nächsten Bundesländer in die Sommerferien. Die Autoclubs ACE und ADAC rechnen mit der nächsten großen Reisewelle. Schon ab dem Mittag kann es voll werden.
3: Von den Küsten zu den Alpen bis runter zum Mittelmeer. Ohne Stau kommt an diesem Wochenende keiner durch, warnt der ADAC. Für den Nachmittag bis in den Abend hinein dürften Autofahrer viel Geduld brauchen. Neben dem Feierabendverkehr sorgen auch die mehr als 1000 Dauerbaustellen für Probleme. Hinzu kommen zusätzliche Sperrungen, etwa durch Blow-ups durch die Hitzewelle von letzter Woche. Ähnlich kritisch sehen die Autoclubs die Lage morgen Vormittag. Erst für Sonntag rechnen ADAC und ACE mit einer entspannteren Situation. Tanja Wagner, Nachrichtenredaktion.
1: Zum Fußball. Europameister Spanien steht bei der WM im Achtelfinale. Das Team gewann in Los Angeles 3:0 gegen Österreich. Spanien trifft im Achtelfinale entweder auf Portugal oder Kroatien.

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1: Ich bin Katrin Müller. Nach monatelangem Ringen hat sich die Bundesregierung auf eine Steuerreform geeinigt. Entlastet werden sollen kleine und mittlere Einkommen. Mehr Steuern soll im Gegenzug bezahlen, wer besonders viel verdient. Bundeskanzler Friedrich Merz sieht darin einen wichtigen Baustein beim Weg aus der Krise. Wirtschaftsverbände und Opposition sind dagegen wenig begeistert.
2: Eine Familie mit zwei Kindern und einem Jahreseinkommen von 60.000 Euro soll durch die Reform 600 Euro pro Jahr mehr übrig behalten, auch durch mehr Kindergeld. 10 Milliarden Euro kostet das unterm Strich, finanziert durch höhere Steuersätze für Spitzenverdiener, mehr Steuern auf Minijobs und dass Handwerkerrechnungen weniger stark von der Steuer abgesetzt werden können. Diese Reform ist viel zu klein und bringt letztlich nichts, sind sich Steuerzahlerbund, AfD und Grüne einig. Jan-Henner Reitze, Berlin.
1: Zum ersten Mal seit Mai hat Superbenzin der Sorte E10 im bundesweiten Tagesschnitt wieder mehr als 2 Euro gekostet. Am Dienstag, direkt nach dem Ende des Tankrabatts, schlug ein Liter des Kraftstoffs im Schnitt mit gut 2 Euro zu Buche. Das hat der ADAC jetzt mitgeteilt.
3: Auch wenn es nur 17 Cent pro Liter waren, die der Tankrabatt ausgemacht hat, dass jetzt wieder eine 2 vor dem Komma steht, ist bitter für Autofahrer. Im Vergleich zu Dienstag stiegen die Preise für E10 damit nach dem Tankrabatt um gut 9, Diesel um 10 Cent. Das ist zwar deutlich weniger als der weggefallene Steuerrabatt, allerdings hatten die Preise auch schon vorher zugelegt. Diana Kramer, Nachrichtenredaktion.
1: Die Gewerkschaft Verdi ruft in den laufenden Tarifverhandlungen im Handel wieder zu bundesweiten Warnstreiks auf. In Dortmund, Berlin, Wiesbaden, Hannover, Oldenburg, Braunschweig und Hamburg sind den Tag über zentrale Streikkundgebungen geplant. Welche Handelsunternehmen bestreikt werden, teilte Verdi nicht mit. Zuletzt standen unter anderem Kaufland und IKEA im Mittelpunkt. Die Auswirkungen der Ausstände bleiben für Kunden häufig überschaubar. Zum Sport. Nach dem WM aus der deutschen Nationalmannschaft soll die DFB-Spitze laut einem Medienbericht Julian Nagelsmann den Rücktritt nahegelegt haben. Die Bild berichtet über ein mehrstündiges Gespräch des Bundestrainers mit den Spitzenfunktionären des Verbands. Nagelsmann habe sich demnach Bedenkzeit erbeten. Der Deutsche Fußballbund äußerte sich dazu bislang nicht. Und bei der WM hat das Europameister Spanien ins Achtelfinale geschafft. Das Team gewann in Los Angeles 3:0 gegen Österreich.

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1: Ich bin Katrin Müller. Arbeitsverträge sollen länger befristet werden dürfen, Regeln zum Kündigungsschutz werden gelockert. Das sind Teile der Reformen, auf die sich Union und SPD geeinigt haben. Außerdem will die Bundesregierung Regelungen zu Krankschreibungen verschärfen. Wer sich krank meldet, soll schon ab dem ersten Tag eine Bescheinigung vom Arzt vorlegen. Die Krankschreibung per Telefon fällt weg. Ärztevertreter und Opposition sind empört.
2: Wer hustet, gehört ins Bett und nicht ins Wartezimmer einer Arztpraxis, um sich krankschreiben zu lassen. Ob Kassenärztliche Bundesvereinigung, Hausärzteverband oder Grüne und Linkspartei, die offizielle Krankschreibung ab dem ersten statt wie bisher ab dem vierten Krankheitstag wird als Schikane kritisiert. Geändert werden soll die Vorgabe dazu im Entgeltfortzahlungsgesetz. Arbeitgebern und Gewerkschaften die Möglichkeit bleiben, etwa in Tarifverträgen weiter die alte Regelung zu vereinbaren. Unklar ist noch, ab wann die Änderung genau greifen soll. Jan-Henner Reitze, Berlin.
1: Die Gewerkschaft Verdi ruft in den laufenden Tarifverhandlungen im Handel auch heute wieder zu bundesweiten Warnstreiks auf. In Dortmund, Berlin, Wiesbaden, Hannover, Oldenburg, Braunschweig und Hamburg sind demnach zentrale Streikkundgebungen geplant. Welche Handelsunternehmen bestreikt werden, teilte Verdi nicht mit. Zuletzt standen unter anderem Kaufland und IKEA im Mittelpunkt. Staualarm auf Autobahnen. Mit Bremen, Niedersachsen, Sachsen, Sachsen-Anhalt, Schleswig-Holstein und Thüringen starten die nächsten Bundesländer in die Sommerferien. Die Autoclubs ACE und ADAC rechnen mit der nächsten großen Reisewelle. Schon ab dem Mittag kann es voll werden.
3: Von den Küsten zu den Alpen bis runter zum Mittelmeer. Ohne Stau kommt an diesem Wochenende keiner durch, warnt der ADAC. Für den Nachmittag bis in den Abend hinein dürften Autofahrer viel Geduld brauchen. Neben dem Feierabendverkehr sorgen auch die mehr als 1000 Dauerbaustellen für Probleme. Hinzu kommen zusätzliche Sperrungen, etwa durch Blow-ups durch die Hitzewelle von letzter Woche. Tanja Wagner, Nachrichtenredaktion.
1: Zum Fußball. Bei der WM hat sich Portugal gegen Kroatien mit 2:1 durchgesetzt und steht im Achtelfinale. Dort trifft das Team auf Europameister Spanien. Die Spanier hatten im 16. Finale zuvor 3:0 gegen Österreich gewonnen.

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1: Ich bin Katrin Müller. Mit Steuerentlastungen von 10 Milliarden Euro, flexibleren Arbeitsverträgen und massivem Abbau von Bürokratie wollen Union und SPD Deutschland aus der Krise führen. Im Koalitionsausschuss verständigten sich die Spitzen der Regierungsparteien auf ein Reformpaket mit 34 Punkten, das auch die bereits in die Wege geleiteten Reformen in den Bereichen Rente und Gesundheit umfasst. Kanzler Friedrich Merz hat dazu im ZDF Stellung bezogen.
2: Wir haben damit einen Kompromiss gemacht. Das haben ja auch viele gesagt, die in diesem Bereich verdienen. Macht das, das können wir bezahlen. Wir entlasten dafür die unteren und mittleren Einkommen.
1: Merz hofft, dass die Konjunktur auch durch die Reformen wieder Fahrt aufnimmt und das Wachstum im kommenden Jahr mehr als 1% beträgt. Der Deutsche Wetterdienst hat den vorläufigen Temperaturrekord der jüngsten Hitzewelle nach oben korrigiert. Demnach wurden am vergangenen Samstag in Möckern-Drewitz in Sachsen-Anhalt 41,8 Grad gemessen und damit 0,1 Grad mehr als zunächst im brandenburgischen Koschen-Neiße-Münde. Grund ist nach Angaben des DWD eine nachträglich entdeckte Messlücke. Das Aus von Julian Nagelsmann als Bundestrainer der Fußballnationalmannschaft rückt offenbar näher. Wie die Bild berichtet, soll die DFB-Spitze Nagelsmann in einer dreistündigen Sitzung in Frankfurt einen Rücktritt nahegelegt haben. Das DFB-Team war bei der WM Anfang der Woche im 16. Finale an Paraguay gescheitert.
3: Julian Nagelsmann soll sich Bedenkzeit erbeten haben, aber alles klingt danach, als ob seine Ablösung beschlossene Sache ist. Das meldet auch die Frankfurter Rundschau. Angeblich soll bis zum Wochenende alles durch sein. Vom DFB kam bisher keine Erklärung dazu. Nagelsmanns Vertrag läuft noch bis 2028. Als möglicher Nachfolger wird ja Jürgen Klopp heiß gehandelt. Thomas Thonfeld, Sportredaktion.
1: Bei der WM hat sich Portugal gegen Kroatien mit 2:1 durchgesetzt und steht damit im Achtelfinale. Dort trifft das Team auf Europameister Spanien. Die Spanier hatten im 16. Finale zuvor 3:0 gegen Österreich gewonnen. Zum Tennis. Alexander Zverev steht beim Tennisturnier in Wimbledon in der dritten Runde. Der French Open-Sieger gewann gegen den Franzosen Valentin Royer in 3 Sätzen. Ebenfalls weiter ist Jan-Lennard Struff. Er setzte sich in 5 Sätzen gegen den US-Amerikaner Brandon Nakashima durch.

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0: endlich Freitag, sagt sich da der eine oder andere, oder? Schönen guten Morgen. Hier sind die Radio Potsdam Wachermacher und wir bringen sie sehr, sehr gerne natürlich rein in diesen, für die meisten von uns zumindest, letzten Arbeitstag in der Woche und ja, wach werden in der nächsten halben Stunde, unter anderem mit der Lighthouse Family bei uns. Lifted. Und dann haben wir aktuelle Musik von Milo und DJ Licious mit dabei. Forever Young. Das also alles gleich. Jetzt ist es kurz vor 6 Uhr. Schönen guten Morgen.
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2: Ich bin Amelie Totzke und das ist das Top-Thema der Stunde. Potsdam plant seine Schulen neu. In Grundschulen soll es weniger Klassen geben, an weiterführenden Schulen vorübergehend mehr. 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Und jetzt mehr Nachrichten aus Deutschland und der Welt.
3: Ich bin Diana Kramer. Arbeitsverträge sollen länger befristet werden dürfen, Regeln zum Kündigungsschutz werden gelockert. Das sind Teile der Reformen, auf die sich Union und SPD geeinigt haben. Außerdem will die Bundesregierung Regelungen zu Krankschreibungen verschärfen. Wer sich krank meldet, soll schon ab dem ersten Tag eine Bescheinigung vom Arzt vorlegen. Die Krankschreibung per Telefon fällt weg. Ärztevertreter und Opposition sind empört.
4: Wer hustet, gehört ins Bett und nicht ins Wartezimmer einer Arztpraxis, um sich krankschreiben zu lassen. Ob Kassenärztliche Bundesvereinigung, Hausärzteverband oder Grüne und Linkspartei, die offizielle Krankschreibung ab dem ersten statt wie bisher ab dem vierten Krankheitstag wird als Schikane kritisiert. Geändert werden soll die Vorgabe dazu im Entgeltfortzahlungsgesetz. Arbeitgebern und Gewerkschaften die Möglichkeit bleiben, etwa in Tarifverträgen weiter die alte Regelung zu vereinbaren. Unklar ist noch, ab wann die Änderung genau greifen soll. Jan-Henner Reitze, Berlin.
3: Mit Bremen, Niedersachsen, Sachsen, Sachsen-Anhalt, Schleswig-Holstein und Thüringen starten heute die nächsten Bundesländer in die Sommerferien. Die Autoclubs ACE und ADAC rechnen schon ab dem Mittag mit der nächsten großen Reisewelle.
5: Von den Küsten zu den Alpen bis runter zum Mittelmeer. Ohne Stau kommt an diesem Wochenende keiner durch, warnt der ADAC. Für den Nachmittag bis in den Abend hinein dürften Autofahrer viel Geduld brauchen. Neben dem Feierabendverkehr sorgen auch die mehr als 1000 Dauerbaustellen für Probleme. Hinzu kommen zusätzliche Sperrungen, etwa durch Blow-ups durch die Hitzewelle von letzter Woche. Ähnlich kritisch sehen die Autoclubs die Lage morgen Vormittag. Erst für Sonntag rechnen ADAC und ACE mit einer entspannteren Situation. Tanja Wagner, Nachrichtenredaktion.
3: Im Tarifstreit des Handels ruft die Gewerkschaft Verdi erneut zu bundesweiten Warnstreiks auf. Betroffen sein können unter anderem Supermärkte, Möbelhäuser und andere Einzelhändler. Verdi fordert für die Beschäftigten 7% mehr Lohn, mindestens aber 225 Euro im Monat. Die Arbeitgeber verweisen darauf, dass die Versorgung der Kunden trotz der Streiks gesichert sei. Zum Fußball. Bei der Weltmeisterschaft hat sich Portugal gegen Kroatien mit 2:1 durchgesetzt und steht im Achtelfinale. Dort trifft das Team auf Europameister Spanien. Die Spanier hatten im 16. Finale zuvor 3:0 gegen Österreich gewonnen.
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0: Wir starten mit 15 Grad bei uns in Potsdam in der Altstadt. In diesen Freitag in Teltow 14 Grad und in Brück sind es ebenfalls 15 Grad. Und ja, das wird so ein relativ wechselhaftes Wochenende werden. Natürlich starten wir mit heute, wenn man dann mal das erste Mal aus dem Fenster schaut. Da ist dann gleich der erste Lächler im Gesicht. Na, herrlich, wieder Sonne satt. Und das bleibt heute eigentlich auch sehr, sehr freundlich. Vor allen Dingen schon mal trocken. Ziehen immer wieder ein paar Wolken durch und es weht am Anfang ein Lüftchen. Und das wird dann im Laufe des Tages ein bisschen kräftiger werden. Also ist die eine oder andere Böe heute dabei. 23 Grad, das sind heute die Höchsttemperaturen, denn das Wochenende sehr gemischt. Vor allen Dingen morgen sind zwar ein paar Auflockerungen mit dabei, aber auch immer wieder Wolken, die durchziehen und Schauer. 22 Grad maximal. Am Sonntag dann neben Wolken und hin und wieder etwas Regen, aber deutlich mehr Chance, die Sonne mal etwas länger zu sehen. 24 Grad maximal.
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0: Das können wir ganz kurz machen. Uns liegen aktuell keine Meldungen vor. Also, wenn Sie noch was haben, sehr, sehr gerne. Ne? 03313 für Potsdam 581692 und die 30 anrufen oder WhatsApp schreiben, geht ja alles über diese Nummer. Kommen Sie gut in den Tag.
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0: Ja, schönen Freitagmorgen.
2: Guten Morgen.
0: 6:04 ist es. Heute ist der 3. Juli 2026 und auch heute ist das eine oder andere wirklich mehr als erwähnenswert.
2: Ja, es startet zum Beispiel eine neue Ausstellung hier bei uns in Potsdam. Es ist ein besonderer Aktionstag und na klar, Richtung Wochenende, es kommen auch neue Baustellen.
0: Und das alles, ne? Das gibt's heute Morgen bei uns. Was ganz besonders heute wichtig ist, gleich in Guten Morgen Potsdam davor. Billy Idol mit Eyes Without a Face und jetzt aktuelle Mucke von Milo und DJ Licious. Hier ist Forever Young.
2: Moin.
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0: 11 nach 6. Schönen Freitag.
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0: Ja, heute ist Freitag, der 3. Juli und bei uns in Potsdam, Amelie, da gibt es heute einen sehr wichtigen Aktionstag.
2: Ja, es ist internationaler plastiktütenfreier Tag und es ist ja nie zu spät, um auf Plastiktüten zu verzichten. Vielleicht ja auch heute schon, zum Beispiel beim Obst kaufen.
0: Und apropos Obst. Dann geht's nämlich ab heute wieder nach Kleistow aufs Feld zum Pflücken und Futtern.
2: Ja, heute geht ja das Selbstpflücken der Heidelbeeren in Kleistow los. Ernst August Winkelmann von den Winkelmann Spargelhof Kleistow.
3: Ja, das Heidelbeer-Selbstpflücke. Die Selbstpflücke ist bei uns, bei unserem Heidelbeeren in unserem Wald am Hof, ein wirklich für uns auch ganz wichtiges Ereignis. Also die Heidelbeeren wachsen direkt am Strauch in unserem Wald, wo sie auch natürlicherweise am besten wachsen. Und ja, man kann bei uns pflücken kommen, jeden Tag in der Woche und wir freuen uns.
2: Zwischen 9 und 17 Uhr können Sie also auf Winkelmanns Spargelhof Kleistow die Körbchen füllen.
0: Was ist heute sonst noch wichtig? Im Potsdam Museum verleiht Bildungsminister Gordon Hoffmann heute Morgen den Schülerzeitungswettbewerb. Und heute Abend 19 Uhr ist dann der Beigeordnete für Bildung, Kultur, Jugend und Sport Thorsten Wiegel im Barberini-Museum und eröffnet dort die neue Ausstellung Symphonie der Farben, Polsignac und der Neoimpressionismus.
2: Ja, die Ausstellung, die ist dann ab morgen für alle geöffnet und mehr dazu gibt es dann auch noch heute bei uns um 7.40 Uhr.
0: So, also Sie sehen, auch der Tag hat's in sich.
2: Starten Sie gut rein.
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0: Es ist 17:45. Schönen guten Morgen. Hier sind die Radio Potsdam Wachermacher. Und natürlich auch heute an diesem Freitag alle 15 Minuten bei uns das Wichtigste. Wettertechnisch ist das doch ein toller Start, oder? So könnte das Wochenende weitergehen. Ja, viel Sonne, wenig Wolken und heute auch trocken mit Höchsttemperaturen. Naja, so um die 22, 23 Grad. Ab morgen dann leider der eine oder andere Schauer, der Sonntag wieder ein bisschen freundlicher. Auf den Straßen liegen uns aktuell keine Meldungen vor, aber schon mal für den Hinterkopf. Ab heute Abend wird die A10 fürs Wochenende zwischen Potsdam-Nord und Spandau komplett gesperrt. Hier werden Hitzeschäden repariert. Ab 20 Uhr geht das Ganze los. Dauert dann bis zum Sonntagabend. Eine Umleitung ist ausgeschildert, geht über Potsdam-Nord. So, jetzt wissen Sie das auf jeden Fall. Mehr Nachrichten aus Potsdam und der Region. Logisch bei uns wieder in einer Viertelstunde um 6:30.
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0: Schönen guten Morgen mit John Legend. All She Wanna Do. Es ist 6.21 Uhr.
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2: Warum heißt das Mobiltelefon in Deutschland eigentlich Handy? Im Englischen gibt es diesen Begriff doch so gar nicht, oder? Das hat uns unser Hörer Klaus aus Teltow geschrieben. Und tatsächlich, das ist natürlich richtig, ne? Wenn man Handy in den Übersetzer eingibt, dann steht auf der anderen Seite praktisch oder sowas ähnliches. Auf Englisch heißt Handy Cellphone oder Mobile. Aber warum bitteschön sagen wir in Deutschland jetzt Handy dazu? Das ist ein Anglizismus und die Herkunft ist nicht so ganz genau zu klären. Möglicherweise hat sich ein schlauer Mitarbeiter aus der Marketingabteilung der Telekom diesen Begriff einfallen lassen, aber offenbar gibt es dafür keine wirklichen Beweise. Möglich ist aber auch, dass der Begriff eine Ableitung aus der Militärsprache ist. Es gab zwei unterschiedliche Funkgeräte. Zum einen das Walkie-Talkie, das war groß und wurde in einem Rucksack getragen. Und dann gab es noch das Handy-Talkie, das war deutlich kleiner und konnte an einem Schultergurt getragen werden. Und wahrscheinlich kommt der Begriff daher, denn ein Handy ist ja eigentlich ein tragbares Funkgerät bzw. Funktelefon.
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0: Einen richtig schönen Freitag. Hier sind die Radio Potsdam Wachermacher und in der nächsten halben Stunde haben wir den WM-Song. Shakira und Burna Boy mit Day Day. Außerdem Klassiker aus den 80ern von den Talking Heads. Eine Riesennummer. The Road to Nowhere. Das alles gleich bei uns. Jetzt ist es 6:30. Schönen guten Morgen.
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0: Amelie, wir können sagen, Potsdam plant seine Schulen neu.
2: Ja, und weil in Zukunft weniger Kinder eingeschult werden, sollen ab nächstem Jahr viele Grundschulen mit weniger Klassen starten. Gleichzeitig braucht es an den weiterführenden Schulen mehr Platz. Deshalb sind an einigen Gymnasien vorübergehend zusätzliche Klassen geplant. Alle Schulstandorte sollen erhalten bleiben. Über die Vorschläge beraten Politik und Verwaltung jetzt weiter. Beschlossen werden soll der Schulentwicklungsplan noch in diesem Jahr. Der Landkreis Havelland setzt jetzt auf KI. Chatbot Theo beantwortet Fragen zu Anträgen, Formularen, Öffnungszeiten und viel mehr und das rund um die Uhr. Theo spricht über 100 Sprachen, kann auch in leichter Sprache antworten und Texte vorlesen. So sollen Bürger schneller an Infos kommen und die Verwaltung entlastet werden. Im Museum Barberini startet ab morgen eine neue Sonderausstellung Symphonie der Farben, Paul Signac und der Neoimpressionismus. Dr. Ortrud Westheider ist die Museumsdirektorin. Worum geht's in der Ausstellung?
3: Das ist eine junge Generation von Künstlerinnen und Künstlern, die natürlich vom Impressionismus ausgehen, die auch viel in der Landschaft sind, aber die sich auch interessieren für Farbtheorie. Sie haben gesagt, wir wollen die Farben unvermischt auf die Leinwand bringen, damit das aussieht, als sei reines Licht auf der Leinwand.
2: Bis Anfang Oktober sind dort über 90 Werke aus internationalen Sammlungen zu sehen.
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0: Wir wünschen Ihnen einen richtig schönen Freitagmorgen und wir starten mit folgenden Temperaturen in den Tag. In Potsdam, hier bei uns an der Brandenburger am Studiofenster, sind es 15 Grad, Schönefeld meldet 14 und in Michendorf aktuell 15 Grad. Ja, das ist heute ein sehr, sehr schöner Tag mit viel Chance auf Sonnenschein. Dann sind immer wieder ein paar Wolken dabei. Es bleibt aber meistens trocken, teilweise allerdings wirklich sehr, sehr windig mit Höchsttemperaturen in Anführungszeichen nur noch um die 23 Grad. Ich glaube, der ein oder andere findet das gerade mal ganz angenehm. Das Wochenende dann alles in allem eher gemischt. Also vor allen Dingen morgen am Samstag sind zwar ein paar Auflockerungen dabei, aber es kann auch immer wieder Regen oder mal Schauer geben. 22 Grad am Sonntag, dann wieder mehr Chance auf Sonne mit 24 Grad.
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0: Es ist noch relativ ruhig, das ist so ein typischer Freitag, ne? Das kennen wir, aber es fühlt sich so langsam aber sicher. A115 Richtung Berlin, Baustelle 3 Linden, aber in Anführungszeichen sind das jetzt hier nur 3 Minuten. Und für den Hinterkopf, ab heute Abend wird die A10 fürs komplette Wochenende zwischen Potsdam Nord und Spandau gesperrt. Hier werden die Hitzeschäden repariert, das dauert dann bis zum Sonntagabend. Und wenn Sie was gesehen haben, Staus, Blitzer, Behinderungen, sehr, sehr gerne eine WhatsApp oder einen Anruf. Die Nummer ist die gleiche, 0331 für Potsdam, 581-692. Und die 30.
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0: Ich weiß nicht, vielleicht geht Ihnen das auch so. Also wenn ich irgendwie zum Supermarkt zum Einkaufen fahre, ich merke immer an der Kasse, schon wieder keine Tasche mit dabei. Ja gut, früher war es die Plastiktüte, mittlerweile kauft man halt einen Jutebeutel oder irgendwas anderes. Denn auf Plastiktüten wollen wir verzichten und genau das ist heute Motto bei uns.
2: Ja, es ist ja der internationale Plastiktütenfreie Tag. Der wird natürlich auch in Potsdam gefeiert. Und wir klären gleich mal, was es mit dem eigentlich so auf sich hat und wie auch wir Potsdamer helfen können, Plastiktüten zum Beispiel beim Einkaufen zu vermeiden.
0: Ja, da ist der Zeigefinger erhoben. Das haben Sie gerade nicht gesehen. Davor haben wir noch den WM-Song von Shakira und Burna Boy, Die Die, und jetzt die Fanta 4 mit Dida.
2: Schönen guten Morgen.
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0: In einen richtig schönen Freitag. Das war gerade Shakira zusammen mit Burna Boy und Die Die. Das ist, na klar, das ist der WM-Song. Apropos WM, läuft gerade Schweiz gegen Algerien. Die Schweizer führen mit 2:0. Das aber nur ganz schnell am Rande. Heute ist ein ganz besonderer Freitag. Es ist nämlich der internationale plastiktütenfreie Tag. Ja, und international heißt ja, ne, das ist wirklich ein globales Ding. Aber auch unsere Stadt Potsdam hat gesagt, jawohl, ja, ist uns wichtig, sind wir dabei.
1: Und Antonia Aldas ist die Abfallberaterin der Stadt Potsdam. In puncto Plastiktüten vermeiden. Da hat sich aber eigentlich auch einiges schon getan, oder?
2: Da hat sich auf jeden Fall schon einiges verbessert in den letzten Jahren, dass wirklich weniger Plastiktüten verwendet werden. Außerdem muss man auch schon sagen, dass schon auch das Bewusstsein für Müllvermeidung und weniger Plastiktüten zu benutzen ist auf jeden Fall gestiegen. Viele Leute benutzen schon Stoffbeutel und das ist einfach eine positive Entwicklung, auf die wir halt auch aufbauen können und die so weitergehen kann gerne.
0: Okay, Frau Aldas. Aber wir hören so ein bisschen raus, alles ist noch nicht richtig gut.
2: Also gerade diese kleinen, dünnen Obst- und Gemüsetüten, die werden übrigens Hemdchenbeutel genannt, die sind weiterhin erlaubt und die werden halt auch sehr oft noch verwendet, ob im Supermarkt oder auch auf dem Markt. 2023 wurden rund 2,3 Milliarden Stück von denen noch verwendet. Und natürlich gibt es auch noch, abgesehen von Plastiktüten, ganz viele andere Plastikverpackungen, die natürlich auch in die Umwelt gelangen. Also das Problem, dass zu viel Plastik gibt und zu viel Plastik in die Umwelt gelangt und nicht richtig entsorgt wird, das besteht auf jeden Fall noch weiterhin.
1: Und was können wir jetzt in Potsdam tun, um weniger Plastiktüten zu verbrauchen?
2: Heute am plastiktütenfreien Tag, genauso wie jeden Tag, das Erste, was Sie machen können, ist ganz einfach Stoffbeutel benutzen, Körbe, Rucksäcke, also alles, was man mehr als einmal benutzen kann. Und man kann auf jeden Fall auch überlegen, ob man komplett auf die Tüte verzichten kann, zum Beispiel bei Obst und Gemüse. Und als Letztes kann man sich immer überlegen, was braucht man wirklich? Gibt es vielleicht noch eine Alternative, die vielleicht nachhaltiger ist? Also, dass man es immer im Hinterkopf behält, so wenig wie möglich Plastik zu verwenden. Denn der beste Müll ist der, der gar nicht erst entsteht.
0: Ja, das macht natürlich Sinn, ne? Also, wenn wir heute irgendwie im Laufe des Tages noch einen Wochenendeinkauf machen, dringend an die Stoffbeutel denken. Ne?
1: Oder Obst und Gemüse auch einfach unverpackt lassen. Ne? Dann helfen wir alle zusammen der Umwelt in Potsdam.
0: Stimmt, die Banane ist schon verpackt. Da hast du natürlich vollkommen recht. So, das machen wir doch heute, ne? Und dann verbessern wir, ohne dass das große Aufwand ist, auf jeden Fall miteinander alle die Welt. Das ist doch schön. 6.44 Uhr, hier sind die Radio Potsdam Wachermacher, jetzt mit einem Mega-Hit aus den 80ern. Hier sind die Talking Heads, Road to Nowhere.
1: Schönen Freitag.

0: Das ist doch mal ein ganz, ganz tolles Aufstehen, ne? Beim ersten Kaffee ein bisschen Fußball gucken, das geht gerade. Die WM macht's möglich. Schweiz führt nach wie vor mit 2:0 gegen Algerien. Es sind noch 3 Minuten zu spielen. Portugal ist schon in die nächste Runde rein, mit 2:1 gewonnen gegen Kroatien. Und unsere Nachbarn Österreich sind raus, 3:0 klar verloren gegen Spanien. Was ansonsten alles wichtig ist in Deutschland und der Welt, gibt's natürlich bei uns um 7 Uhr wieder in den Nachrichten. Schauen wir nochmal kurz auf die Straßen. Es geht so langsam los. Baustelle 3 Linden, A115 Richtung Berlin. 5 Minuten mehr und wettertechnisch heute ein toller Tag. Viel Chance auf Sonne, allerdings es ist auch recht windig mit Höchsttemperaturen heute um die 23 Grad. Ab morgen sind dann ein paar Schauer mit dabei. Kommen Sie gut mit uns in den Freitag.
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0: Take My Breath, The Weeknd sind es bei Ist das? Ist ja einer.
1: Das
0: Was erzähl
1: einer,
0: ich denn
1: genau.
0: hier heute?
1: Es ist Freitagmorgen.
0: So, nehmen wir erstmal ein Stückchen Kaffee.
1: Ach, schön.
0: Ach, so, jetzt sind wir wach, ne?
1: Jetzt geht's los.
0: 6,54, Ärmel sind auch hochgekrempelt. Nein, also was richtig ist, muss richtig bleiben. Das ist natürlich, ne? Und in der Region gibt's an diesem Wochenende einen ganz besonderen Grund zum Feiern, nämlich die Havel-Therme. Wird 5 Jahre alt.
1: Genau, zum Jubiläum ist da am Wochenende auch einiges geplant. Sandra Hanke ist Leiterin der Unternehmenskommunikation. Vor allem Familien dürfen sich ja am Sonntag auf ein echtes Highlight freuen.
2: Da haben wir mit regionalen Partnern ein buntes Programm geschnürt. Da gibt's von 10 bis 17 Uhr immer wechselnd Aktionen im Familienbad für die Kleinen, für die Großen. Da unterstützt uns die Schwimmschule Potsdam, die DLRG Borkheide und die Wasserballer Potsdam Orcas und bieten da immer verschiedene Spielstationen an.
0: Frau Hanke, 5 Jahre Havel-Therme, das ist schon ein kleiner Meilenstein. Wie blicken Sie denn auf diese Zeit so zurück?
2: Also ich bin ja wirklich von Anfang an mit dabei und habe das erlebt. Das ist eine enorme Entwicklung. Am Anfang noch hier der Rohbau, als ich auch nach Werder gezogen bin, stand der ja noch hier in der Landschaft. Schauer und Co. hat das dann ja übernommen und ja zu Ende gebaut, eröffnet unter Corona-Bedingungen. Also es war schon eine holprige Phase, sage ich mal, am Anfang. Und heute begrüßen wir fast 450.000 Gäste im Jahr.
1: Und der Blick, der geht ja natürlich auch nach vorn. Welche Pläne und Visionen haben Sie denn für die nächsten 5 Jahre der Havel-Therme?
2: Ein Thema ist auf jeden Fall auch Energieeffizienz, da weiter dran zu arbeiten. Und ein anderes Thema ist natürlich auch die Erweiterung. Also ich meine, 450.000 Besucher im Jahr sind schon eine Menge. Und im Winter kommen wir schon an den Wochenenden häufig an unsere Kapazitätsgrenzen. Da ist es geplant, auch neue Wintergärten im Therm- und Saunabereich anzubauen, um da einfach nochmal großzügige Entspannungsflächen zu schaffen.
0: Also es ist noch einiges zu tun und das soll natürlich so sein. Ne? Es ist ja immer eine weitere Entwicklung, aber ich finde jetzt an diesem Wochenende, da kann einfach mal ganz kurz innegehalten werden und sagen, Mensch, 5 Jahre Havel-Therme, das ist doch klasse, oder?
1: Das Glas wird gehoben.
0: So, in diesem Sinne ist das natürlich auch the place to be, wenn Sie so möchten, an diesem Wochenende und alle Informationen zum Programm gibt es unter havel-therme.de. Jetzt haben wir es 7:04. Einen schaffen wir noch bis zur Nachrichten. Sie bringt heute ihr neues Album raus. Confessions 2 wird es heißen. Hier ist Madonna jetzt mit Hang Up bei den Radio Potsdam Bachermachern.
1: Schönen guten Morgen.

0: Schönen Freitag, hier sind die Radio Potsdam Wachermacher. Nächste halbe Stunde mit Gentleman und Michael Patrick Kelly. Wildfire. Und dann haben wir noch eine Riesennummer aus den 80ern von Eddie Grant mit dabei. Gimme Hope, Joanna. Das alles gleich bei uns. Jetzt haben wir 7 Uhr. Schönen guten Morgen.
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2: Ich bin Amelie Totzke, schönen Freitag und das ist das Top-Thema der Stunde. Wer am Wochenende auf der A10 unterwegs ist, muss mehr Zeit einplanen. Zwischen Potsdam-Nord und Spandau ist die Autobahn Richtung Dreieck Havelland von heute Abend 20 Uhr bis Sonntagabend 20 Uhr voll gesperrt. 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Und jetzt mehr Nachrichten aus Deutschland und der Welt.
3: Ich bin Diana Kramer. Die Spitzen der Koalition wollen ihr Reformpaket trotz aller Kritik realisieren. Man habe die Absicht, das, was da aufgeschrieben wurde, nicht nur ernst zu nehmen, sondern auch umzusetzen, sagte Bundeskanzler Friedrich Merz am Abend in der ZDF-Sendung Maybrit Illner Spezial.
4: Das ist die Schwierigkeit heute. Wir müssen einer Gesellschaft im Frieden, einer Gesellschaft in Freiheit, einer Gesellschaft im Wohlstand, einer Gesellschaft mit sehr viel Sozialpolitik sagen, wir müssen jetzt Veränderungen haben, damit vieles so bleibt, wie wir es in den letzten Jahrzehnten erarbeitet haben.
3: Bundeskanzler Merz. Kritik gibt es vor allem an den Plänen, die Regelungen für Krankschreibungen zu verschärfen. Beschäftigte sollen künftig schon ab dem ersten Tag eine Bescheinigung vom Arzt vorlegen. 5 Jahre nach dem europaweiten Verbot von Einwegplastikartikeln fordern Umweltschützer eine härtere Gangart, damit solche Produkte endlich komplett vom Markt verschwinden. Gabeln oder Strohhalme aus Plastik würden im Internet noch immer zum Kauf angeboten. Das sei ein politisches Armutszeugnis, sagte Viola Wohlgemuth von der Deutschen Umwelthilfe. Der Staat müsse hart gegen Onlinehändler vorgehen und diese sanktionieren. Seit Wochen schon brodelt die Gerüchteküche rund um die Hochzeit von Taylor Swift und Travis Kelce. Jetzt sollen die Feierlichkeiten begonnen haben. Wie mehrere US-Medien berichten, gab das Paar im New Yorker Madison Square Garden ein Abendessen am Vorabend der großen Party, die dann heute Abend steigen soll. Zum Fußball. Bei der Weltmeisterschaft hat Spanien den Titel weiter fest im Blick. Das Team gewann sein 16. Finale gegen chancenlose Österreicher mit 3:0. Außerdem setzte sich Portugal gegen Kroatien durch einen Treffer in der Nachspielzeit mit 2:1 durch.
5: Ronaldo schickt Modric in WM-Rente. Kroatien geht durch den ehemaligen Dortmund, Wolfsburg und Bayern-Spieler Perisic in der 53. Minute in Führung. Ronaldo gleicht eine Viertelstunde später per Foul-Elfmeter aus und Gonzalo Ramos schießt die Portugiesen in der 4. Minute der Nachspielzeit ins Achtelfinale. Rund um diese Tore viel Drama, Großchancen, ein Lattentreffer von Leao und unterm Strich 4 aberkannte Abseitstreffer, einen zum vermeintlichen kroatischen Ausgleich in der 13. Minute der Nachspielzeit. Wahnsinn. Uli Reitinger, Sportredaktion.
3: Am kommenden Montag treffen Portugal und Spanien im Achtelfinale aufeinander.
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0: Es sind 15 Grad aktuell bei uns in Potsdam am Hauptbahnhof. Dann haben wir momentan in Werder Havel ebenfalls 15 Grad und in Ciesa sind es, na klar, auch 15 Grad. Also da ist die Region sich sehr, sehr einig. Das wird heute ein ganz, ganz toller Tag werden mit viel Chance auf Sonnenschein. Es ziehen ein paar wenige Wolken durch und es bleibt eigentlich trocken. Allerdings, es wird auch recht windig werden. Das Wochenende dann eher wechselhaft, vor allen Dingen morgen am Samstag. Gibt es zwar immer wieder ein paar Auflockerungen, aber es kommt auch ein bisschen was von oben runter, vor allen Dingen so am Nachmittag kann es Schauer, teilweise auch mal etwas längeren Regen geben mit 22 Grad, noch ein Ticken kühler, am Sonntag dann wieder bis 24 Grad und dann auch wieder mehr Chance auf Sonnenschein, obwohl es auch nicht komplett trocken bleibt.
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0: Nach wie vor ist das relativ ruhig auf den Straßen. Wir haben nur die Baustelle Dreilinden für die Pendler über die 115 Richtung Berlin. Da dauert so 5-6 Minuten länger und wir haben es von Amelie auch gerade gehört. Ne? Für alle, die übers Wochenende unterwegs sein möchten, bitte im Hinterkopf haben, ab heute Abend wird die A10 fürs Wochenende komplett gesperrt zwischen Potsdam-Nord und Spandau. Grund sind Hitzeschäden, die werden repariert, dauert bis Sonntagabend. Eine Umleitung ist dann aber natürlich ausgeschildert. Und den ersten Blitzer des Tages, den haben wir auch, steht in Potsdam und zwar in der Feldmark. Und wenn Sie mehr gesehen haben, freuen wir uns über eine kurze WhatsApp oder einen Anruf. 0331 für Potsdam 581-692 und die 30. Danke und kommen Sie gut durch.
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0: So, heute ist der Freitag vor der Sommerpause.
2: Das stimmt.
0: Aber heute lassen wir es nochmal richtig krachen.
2: Ja, ein letztes Mal gibt es hier bei den Radio Potsdam Wachermachern den Eisgutschein von der Eismanufaktur San Giorgio.
0: Wunderbar, ne? Erst zum Griebnitzsee, bisschen chillen und dann mit der ganzen Familie einmal Spaghetti-Eis essen gehen. So, wir machen das möglich. Machen wir gleich im Kids-Quiz, also nochmal kurz das Handy checken. Haben wir genug Akku und ist die Nummer eingespeichert? 0331 für Potsdam 581692 brauchen wir auch noch. Und wenn Sie das alles haben, dann kann es ja losgehen. Gentleman und Michael Patrick Kelly jetzt mit Wildfire.
2: Schönen guten Morgen.
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0: Riesennummer von Michael Patrick Kelly und Gentleman Wildfire. Es ist gleich 7:08.
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0: Nächste Woche beginnen die Sommerferien und an diesem Wochenende gehen sie nochmal schlemmen mit der ganzen Familie.
3: Und dafür gibt es natürlich auch diesen Morgen wieder einen 20-Euro-Gutschein von der Eismanufaktur San Giorgio in Babelsberg, bevor es dann fürs Kids-Quiz in die Sommerpause geht.
0: Ach Mensch, wie herrlich. So, und heute geht es um meine persönliche Lieblingseissorte.
3: Stimmt.
0: Vanilleeis. So, liebe Luise, schieß mal los. Was willst du heute wissen?
4: Welche Zutat gehört nicht in Vanilleeis? A. Vanille. B. Milch oder C. Zitrone.
0: Also gut, Vanilleeis ohne. Naja, gut. Ich glaube,
3: das ist klar, oder? Wir glauben an Sie.
0: Genau.
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2: Wer die Lösung weiß, schickt einfach eine WhatsApp, Text oder Sprachnachricht an die 0331 581 692 30.

0: Es ist 7:12. Schönen guten Morgen.
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0: So, heute das letzte Kids-Quiz vor der Sommerpause und wir lassen es nochmal richtig krachen und laden Sie zum Eisessen ein.
3: Und zwar an die Eismanufaktur San Giorgio in Babelsberg. 20 Euro haben wir da heute für Sie zum Verschlemmen.
0: Ach, wie herrlich. Lecker, lecker, lecker. Und es geht heute um folgende Frage von Luise.
4: Welche Zutat gehört nicht in Vanilleeis? A. Vanille, B. Milch oder C. Zitrone?
0: Monty. Antworten gingen per WhatsApp-Sprachnachricht an die 0331 für Potsdam 581692 und die 30.
5: Hallo, guten Morgen. Frank hier aus Potsdam. Die richtige Antwort ist C, Zitrone. Dann schmeckt das Eis ja auch gar nicht mehr so schön lecker nach Vanille. Meine Kinder und ich, Mariechen und Moritz, wir würden uns gerne freuen, in Babelsberg ins Eisstudio gehen zu können. Wir wünschen euch allen noch einen schönen sonnigen Freitag. Tschüss.
0: So, Dankeschön. Moritz und Frank, dann gucken wir doch mal, was Luise sozusagen hat dazu.
4: Antwort C ist richtig. Zitrone gehört natürlich nicht ins Vanilleeis.
0: Ja, wie würde das auch schmecken? Also aus diesem Grunde, Moritz, Mariechen und Frank, ihr geht lecker schlemmen.
3: Ja, und dann natürlich das richtige Vanilleeis ohne Zitrone oder vielleicht auch das leckere Spaghetti-Eis, ne? Alles drin.
0: So soll es doch auf jeden Fall sein, ne? In diesem Sinne wünschen wir uns allen natürlich einen Sommer mit ganz, ganz viel Eis.

0: So eine Riesennummer von Outkast. Hey ja, 17 nach 7. Schönen guten Morgen, hier sind die Radio Potsdam Wachermacher. Ja, neudeutsch spricht man da von herausfordernden Situationen, ne? Was so in Sachen Schule bei uns in Potsdam los ist. Wir haben zwei kleine Problemchen. Zum einen gerade die Gymnasien, die haben sehr, sehr viele Schülerinnen und Schüler und die Grundschulen haben gerade sehr, sehr wenig, ne? Das heißt, die einen haben zu wenig Räume und die anderen fast schon zu viel. Und das muss natürlich jetzt alles nochmal neu überdacht werden. Und da ist man gerade mit dabei. Das und mehr natürlich bei uns auch wieder um 7:30 hier in den Nachrichten aus Potsdam und der Region. Und Sie wissen, bei den Radio Potsdam Wachermachern morgens alle 15 Minuten das Wichtigste, auch Wetter und Verkehr kompakt. Heute ganz, ganz toller Start in diesen Freitag mit viel Sonnenschein. Im Laufe des Tages teilweise recht windig, auch ein paar mehr Wölkchen, aber meistens trocken mit Höchsttemperaturen so um die 23 Grad herum. Am Wochenende ist dann schon mal ein Schauer mit dabei. Und auf den Straßen läuft das eigentlich relativ rund. Nur die Pendler in Richtung Berlin über die 115, ja, so 5-6 Minütchen mehr an der Baustelle. Dreilinden, ne? Ist auch gar nichts im Vergleich zu anderen Tagen. Also in diesem Sinne, kommen Sie gut mit uns in den Freitag. Toll, dass Sie dabei sind. Schönen guten Morgen.
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0: So klingt der Sommer hier bei den Radio Potsdam Wachermachern. Walking on Sunshine in der Version von Carsten and Katrina and the Waves. Es ist 7.23 Uhr. Wir wünschen Ihnen einen richtig schönen Freitag. Und Sie müssen jetzt mal ganz, ganz stark sein. Wir sprechen über die Sommerferien. Eigentlich ein total schönes Thema, aber viele wissen natürlich ganz klar, in den Sommerferien, viele sind verreist. Gilt natürlich auch für die Menschen hier bei uns in Potsdam und der Region. Und das heißt, man kann natürlich eigentlich wunderbar ein bisschen bauen. Da passiert auch einiges in der Stadt. Das ist gestern vorgestellt worden. Da möchten wir das für Sie natürlich nochmal zusammenfassen. Wir werden einen Baustellenschwerpunkt haben. Das ist auf jeden Fall die B2 Stadt Einwärts. Sie wird ab der Dintitzer Straße gesperrt sein. Umleitung geht dann über die Amundsenstraße. Also Umleitung ist natürlich da, aber trotzdem, das kann auf jeden Fall dauern. Wenn irgendwie möglich, sollte man das dann in den Ferien meiden.
1: Ist aber auch noch nicht alles. Alexander Bongartz, der ist der Sachbearbeiter beim Baustellenmanagement. Was sind denn so die größten Einschränkungen?
2: Einmal nördlich der Innenstadt, also die Hegelallee, Jägerallee und dann im Anschluss der Schragen und die Nedlitzer Straße. Hier gibt es in den Sommerferien Vollsperrungen. Die Jägerallee wird vollgesperrt, die Hegelallee kann weiter befahren werden. Die zweite Sache befindet sich in Babelsberg. Das ist die Sanierung der Großbärenstraße. Hier wird zwischen Horstweg und Lutherplatz die Straße erneuert und auch im Horstweg zwischen Dieselstraße und Großbärenstraße. Hier ist aber die Einschränkung nur halbseitig. In eine Richtung kann gefahren werden, die andere Richtung wird umgeleitet.
1: Und nicht nur die Autofahrer, die sind da betroffen. Auch bei der Tram wird in den Ferien gebaut. Andreas Ulm, Bereichsleiter Verkehr und Technik.
3: In der Charlottenstraße ist Leitungsbau geplant für die Erschließung der aktuellen Baustelle in der Bäckerstraße. Hier muss die Charlottenstraße halbseitig gesperrt werden und die Leitung liegt so dicht am Gleis, dass die Straßenbahn für 4 Wochen Schienenersatzverkehr haben muss. Die Straßenbahn kann dann ab Anfang August wieder fahren, aber der Verkehr in Richtung Wilhelm-Galerie muss weiterhin gesperrt bleiben, weil die Baugrube im Prinzip zu dicht am Gleis ist, dass da mit der Straßenbahn entgegen kein Verkehr durchfahren kann.
0: Aber das muss ja irgendwie gemacht werden, ne?
1: Ja, das stimmt. Damit wir auch wieder alles schön haben.
0: Werden wir auch in diesen Sommerferien wieder die eine oder andere Baustelle bei uns in Potsdam und der Region haben, aber wir leben doch damit, ne? In der Ruhe liegt die Kraft. In diesem Sinne, schönen guten Morgen jetzt mit Eddie Grant, Gimme Hope, Joanna, hier bei den Radio Potsdam Wachermachern, 7.26 Uhr.
1: Moin, moin.

0: Gute Laune Musik für Ihren Freitagmorgen hier bei den Radio Potsdam Wachermacher. Na klar, Eddie Grant, Gimme Hope, Joanna. Und in der nächsten halben Stunde da haben wir Something's Going On, und zwar in der Version von Boomfunk MCs. Außerdem am Start Purple Disco Machine mit Moskena. Rhythm Unknown, das also alles gleich bei uns. Jetzt haben wir es 7:30. Guten Morgen.
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0: Und Amelie, wir können so sagen, in Potsdam wird die Schulplanung neu aufgestellt.
2: Ganz genau, weil in Zukunft weniger Kinder eingeschult werden, starten viele Grundschulen ab nächstem Jahr mit kleineren Klassen. Gleichzeitig wird es an den weiterführenden Schulen enger. Einige Gymnasien bekommen vorübergehend zusätzliche Klassen. Wichtig dabei, kein Schulstandort soll geschlossen werden. Politik und Verwaltung beraten jetzt weiter über die Pläne. Der neue Schulentwicklungsplan soll noch dieses Jahr beschlossen werden. Wer am Wochenende auf der A10 unterwegs ist, muss mehr Zeit einplanen. Zwischen Potsdam-Nord und Spandau ist die Autobahn Richtung Dreieck Havelland von heute Abend 20 Uhr bis Sonntagabend 20 Uhr voll gesperrt. Grund sind Reparaturen nach Hitzeschäden am Asphalt. Eine Umleitung ist ausgeschildert. Heute wird auch in Potsdam der internationale plastiktütenfreie Tag gefeiert. Damit soll ein Zeichen gegen unnötigen Müll gesetzt werden. Antonia Alders, Abfallberaterin bei der Stadt Potsdam, weiß, wie man im Alltag ganz einfach auf Plastiktüten verzichten kann.
3: Das Erste, was Sie machen können, ist ganz einfach Stoffbeutel benutzen, Körbe, Rucksäcke, also alles, was man mehr als einmal benutzen kann. Und man kann auf jeden Fall auch überlegen, ob man komplett auf die Tüte verzichten kann, zum Beispiel bei Obst und Gemüse. Und als Letztes gibt es vielleicht noch eine Alternative, die vielleicht nachhaltiger ist.
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0: Nach wie vor 15 Grad bei uns in Potsdam am Nauner Tor. Wir haben aktuell 15 Grad in Kaput und auch in Samund sind es 15 Grad. Da ist aber noch ein bisschen Luft nach oben, selbstverständlich. Allerdings so mehr als 23 Grad sind heute auch gar nicht drin. Dabei trotzdem toller Start in den Tag mit viel Sonnenschein. Im Laufe des Vormittages sind dann auch ein paar Wolken mit dabei, die werden später auch ein bisschen dichter. Und es ist sehr, sehr windig heute, aber meistens trocken. Allerdings morgen am Samstag, da ist dann immer wieder auch mal Regen dabei, vor allem auch in Richtung Nachmittag. 22 Grad die Höchsttemperaturen, der Sonntag wieder ein bisschen wärmer und dann auch wieder mehr Chance auf längeren Sonnenschein.
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0: Ja, so langsam geht's jetzt auch bei uns in Potsdam los. Am Neuen Garten brauchen sie ungefähr 5 Minuten länger und dann haben wir auch wieder von Krampnitz in Richtung Neufahrland, Potsdamer Chaussee, da an der Baustellenampel auch hier so 2-3 Minütchen mehr und knappe 10 Minuten länger für die Pendler in Richtung Berlin über die A115 an der Baustelle Dreilinden. Und von Amelie haben Sie es ja auch gerade gehört. Für den Hinterkopf, ne, ab heute Abend, dann übers komplette Wochenende bis Sonntagabend. Die A10 gesperrt wegen der Hitzeschäden, die werden da gemacht zwischen Potsdam Nord und Spandau. Blitzer stehen aktuell in Potsdam, in der Amundsenstraße und in der Feldmark. Und wenn Sie mehr haben, ja damit, wir sammeln und geben weiter. 0331 für Potsdam, 581 692 und die 30. Danke und eine gute Fahrt.
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0: So, und wir haben gleich was ganz Wunderbares für Sie, denn ab morgen dürfen wir alle rein.
2: Ja, und zwar das Barberini-Museum, ne? Wir kennen es alle auf dem alten Markt, das hat eine neue Sonderausstellung.
0: Und die hat so richtig in sich. Das wird ganz, ganz großartig, was da auf uns zukommt. Klären wir alles gleich. Davor haben wir noch Gianna Nannini mit Bello Impossibile und jetzt Purple Disco Machine zusammen mit Moskena und Rhythm Unknown.
2: Schönen Freitag Ihnen.
0: Guten Morgen.
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0: Es ist 20 vor 8. Schönen guten Morgen. Hier sind die Radio Potsdam Wachermacher. Und ab morgen gibt es etwas ganz Wunderbares, nämlich eine neue Ausstellung im Barberini. Symphonie der Farben, Ponsignac und der Neoimpressionismus. Und wir sprechen jetzt mit Dr. Ortrud Westheider. Sie ist die Direktorin vom Museum Barberini.
1: Ja, jetzt ist natürlich die große Frage, was genau ist denn der Neoimpressionismus?
2: Das ist eine junge Generation von Künstlerinnen und Künstlern, die natürlich vom Impressionismus ausgehen, die auch viel in der Landschaft sind, aber die sich auch interessieren für Farbtheorie. Sie haben gesagt, wir wollen die Farben unvermischt auf die Leinwand bringen, damit das aussieht, als sei reines Licht auf der Leinwand. Das machen sie, indem sie eben nicht mehr auf der Palette die Farben mischen, sondern Punkt für Punkt die unvermischten Farben des Regenbogens sozusagen auf die Leinwand bringen.
0: Das klingt nach einer wirklich großartigen Kunstform. Frau Dr. Westheider, was sind denn so mal aus Ihrer Sicht jetzt die Highlights dieser neuen Ausstellung?
2: Das absolut Spektakuläre für mich ist der Porträtraum. Das sind große Formate, die auch aus diesen Pünktchen entstanden sind. Also zum Beispiel das Bild einer Geigerin, wo man auch Spiegelungen hat. Das ist einfach durch die Größe ganz majestätisch. Also das hat mich besonders bewegt.
1: Gibt es denn Werke, die zum ersten Mal in Deutschland oder sogar in Potsdam zu sehen sind?
2: In Potsdam sind ja immer die 10 neoimpressionistischen Gemälde der Sammlung Hasso-Plattner ständig zu sehen. Und ausgehend davon machen wir oft Ausstellungen und da holen wir dann Werke, die wirklich nur für die 14 Wochen der Ausstellung hier zu sehen sind. Und diesmal haben wir wieder Leihgaben vom Van Gogh Museum, vom Metropolitan Museum, auch aus dem Musée d'Orsay, also wirklich großen Leihgebern. Da sind wir sehr dankbar.
1: Also einiges mit dabei und bis Oktober können da zahlreiche Werke aus der ganzen Welt bei uns im Barberini bestaunt werden bei der neuen Ausstellung Symphonie der Farben.
0: Also ist doch sicherlich eine ganz, ganz tolle Idee, jetzt auch so kurz vor den Sommerferien oder dann halt eben auch in den Sommerferien mal wieder ins Barberini zu gehen, weil das klingt wirklich so richtig, richtig spannend. 7.42 Uhr ist es jetzt. Wir wünschen Ihnen einen schönen guten Morgen. Ne? Kaffee ist in der Tasse, Musik ist im Radio. Besser geht's doch gar nicht. Schönen guten Morgen jetzt mit Bumfunk MCs und Something Going On.
1: Moin, moin.

0: Riesennummer, oder? Bombfang MC, Something Going On. Schönen guten Morgen. Wir sind die Radio Potsdam Wachermacher. Es ist 7.46 Uhr. Und naja, die Regierungskoalition hat es momentan nicht leicht, ne? Jetzt einigt man sich endlich mal auf so ein Reformpaket und dann hagelt es von allen Seiten Kritik. Ja, der eine oder andere sagt jetzt, oh, na gut, so ist es. Aber trotzdem hat der Kanzler gestern auch in ARD und ZDF nochmal sehr, sehr klar gemacht, ne, dass man das wirklich genauso umsetzen möchte, wie es beschlossen worden ist. Das und mehr natürlich auch um 8 Uhr bei uns in den Nachrichten aus Deutschland und der Welt. Und Sie wissen hier bei den Radio Potsdam Wachermachern morgens alle 15 Minuten. 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Wettertechnisch heute wirklich tippitoppi. Bisschen windig. Es ist im Laufe des Tages, wird das teilweise auch noch kräftiger werden, aber ansonsten viel Chance auf Sonne und sehr angenehme 23 Grad maximal. Ab morgen ist der eine oder andere Schauer dabei. Und es fühlt sich so ein klein wenig in Potsdam am Neuen Garten, zum Beispiel ein paar Minuten mehr. Und auch wenn Sie von Kramnitz in Richtung Neufahrland unterwegs sind, auch da an der Baustellenampel. Aber das ist wirklich alles ein paar Minütchen und dann sind Sie da durch. Also kommen Sie gut rein mit uns in diesen Freitag.
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0: Und wenn Sie sich jetzt fragen, ist das oder ist das nicht? Ja, es ist Nico Santos zusammen mit Clock Clock und Changes. Es ist 7.52 Uhr. Schönen guten Morgen.
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0: Ist heute, Amelie, die 20.
2: Ja, denn heute ist der internationale plastiktütenfreie Tag, der auch bei uns in Potsdam gefeiert wird. Die Stadt, die erinnert daran, im Schnitt wird eine Einwegplastiktüte gerade mal rund 20 Minuten genutzt. Danach landet sie oft in der Umwelt und bleibt dort über Jahrzehnte. Deshalb geht, jeder kleine Schritt zählt, ob jetzt Stoffbeutel statt Tüte, Obstlose kaufen oder einfach mal kurz überlegen, ob man die Verpackung wirklich braucht. Genauso fängt Veränderung auch bei uns in Potsdam an.
0: Ja, denn tatsächlich am Ende. Ja, Plastiktüten gerade mal 20 Minuten genutzt. Also aus diesem Grunde, ne? Die 20 heute eine Zahl, die man auf

0: Spanien, Portugal und die Schweiz sind weiter bei der Fußball-Weltmeisterschaft und wir spielen hier gleich wieder um einen 50-Euro Intersport-Olympia-Gutschein. Es geht um die argentinische Nationalmannschaft und ihren Überspieler. Wir sind uns sicher, Sie wissen, um wen es geht. Mehr dazu gleich. Außerdem nächste halbe Stunde. Der große Kleine. Wow, was für ein Typ. Prince, der Unvergessene. Raspberry Beret ist mit dabei. Und außerdem gibt es Sommermusik. Das war von Ugel, Email Angel und Ultranat. Moving to the Sun. Das alles hier gleich bei uns bei den Radio Potsdam Wachermachern. Jetzt haben wir es 8 Uhr. Schönen guten Morgen.
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2: Ich bin Amelie Totzke und das ist das Top-Thema der Stunde. In Potsdam wird das Schulsystem neu geplant. An den Grundschulen soll es in Zukunft weniger Klassen geben, während an den weiterführenden Schulen zusätzliche Klassen geschaffen werden. Mehr Nachrichten aus unserer Region finden Sie auch jederzeit bei uns im Netz auf radio-potsdam.de. Und jetzt mehr Nachrichten aus Deutschland und der Welt.
3: Ich bin Diana Kramer. Union und SPD wollen Deutschland mit einem umfassenden Reformpaket zu Steuern, Arbeit und Entbürokratisierung aus der Wirtschaftskrise führen. Für Familien sind etwa Steuerentlastungen geplant. Für Arbeitnehmer wird sich einiges in puncto Krankschreibung ändern. Sie soll dem Arbeitgeber künftig schon ab dem ersten Tag der Erkrankung vorgelegt werden. Daran gibt es auch Kritik.
4: Bislang muss die Krankschreibung am vierten Tag beim Arbeitgeber vorliegen. Und wenn der Plan ist, dass ich mich nicht mehr telefonisch krankschreiben lassen darf und ich gleichzeitig am ersten Tag eine Arbeitsunfähigkeitsbescheinigung vorlegen soll, würde das heißen, dass ich mich auch mit 39 Grad Fieber etwa zur Ärztin schleppen müsste. Geht so natürlich nicht. Schwarz-Rot wird da also nochmal ins Detail gehen müssen. Dass die telefonische Krankschreibung wegfallen wird, das steht fest. Aus Berlin, Lea Matschulat.
3: Kritik gibt es auch an der geplanten Einkommensteuerreform. Das Institut der Deutschen Wirtschaft hält dadurch einen Anstieg der Schwarzarbeit für möglich. Hintergrund ist die ab 2027 geplante Kürzung des sogenannten Handwerkerbonus. Dadurch können Handwerkerleistungen steuerlich geringer abgesetzt werden. IW-Volkswirt Dominik Enste warnt, wenn die Kosten für legale Arbeit steigen, wird Schwarzarbeit attraktiver. Mit Bremen, Niedersachsen, Sachsen, Sachsen-Anhalt, Schleswig-Holstein und Thüringen starten heute die nächsten Bundesländer in die Sommerferien. Die Autoclubs ACE und ADAC rechnen ab dem Mittag mit der nächsten großen Reisewelle.
5: Für den Nachmittag bis in den Abend hinein dürften Autofahrer viel Geduld brauchen. Neben dem Feierabendverkehr sorgen auch die mehr als 1000 Dauerbaustellen für Probleme. Hinzu kommen zusätzliche Sperrungen, etwa durch Blow-ups durch die Hitzewelle von letzter Woche. Ähnlich kritisch sehen die Autoclubs die Lage morgen Vormittag. Erst für Sonntag rechnen ADAC und ACE mit einer entspannteren Situation. Tanja Wagner, Nachrichtenredaktion.
3: Zum Fußball. Bundestrainer Julian Nagelsmann soll übereinstimmenden Medienberichten zufolge in Kürze seinen Rücktritt erklären. Der 38-Jährige soll nach der Krisensitzung beim DFB in Frankfurt am Main zu dieser Entscheidung gekommen sein, berichten der TV-Sender Sky und die Bild-Zeitung. Bei der WM, wo Deutschland im 16. Finale ausgeschieden war, haben Portugal und Spanien das Achtelfinale erreicht. Spanien besiegte Österreich mit 3:0. Portugal setzte sich gegen Kroatien mit 2:1 durch.
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0: 16 Grad sind es bei uns in Potsdam am Nauener Tor. Wir haben 15 Grad aktuell in Kleinmachnow und 16 Grad sind es in Brück. Die Höchsttemperaturen, die liegen heute so um die 23 Grad Marke. Es ist ein sehr, sehr freundlicher Tag mit ganz viel Sonnenschein im Laufe des Vormittages. Ziehen dann aber auch ein paar Wolken durch und es wird sehr, sehr windig werden. Gerade am Nachmittag, ja, pfeift das ganz schön um die Ecken. Die Aussichten dann fürs Wochenende, es ist eher gemischt. Vor allen Dingen morgen zwar ein paar Auflockerungen immer wieder dabei, aber es ziehen halt auch Schauer durch. 22 Grad maximal. Am Sonntag dann wieder etwas wärmer und vor allen Dingen auch wieder mehr Chance, die Sonne mal wirklich länger zu sehen.
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0: Ja, Meldungen über größere Staus liegen uns aktuell keine vor, aber gerade wenn Sie auf der A115 Richtung Berlin unterwegs sind, an der Baustelle Dreilindensaar, 5 bis knapp 10 Minuten. Und für den Hinterkopf, bitteschön, ab heute Abend wird die A10 übers Wochenende komplett gesperrt zwischen Potsdam-Nord und Spandau. Hier sollen Hitzeschäden repariert werden, das Ganze dann bis Sonntagabend. Eine Umleitung über Potsdam-Nord wird ausgeschildert sein. So, Blitzer stehen aktuell in Potsdam in der Erich-Weinert-Straße, Karl-Marx-Straße und in der Amundsen-Straße. Und wenn Sie mehr gesehen haben, Staus, Blitzer, Behinderungen, gerne WhatsApp oder Anruf an die 0331 für Potsdam 581-692 und die 30. Danke und eine gute Fahrt.
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0: Sie haben es gerade bei uns in den Nachrichten gehört, also möglicherweise tritt der Bundestrainer Julian Nagelsmann zurück und jetzt in dem Moment schreibt die Bild-Zeitung, jawohl, er ist zurückgetreten, bleiben wir natürlich für Sie dran. Und die Fußball-Weltmeisterschaft, die ist natürlich auch jetzt Thema bei uns, ne? Argentinien, einer der großen Favoriten, spielt am Abend gegen Kap Verde. Und da haben wir eine Kleinigkeit für Sie.
2: Wir haben einen 50-Euro-Gutschein für Intersport Olympia, für die Sportklamotten, vielleicht auch für noch ein paar Badeklamotten, alles drin.
0: Und wir möchten von Ihnen wissen, welcher argentinische Megastar bricht gerade einen WM-Rekord nach dem anderen? Wir wissen, dass Sie es wissen, ne? WhatsApp 0331 für Potsdam 581-692 und die 30.
2: Moin!
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0: Also sein Foto steht im Lexikon neben dem Begriff Legende. Was für ein großer Typ. Der unvergessene Prince mit Raspberry Beret. Schönen guten Morgen, es ist 10 nach 8. Hier sind die Radio Potsdam Wachermacher. Ja, und die WM läuft munter weiter. Allerdings, wir müssen eine Sache verkünden für die Fußballfans. Offenbar ist der Bundestrainer Julian Nagelsmann dann doch jetzt zurückgetreten.
1: Ach Mensch, naja.
0: So. Schauen wir nochmal ganz kurz auf die Ergebnisse. Spanien 3:0 gegen Österreich weiter. Außerdem Portugal gegen Kroatien und Schweiz gegen Algerien. Heute Abend dann unter anderem noch in der Nacht 0 Uhr unserer Zeit. Argentinien gegen eins der Überraschungsteams Kap Verde.
1: Ja, und da wollen wir heute natürlich von Ihnen wissen, welcher argentinische Spieler bricht denn gerade ein WM-Rekord nach dem anderen?
0: So, und da schicken Sie Ihre Antworten an die 0331 581 692 und die 30. Gibt was Tolles zu gewinnen.
1: Ein 50-Euro-Gutschein für Intersport Olympia.
0: So, und wer ist es denn jetzt? Wen suchen wir denn?
2: Guten Morgen, liebes Radio Potsdam-Team. Hier ist die Anna aus Potsdam. Und natürlich ist es kein anderer als Lionel Messi, der gerade alle Rekorde bricht. Liebe Grüße.
0: Anne. Natürlich. Soll ich den Jubel spielen? Komm, wir machen das hier nochmal.
1: Jawohl. Herzlichen Glückwunsch. Das ist natürlich richtig.
0: Also, liebe Anne, dann bekommst du den Intersport Olympia Gutschein im Wert von 50 Euro und für alle, die jetzt leer ausgegangen sind, gar kein Problem. Natürlich haben wir auch in der nächsten Woche, ne, jeden Tag eine kleine feine Frage zur WM und ganz, ganz tolle Gewinne, Einkaufsgutscheine für Intersport Olympia, Grillpakete, Getränke, alles mit dabei hier bei den Radio Potsdam Wachermachern. So. Und sie schnappen sich jetzt den nächsten Kaffee und wir spielen Timbaland und Katy Perry für sie. Es ist 12 nach 8. Schönen guten Morgen.
1: Moin, moin.

0: Es ist 16 Uhr, schönen guten Morgen. Hier sind die Radio Potsdam Wachermacher. Ja, und bei der Bildung und dem Schulsystem in Potsdam gibt es gerade so ein kleines Problemchen. Und zwar, es gibt immer wieder weniger kleine Kinder. Aus diesem Grunde werden halt auch weniger eingeschult. Das ist das Problem für die Grundschulen. Und bei den weiterführenden Schulen haben wir das Problem, dass da sehr, sehr viele Schülerinnen und Schüler sind. Das heißt, wir brauchen eigentlich mehr Platz. Aus diesem Grunde muss Potsdam gerade komplett umdenken. Das ist eins der Themen bei uns in den Nachrichten hier aus Potsdam und der Region um 8:30. Außerdem natürlich jetzt auch noch schnell Wetterverkehr kompakt. Wettertechnisch heute klasse. Viel Sonnenschein, ein paar wenige schöne Wetterwölkchen. Es bleibt trocken, allerdings sehr windig mit 23 Grad maximal. Und auf den Straßen ist so ein typischer Freitag, ne? Es muckert so ein bisschen auf der A115 Baustelle 3 Linden, da brauchen sie so 5 Minütchen mehr, aber ansonsten kommen sie eigentlich überall ganz gut durch. In diesem Sinne, ne? Starten Sie gut mit uns in den Tag, toll, dass Sie dabei sind. Hier sind die Radio Potsdam Wachermacher.
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0: richtig schönen Freitagmorgen. Wir sind die Radio Potsdam Wachermacher und an diesem Wochenende, da gibt es wirklich ganz, ganz viele Gründe zu feiern.
1: Die Havel-Therme, die wird ja 5 Jahre alt und zum Jubiläum ist da am Wochenende auch einiges geplant.
0: Sandra Hanke ist die Leiterin der Unternehmenskommunikation. Liebe Frau Hanke, vor allem Familien dürfen sich am Sonntag ja auf wirkliche Highlights bei euch freuen, ne?
2: Da haben wir mit regionalen Partnern ein buntes Programm geschnürt. Da gibt es von 10 bis 17 Uhr immer wechselnde Aktionen im Familienbad für die Kleinen, für die Großen. Da unterstützt uns die Schwimmschule Potsdam, die DLRG Borkheide und die Wasserballer Potsdam Orcas und bieten da immer verschiedene Spielstationen an.
1: Ja, 5 Jahre Havel-Therme, das ist ja auch schon echt ein kleiner Meilenstein. Aber der Blick, der geht natürlich auch nach vorn. Welche Pläne und Visionen haben Sie denn für die nächsten 5 Jahre Havel-Therme?
2: Ein Thema ist auf jeden Fall auch Energieeffizienz, da weiter dran zu arbeiten. Und ein anderes Thema ist natürlich auch die Erweiterung. Also ich meine, 450.000 Besucher im Jahr sind schon eine Menge. Und im Winter kommen wir schon an den Wochenenden häufig an unsere Kapazitätsgrenzen. Da ist es geplant, auch neue Wintergärten im Thermen- und Saunabereich anzubauen, um da einfach nochmal großzügige Entspannungsflächen zu schaffen.
0: Also man merkt schon, die Pläne, die laufen da auf Hochtouren, aber an diesem Wochenende, da kann erstmal das Jubiläum genossen werden und alle Infos zum Programm natürlich auch im Netz havel-therme.de. So, jetzt haben wir es 8.22 Uhr, hier sind die Radio Potsdam Wachermacher. Schön, dass Sie dabei sind.
1: Schönen Freitag.

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0: Schönen guten Morgen mit One Republic bei den Radio Potsdam Wachermachern. In der nächsten halben Stunde Netcon mit dabei, Freaky Like Me und einen großen Klassiker haben wir auch am Start. Sting mit The Police und Every Little Thing She Does Is Magic. Das alles gleich bei uns, jetzt 8:30. Schönen guten Morgen.
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0: Aber hier bei uns in Potsdam wird gerade kräftig an der Schulplanung geschraubt. Der Grund?
2: In den nächsten Jahren werden weniger Kinder eingeschult. Deshalb sollen viele Grundschulen ab nächstem Jahr mit weniger Klassen starten. Anders sieht es bei den weiterführenden Schulen aus. Dort wird es erstmal voller. Einige Gymnasien bekommen vorübergehend zusätzliche Klassen. Klar ist aber schon jetzt, alle Schulstandorte sollen erhalten bleiben. Politik und Verwaltung beraten weiter über die Pläne. Beschlossen werden soll der neue Schulentwicklungsplan noch in diesem Jahr. Dr. Robert Schreiner übernimmt in Zukunft die Leitung des Fachbereichs Bildung und Sport. Die Stadtverordneten haben seiner Ernennung schon zugestimmt. Der Sportwissenschaftler bringt mehr als 20 Jahre Erfahrung aus Wissenschaft, Schule und Verwaltung mit. Als letztes war er in der Schul- und Sportverwaltung Berlin-Mitte zuständig. Im Museum Barberini startet ab morgen eine neue Sonderausstellung, Sinfonie der Farben, Paul Signac und der Neoimpressionismus. Dr. Ortrud Westheider ist die Museumsdirektorin. Worum geht's in der Ausstellung?
3: Das ist eine junge Generation von Künstlerinnen und Künstlern, die natürlich vom Impressionismus ausgehen, die auch viel in der Landschaft sind, aber die sich auch interessieren für Farbtheorie. Sie haben gesagt, wir wollen die Farben unvermischt auf die Leinwand bringen, damit das aussieht, als sei reines Licht auf der Leinwand.
2: Bis Anfang Oktober sind dort über 90 Werke aus internationalen Sammlungen zu sehen.
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0: Das ist ein sehr, sehr sommerlicher Start in diesen Tag. Viel Sonne heute Morgen. Das zieht sich auch erstmal so weiter. Im Laufe des Tages sind ein paar Wolken mit dabei. Es wird heute sehr, sehr windig werden. Und es bleibt aber dafür trocken mit Höchsttemperaturen so um die 23 Grad. Schauen wir auf die aktuellen Temperaturen. Wir haben in Potsdam, und zwar direkt am Hauptbahnhof, 16 Grad. Dann sind es momentan in Wustermark 16 Grad. Und auch in Neusiedin haben wir 16 Grad. Die Aussichten fürs Wochenende, ja, es wird ein bisschen wechselhafter. Vor allen Dingen morgen am Samstag ziehen immer wieder Wolken durch. Die bringen auch nochmal Regen mit. Ein Ticken kühler, so maximal um 22 Grad, am Sonntag dann wieder etwas wärmer und auch wieder mehr Chance, die Sonne länger zu sehen.
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0: Vieles nicht los, aber auf der Jägerallee stadteinwärts, da brauchen Sie so 5 Minütchen länger, ganz genau wie auf der A115 an der Baustelle Drei Linden in Richtung Berlin. Und dann haben wir noch einige Blitzer, unter anderem in Potsdam auf der Karl-Marx-Straße und auf der Erich-Weinhardt-Straße. Und wenn Sie mehr gesehen haben, Staus, Blitzer, Behinderung, immer her damit. Wir sammeln 0331 für Potsdam, 581 692 und die 30.
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0: Es ist 8:53, heute der 3. Juli, Amelie, und das ist ein Tag, der hat viel zu bieten.
2: Ja, es ist ja ein besonderer Aktionstag heute. Wir haben auch mal wieder neue Baustellen und es geht heute an die Sträucher.
0: Es wird gepflückt und gefuttert, das alles gleich in Guten Morgen Potsdam nach Madcon, Freaky Like Me und jetzt was zum Mitsingen. Ich und ich mit Pflaster.
2: Starten Sie gut rein.
0: Guten Morgen.
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0: 20 vor 9.
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2: Also wir brauchen einen guten Schluck Kaffee, um in diesen Tag zu starten. Und den Mittagsschlaf, den müssen wir heute ausfallen lassen. Es ist so viel los, also es funktioniert sonst gar nicht. Freitag, der 3. Juli. Und als allererstes, wir haben bei uns in Potsdam heute einen wichtigen Aktionstag.
3: Ja, und zwar der internationale plastiktütenfreie Tag. Ja, den gibt's wirklich. Denn es ist ja nie zu spät, um auf Plastiktüten zu verzichten. Ne? Vielleicht ja auch schon heute beim Wochenendeinkauf, beim Obsteinkauf.
2: Ja, ne? Müssen sich Menschen wie ich wirklich hinter die Ohren schreiben, sowas. Hast du vollkommen recht. So, apropos Obst, es geht heute nach Kleistow und zwar aufs Feld zum Pflücken und Futtern.
3: Heute geht ja das Selbstpflücken der Heidelbeeren in Kleistow los. Ernst August Winkelmann von Winkelmann Spargelhof Kleistow.
4: Ja, das Heidelbeer-Selbstpflücke. Die Selbstpflücke ist bei uns, bei unserem Heidelbeeren in unserem Wald am Hof, ein wirklich für uns auch ganz wichtiges Ereignis. Also die Heidelbeeren wachsen direkt am Strauch in unserem Wald, wo sie auch natürlicherweise am besten wachsen. Und ja, man kann bei uns pflücken kommen, jeden Tag in der Woche und wir freuen uns.
3: Los geht's in so 20 Minuten, also um 9 bis 17 Uhr können da auf Winkelmann Spargelhof in Kleistow die Körbchen gefüllt werden.
2: Und ebenfalls gleich geht es im Potsdam Museum am Alten Markt los und zwar Bildungsminister Gordon Hoffmann ist da bei der Preisverleihung für den Schülerzeitungswettbewerb. Und dann, Amli, haben wir auch noch was für die Autofahrenden.
3: Ja, ab heute Abend wird die A10 fürs Wochenende zwischen Potsdam Nord und Spandau voll gesperrt. Hier werden Hitzeschäden repariert. Ab 20 Uhr geht's da heute los, bis 20 Uhr Sonntagabend. Und die Umleitung, die läuft über Potsdam Nord.
2: So, also, jetzt wissen Sie Bescheid.
3: Schönen Freitag.
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0: Also wenn die Bild-Zeitung etwas mit Ausrufezeichen schreibt in Sachen Sport, dann ist da meistens was dran. Und die Bild-Zeitung hat geschrieben, er hat sich entschieden, Nagelsmann tritt zurück. Und dann kommt halt eben das Ausrufezeichen. Also man kann wohl davon ausgehen, dass die Zeit von Julian Nagelsmann als Bundestrainer ab heute beendet ist. Nachfolge wird natürlich heiß diskutiert. Der Name Jürgen Klopp, der fällt immer wieder. Der ist ja gerade sportlicher Leiter bei RB. Da soll dann wohl auf jeden Fall eine Ablöse folgen. Also ist alles noch ein bisschen ungewiss. Mehr Nachrichten aus Deutschland und der Welt, aber auf jeden Fall, das ist gewiss, bei uns dann um 9 Uhr. Und Sie wissen, hier bei den Radio Potsdam Wachermachern morgens alle 15 Minuten das Wichtigste, auch Wetter und Verkehr kompakt. Heute ein sehr, sehr schöner Tag, viel Sonnenschein, allerdings auch sehr windig. Es bleibt aber trocken mit 23 Grad, also alles in allem doch sehr, sehr angenehm. Und ja, auf den Straßen funktioniert es eigentlich soweit ganz gut. Es muckert so die eine oder andere Hauptstraße in Potsdam so ein kleines bisschen, zum Beispiel einfach Nutestraße stadteinwärts oder halt eben auch A115 Richtung Berlin Baustelle Dreilinden, aber kein Vergleich zu anderen Wochentagen. Also kommen Sie gut mit uns in diesen Freitag. Toll, dass Sie dabei sind.
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6: 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Wie viel Autobiografie steckt in Florentine Jobs Wenderoman Sommer im Heckenrosental?

0: Graceland. Yearbooks ist das um 9:09. Gleich haben wir einen 90er-Klassiker von Hathaway. What is Love?
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2: Hallo Potsdam, hier sind eure Tipps zum Wochenende. Heute könnt ihr von 17 bis 21 Uhr bei der Pop-Up-Kneipe unter freiem Himmel bei Musik und Getränken in Bornstedt den Feierabend genießen. Ebenfalls von 17 bis 21 Uhr lädt das Sommerfest im Autonomen Frauenzentrum zu einem entspannten Abend zu Begegnungen mit Sommerstimmung ein. Morgen startet das Burnout-Festival im Rechenzentrum um 16 Uhr und verbindet Musik, Kunst und Festival-Feeling bis in die Nacht. Wer Fußball schauen möchte, auch wenn Deutschland rausgeflogen ist, findet außerdem an vielen Orten in Potsdam Public Viewings zum WM-Achtelfinale. Und am Sonntag beginnt um 14 Uhr auf der Inselbühne auf der Freundschaftsinsel das Musical Summer Loving. Von 15 bis 18 Uhr könnt ihr anschließend über den Familienflohmarkt im Lindenpark schlendern oder den Sonntag ab 15 Uhr bei Himmel und Beats im Siggi mit guter Musik und sommerlicher Atmosphäre.

0: Die wunderbare Lady Gaga und Bad Romance. Schönen guten Morgen, hier sind die Radio Potsdam Wachermacher und wir bringen Sie sehr, sehr gerne weiter rein in diesen Freitag. Nächste halbe Stunde haben wir unter anderem Britpop vom Allerfeinsten. So schön fluffig, oder? Perfekt für den Freitag. Toploader, Dancing in the Moonlight und Tiffany Harris ist auch dabei. Mit Vertigo. Das alles gleich, jetzt haben wir es 9 Uhr. Schönen guten Morgen.
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2: Ich bin Amelie Totzke und das ist das Top-Thema der Stunde. Potsdam stellt seine Schulplanung neu auf. An Grundschulen werden wegen sinkender Schülerzahlen in Zukunft weniger Klassen eingerichtet. Gleichzeitig entstehen an weiterführenden Schulen vorübergehend zusätzliche Klassen. Mehr Nachrichten aus unserer Region finden Sie jederzeit bei uns im Netz auf radio-potsdam.de. Und jetzt mehr Nachrichten aus Deutschland und der Welt.
3: Ich bin Diana Kramer. Bundestrainer Julian Nagelsmann soll in Kürze seinen Rücktritt erklären, das berichten mehrere Medien. Der 38-Jährige soll nach der Krisensitzung beim DFB gestern in Frankfurt am Main zu dieser Entscheidung gekommen sein, melden Sky und die Bild-Zeitung.
4: Der DFB will ein und denselben Fehler nicht zum dritten Mal machen. Löw durfte nach der verkorksten WM in Russland vorerst bleiben, genauso Flick nach der Blamage in Katar. Diesmal nicht. Und das dürfte den DFB viele Millionen Euro kosten. Der Nagelsmann hat noch 2 Jahre Vertrag und sein Nachfolger wird ja auch nicht ehrenamtlich arbeiten. Seinen Wunschkandidaten Jürgen Klopp müsste der DFB aus seinem Red Bull-Vertrag rauskaufen. Also das war mal eine richtig teure WM-Pleite der Nationalmannschaft. Uli Reitinger, Sportredakteur.
3: Union und SPD wollen Deutschland mit einem umfassenden Reformpaket aus der Wirtschaftskrise führen. Für Kritik sorgt aber vor allem, dass Arbeitnehmer bei Krankschreibung ihrem Arbeitgeber künftig schon ab dem ersten Tag eine Bescheinigung vom Arzt vorlegen müssen. Vizekanzler Lars Klingbeil sprach am Abend im ZDF von einem Kompromiss, für den es aber praktikable Lösungen bei der Umsetzung geben müsse.
5: Natürlich müssen wir das jetzt so machen, dass niemand krank zur Arbeit geht. Also da wird man jetzt gute pragmatische Lösungen finden müssen. Und das war jetzt eine Grundsatzeinigung im Koalitionsausschuss. Jetzt geht es darum, dass das Ganze pragmatisch umgesetzt wird. Aber das werden wir hinbekommen.
3: Finanzminister Lars Klingbeil. Auch die Krankenkassen sehen die neue Regelung skeptisch. DRK-Vorstandschef Andreas Storm warnt vor negativen Effekten und überfüllten Hausarztpraxen, auch durch die Abschaffung der telefonischen Krankschreibung. Im Tarifstreit im Handel ruft die Gewerkschaft Verdi heute erneut zu bundesweiten Warnstreiks auf. Betroffen sein können vor allem Supermärkte, Möbelhäuser und andere Einzelhändler. Verdi fordert für die Beschäftigten 7% mehr Lohn, mindestens aber 225 Euro mehr im Monat. Die Arbeitgeber verweisen darauf, dass die Versorgung der Kunden trotz des Streiks gesichert ist. Und nochmal zum Fußball. Bei der WM hat sich Portugal gegen Kroatien mit 2:1 durchgesetzt und steht im Achtelfinale. Dort trifft das Team am Montag auf Europameister Spanien. Die Spanier hatten im 16. Finale 3:0 gegen Österreich gewonnen.
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0: 17 Grad aktuell bei uns in Potsdam am Studiofenster an der Brandenburger. Es sind 17 Grad in Brück und in Samund haben wir auch 17 Grad. Es wird heute eigentlich ein richtig schöner Tag. Viel Sonne am Morgen, später ziehen ein paar Wolken auf. Es ist aber meistens trocken, wird allerdings sehr, sehr windig werden heute. Gerade am Nachmittag pfeift das richtig um die Ecken, 23 Grad maximal. Das Wochenende dann doch eher gemischt. Also morgen zwar immer wieder auch mal Chance auf Auflockerungen und Sonnenschein, aber es ziehen halt auch Schauer durch. Teilweise regnet es mal auch etwas länger. 22 Grad maximal. Der Sonntag dann wieder etwas freundlicher und etwas milder.
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0: Meldungen aus dem Potsdamer Stadtverkehr liegen uns aktuell keine vor, aber drumherum, da klemmt so ein bisschen. Wir gehen mal auf die A10. Als erstes mal auf den südlichen Berliner Ring. Obacht geben bitte schön in Richtung Dreieck Spreeau. Personen auf der Standspur zwischen Nutetal und Ludwigsfelde West logisch, hier natürlich bitte vorsichtig fahren und dann auf den A10, den westlichen Berliner Ring, Baustelle hier ja zwischen Spandau Nord und Potsdam. Das soll ja übers Wochenende komplett gesperrt werden und gemacht werden wegen der Hitzeschäden. Hier dauert es eine Viertelstunde länger, vor allen Dingen in Richtung Neuruppin. Und dann haben wir noch die A115 Richtung Berlin, Baustelle Dreilinden. Auch hier sind so 5 Minütchen für die Pendler. Blitzer stehen heute unter anderem in Potsdam in der Amundsenstraße, auf der Karl-Marx-Straße und in der Erich-Weinert-Straße. Und wenn Sie mehr gesehen haben, Staus, Behinderungen, Blitzer, immer her damit. 0331 für Potsdam, 581 692 und die 30 geht per WhatsApp, geht per Telefon. Danke und eine gute Fahrt.
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0: Ja, wir machen gleich mal einen kleinen Kunstkurs miteinander.
2: Oh ja.
0: Es geht um den Neoimpressionismus. Was ist, klären wir, denn das müssen wir jetzt wissen, denn...
2: Es gibt ja eine neue Ausstellung im Barberini und die ganzen Infos dazu natürlich gleich bei uns.
0: Davor reiben wir noch einmal in der Flasche und hoffen, dass der Geist rauskommt und uns 3 Wünsche klar macht. Eine Genie in a Bottle, Christina Aguilera ist auf dem Weg, gibt's direkt nach Tiffany Harris und Vertigo. 8:55.
2: Schönen guten Morgen.
0: Morgen.
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0: Christina Aguilera, Genie in a Bottle. Schönen guten Morgen, hier sind die Radio Potsdam Wachermacher, 10 Minuten nach 9. Und das ist wirklich großartig. Im Barberini, ab morgen ganz, ganz offiziell, da gibt es eine neue Ausstellung. Und zwar Symphonie der Farben, Paul Signac und der Neoimpressionismus. Und wir sprechen jetzt nochmal mit Dr. Ortrud Westreiter. Sie ist die Direktorin vom Museum Barberini.
1: Und ich muss ja zugeben, der Kunstunterricht, der ist bei mir ja auch schon ein bisschen länger her, Neoimpressionismus. Was ist es denn überhaupt?
2: Das ist eine junge Generation von Künstlerinnen und Künstlern, die natürlich vom Impressionismus ausgehen, die auch viel in der Landschaft sind, aber die sich auch interessieren für Farbtheorie. Sie haben gesagt, wir wollen die Farben unvermischt auf die Leinwand bringen, damit das aussieht, als sei reines Licht auf der Leinwand. Das machen sie, indem sie eben nicht mehr auf der Palette die Farben mischen, sondern Punkt für Punkt die unvermischten Farben des Regenbogens sozusagen auf die Leinwand bringen.
0: Das klingt wirklich großartig und der Name ist ja auch klasse, Symphonie der Farben. Frau Dr. Westheimer, so aus Ihrer Sicht, was ist denn so das Highlight?
2: Das absolut Spektakuläre für mich ist der Porträtraum. Das sind große Formate, die auch aus diesen Pünktchen entstanden sind. Also zum Beispiel das Bild einer Geigerin, wo man auch Spiegelungen hat. Das ist einfach durch die Größe ganz majestätisch. Also das hat mich besonders bewegt.
1: Also es lohnt sich auf jeden Fall im Barberini vorbeizuschauen, auch weil jetzt über den Sommer ja noch viele weitere Highlights da sind.
2: Ja, wir machen ein Sommerkino, wo wir Filmklassiker aus Frankreich zeigen. Es gibt wieder den Salon, wo wir einen Abend lang auch parallel ganz viele kleine Diskussionen und Veranstaltungen haben. Wir haben ein Kinderfest diesmal dabei. Alles steht so unter dem Zeichen des sommerlichen Austausches eben mit diesen sommerlichen Bildern. Man kann hier wirklich einen Tag Urlaub an der Côte d'Azur in Potsdam machen.
1: Und bis Oktober die neueste Ausstellung Symphonie der Farben, natürlich im Barberini zu sehen, mit zahlreichen Werken aus der ganzen Welt.
0: Ja, und grundsätzlich Museum im Sommer, Win-Win, ne?
1: Total.
0: Also, tolle Ausstellung hier und
1: kühl.
0: Genau, Klimaanlage ist dabei. Also, Rinda, ne? Toploader jetzt mit Dancing in the Moonlight hier bei den Radio Potsdam Wachermachern. Es ist 12 nach 9.
1: Moin.

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0: Das ist so eine Nummer, selbst wenn man im Stau steckt, ne? So wenn es auf der Nutestraße statt einwärts mal wieder so richtig lang dauert am Morgen. Und die Nummer kommt, da hat man trotzdem gute Laune. Schönen guten Morgen, hier sind die Radio Potsdam Wachermacher, 20 nach 9 und apropos im Stau stehen. Ja, nächste Woche gehen die Sommerferien los, ne? Und da wird dann wieder natürlich, das ist ja Tradition, wird wieder viel gebaut und gearbeitet. Unter anderem zum Beispiel B2 statt einwärts. Ab der Nidlitzer Straße wird es dann eine Sperrung geben im Laufe der Sommerferien. Umleitung über die Amundsenstraße wird definitiv länger dauern.
1: Ist ja aber noch nicht alles. Alexander Bongertz, der ist Sachbearbeiter beim Baustellenmanagement. Was sind denn so für uns die größten Einschränkungen?
2: Einmal nördlich der Innenstadt, also die Hegelallee, Jägerallee und dann im Anschluss der Schragen und die Nedlitzer Straße. Hier gibt es in den Sommerferien Vollsperrungen. Die Jägerallee wird vollgesperrt, die Hegelallee kann weiter befahren werden. Die zweite Sache befindet sich in Babelsberg. Das ist die Sanierung der Großbärenstraße. Hier wird zwischen Horstweg und Lutherplatz die Straße erneuert und auch im Horstweg zwischen Dieselstraße und Großbärenstraße. Hier ist aber die Einschränkung nur halbseitig. In eine Richtung kann gefahren werden, die andere Richtung wird umgeleitet.
1: Ja, und auch bei den Trams wird auf jeden Fall in den Ferien gebaut. Andreas Ulm, Bereichsleiter Verkehr und Technik.
3: In der Charlottenstraße ist Leitungsbau geplant für die Erschließung der aktuellen Baustelle in der Bäckerstraße. Hier muss die Charlottenstraße halbseitig gesperrt werden und die Leitung liegt so dicht am Gleis, dass die Straßenbahn für 4 Wochen Schienenersatzverkehr haben muss. Die Straßenbahn kann dann ab Anfang August wieder fahren, aber der Verkehr in Richtung Wilhelm-Galerie muss weiterhin gesperrt bleiben, weil die Baugrube im Prinzip zu dicht am Gleis ist, dass da mit der Straßenbahn entgegen kein Verkehr durchfahren kann.
0: Tja, und wenn der eine oder andere jetzt auch ein bisschen genervt guckt, sind ja Sachen, die müssen halt nun mal einfach gemacht werden. Ne? Und dann macht's ja vielleicht in den Sommerferien doch Sinn. Und mehr Nachrichten aus Potsdam und der Region bei uns dann wieder gleich um 9:30 nach Hurts Wonderful Life. Und das hier sind Yazoo, Nobody's Diary auf Radio Potsdam 9:22.

0: Schönen Freitag mit Hurts und Wonderful Life. Wir sind die Radio Potsdam Wachermacher in der nächsten halben Stunde. It's My Life hier in der Version von No Doubt und Giant Rooks auch mit dabei. Want It Back, das alles gleich bei uns. Jetzt ist es 9:30. Schönen guten Morgen.
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0: Amelie, vor allen Dingen für Familien mit Kindern wichtig, Potsdam plant die Schulen neu.
2: Weil in Zukunft weniger Kinder eingeschult werden, sollen ab nächstem Jahr viele Grundschulen mit weniger Klassen starten. Gleichzeitig braucht es an den weiterführenden Schulen mehr Platz. Deshalb sind an einigen Gymnasien vorübergehend zusätzliche Klassen geplant. Alle Schulstandorte sollen erhalten bleiben. Über die Vorschläge beraten Politik und Verwaltung jetzt weiter. Beschlossen werden soll der Schulentwicklungsplan noch in diesem Jahr. Bei uns in der Region und in Berlin streiken Beschäftigte im Einzel- und Großhandel noch bis morgen. Verdi hat den Streik nach gescheiterten Tarifverhandlungen ausgeweitet. Erstmals seit Ende der Friedenspflicht wird damit gemeinsam in Berlin und Brandenburg gestreikt. Die Gewerkschaft fordert deutlich höhere Löhne und wirft den Arbeitgebern Angebote vor, die zu Reallohnverlusten führen würden. Die nächste Tarifrunde im Großhandel ist für Mitte Juli geplant. Der Landkreis Havelland setzt jetzt auf KI. Chatbot Theo beantwortet Fragen zu Anträgen, Formularen, Öffnungszeiten und viel mehr und das rund um die Uhr. Theo spricht über 100 Sprachen, kann auch in leichter Sprache antworten und Texte vorlesen. So sollen Bürger schneller an Infos kommen und die Verwaltung entlastet werden.
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0: Schau mal auf die aktuellen Temperaturen. Wir haben in Potsdam am Hauptbahnhof 18 Grad. Dann sind es aktuell in Brück 17 und in Kleinmachnow ebenfalls 17 Grad. Heute am Anfang freundlich mit viel Chance auf Sonne. Später ziehen dann doch immer mehr Wolken durch, bleibt aber meistens trocken. Die Höchsttemperaturen um die 23 Grad und heute wirklich Mütze festhalten, denn das ist heute sehr, sehr windig. Vor allen Dingen am Nachmittag weht es ganz schön um die Ecken. Das Wochenende dann mal so, morgen am Samstag zwar schon Chance auf Auflockerung, aber auch immer wieder Regen, 22 Grad maximal, der Sonntag dann wieder etwas freundlicher und auch wieder etwas wärmer.
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0: Herr Meldung aus dem Stadtverkehr Potsdam, liegen uns keine vor, aber drumherum ist dann doch einiges los. Wir haben natürlich die üblichen Verdächtigen und dazu kommt dann eben noch die A10 südlicher Berliner Ring Richtung Werder in Höhe Ludwigsfelde Ost. Rechte Spur gesperrt, hier laufen Mehrarbeiten. Das dauert noch bis circa 12 Uhr und auf den westlichen Ring zwischen Großkreuz und Vöben hat's geknallt. Hier müssen sie knapp eine Viertelstunde mehr Zeit einplanen. Blitzer stehen aktuell in Potsdam in der Amundsenstraße, in der Feldmark, dann haben wir noch einen auf der Karl-Marx-Straße und in der Erich-Weinert-Straße. Und wenn Sie mehr gesehen haben, Staus, Blitzer, Behinderungen, alles her damit. Ne? Wir geben es gerne weiter. Anrufen oder WhatsApp schreiben. Die Nummer ist die gleiche. 0331 für Potsdam 581 692 30. Dankeschön.
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0: Ach herrlich, na, endlich Freitag.
2: Oh, schön.
0: Wir alle freuen uns aufs Wochenende, ne? So sehr wir unsere Jobs hoffentlich lieben, aber das wird natürlich klasse für heute. Abendplanung schon durch oder ist noch was?
2: Ist noch offen.
0: Ich hätte Vorschläge an den Strand, aufs Boot, ins Open-Air-Kino. Ist alles toll.
2: Aufs Boot, würde ich jetzt persönlich sagen.
0: Okay, und um was es ganz genau geht, klären wir gleich bei uns in den Terminen. Davor haben wir Eurodance von Wickfield, Saturday Night und jetzt Giant Rooks, Want It Back.
2: Schönen Freitag.
0: Guten Morgen.
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0: Es ist 9.41 Uhr. So, jetzt planen wir mal so ein bisschen den Abend.
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0: Beziehungsweise den Nachmittag, ne? Endlich Freitag, für viele ja der schönste Tag in der Woche. So, und es steht natürlich auch bei uns in Potsdam und der Region einiges an. Wenn Sie zum Beispiel Lust auf einen ganz entspannten Start ins Wochenende haben, dann legen wir Ihnen den Volkspark nahe. Da lädt nämlich die Sunset Beach Party heute Abend zum Relaxen ein, mit Sand unter den Füßen und kühlen Getränken. Dazu gibt es chillige Musik, das Ganze bei kostenlosen Eintritt. Ist doch eigentlich perfekt, oder? Und für alle, die früh Feierabend machen, können natürlich bis in den Abend da sein, aber es geht auch schon um 16 Uhr los. So, und wenn Sie lieber Lust auf Open-Air-Kino haben, dann sind Sie im Waschhaus genau richtig. Dort läuft heute der Kultfilm Berlin Calling mit Paul Kalkbrenner über einen DJ zwischen Clubleben, Erfolg und persönlichen Krisen. Tickets gibt's ab 13 Euro. Los geht's um 21 Uhr. Oder es geht mit dem Boot in Richtung Sonnenuntergang bei Wellenrauschen auf dem Wannseesorgenhaus und Chill-Out-Beats für Sommerfeeling auf dem Wasser. Währenddessen können Sie natürlich noch leckere Speisen und Getränke genießen. Alles mit dabei. Tickets kosten 39 Euro. Abgelegt wird um 18 Uhr am Hafen bei der Langen Brücke. So, jetzt haben Sie der Qual der Wahl und wir wünschen Ihnen natürlich einen schönen Freitag.
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0: Original natürlich von Talk Talk, aber das hier sind No Doubt. It's My Life. Es ist 9:09. Schönen guten Morgen. Ja, stellen wir uns mal folgende Situation vor. Ne? Die Koffer sind gepackt, Domi.
1: Ja.
0: Wir alle freuen uns auf den Sommerurlaub.
1: Ja.
0: Familie ist im Auto. Wir sind pünktlich. Wir haben gute Laune. Wir fahren los und nach 20 Kilometern machst du... Und die Kiste bleibt liegen. Horrorvorstellung.
1: Ja.
0: Und damit genau das nicht passiert, bist du heute da.
1: Richtig, denn du hast nämlich gesprochen mit einem Experten, muss man sagen. Und zwar mit Alexander Braunsdorf, Inhaber der Skiba Ingenieurbüro GmbH. Und der hat heute die besten Tipps und Tricks vorab, währenddessen und auch nach dem Urlaub, wie es mit dem Auto auf jeden Fall klappt.
0: Weil das ist wirklich nochmal ganz, ganz pfiffig. Ne? Also jetzt auch nochmal ein paar Tage, bevor es losgeht. Also nächste Woche Mittwoch, letzter Schultag, dann gibt es die Zeugnisse ab Donnerstag auch offiziell Ferien. Aber wir schaffen das jetzt noch, dass der Profi zumindest mal so zweieinhalb Blicke aufs Auto wirft. Dass mal guckt, ob wirklich alles in Ordnung ist. Also das heute bei dir.
1: Richtig.
0: Und außerdem freuen wir uns natürlich auch alle schon aufs Wochenende und auf den Montag.
1: Oh ja, der ist auch natürlich ganz, ganz toll. Wir gehen baden.
0: Jawohl. Badehose ist gebügelt, ne? So soll es sein, denn am Montag, da senden wir hier mit Radio Potsdam aus dem Waldbad Templin. 6 Uhr geht's mit unseren Wachermachern hier los. Ne? Wir alle gucken nochmal, dass wir auch die Taucherbrille mitnehmen.
1: Oh ja, und Schnorchel.
0: Genau so. Also, viel Spaß bei der Domi und mit uns ein schönes Wochenende.

Ach toll, hoch die Hände, Wochenende, letzter Arbeitstag heute und wir machen uns den gemeinsam richtig schön am Schreibtisch, im Auto oder auf der Baustelle, gleich hier auf Radio Potsdam mit neuer Musik von Christo Serendi. Und er hat uns einen richtig tollen Gute-Laune-Song vorbeigebracht. Good Old Days bringen wir ihn gleich vorbei nach den Jungs von Genesis.

0: Kultnummer gleich bei der Arbeit. Und zwar garantiert bis 10:30.
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0: Ich bin Amelie Totzke, schönen Freitag und das ist das Top-Thema der Stunde. Potsdam plant seine Schulen neu. In Grundschulen soll es weniger Klassen geben, an weiterführenden Schulen vorübergehend mehr. Mehr Nachrichten aus unserer Region finden Sie jederzeit bei uns im Netz auf radio-potsdam.de. Und jetzt mehr Nachrichten aus Deutschland und der Welt.
2: Ich bin Diana Kramer. Diese Entscheidung hatte sich abgezeichnet, auch wenn er selbst sie noch bis zuletzt ausgeschlossen hatte. Bundestrainer Julian Nagelsmann soll übereinstimmenden Medienberichten zufolge in Kürze seinen Rücktritt erklären. Die Entscheidung soll bei einer Krisensitzung beim DFB in Frankfurt gestern gefallen sein, berichten Sky und Bild-Zeitung. Nagelsmann war mit der DFB-Auswahl am Montag im 16. Finale der Fußball-WM im Elfmeterschießen an Paraguay gescheitert. Die Spitzen der Koalition wollen ihr Reformpaket trotz Kritik realisieren. Man habe die Absicht, die Vorhaben nicht nur ernst zu nehmen, sondern auch umzusetzen, sagte Bundeskanzler Friedrich Merz in der ZDF-Sendung Maybrit Illner Spezial.
3: Das ist die Schwierigkeit heute. Wir müssen einer Gesellschaft im Frieden, einer Gesellschaft in Freiheit, einer Gesellschaft im Wohlstand, einer Gesellschaft mit sehr viel Sozialpolitik sagen, wir müssen jetzt Veränderungen haben, damit vieles so bleibt, wie wir es in den letzten Jahrzehnten erarbeitet haben.
2: Bundeskanzler Merz. Kritik gibt es vor allem an den Plänen, die Regelungen für Krankschreibungen zu verschärfen. Arbeitnehmer sollen künftig schon ab dem ersten Tag eine Bescheinigung vom Arzt vorlegen. Die Krankschreibung per Telefon fällt weg. Die Mieten in den 40 größten deutschen Städten sind in den vergangenen 10 Jahren um 51% gestiegen. Das zeigt eine Erhebung des Deutschen Gewerkschaftsbundes auf Basis von Daten des Marktforschungsinstituts Empirica.
4: In München liegt die Durchschnittsmiete aktuell bei 23,36 Euro pro Quadratmeter. Das ist mit Abstand der unrühmliche Spitzenplatz. In Rostock liegt der Quadratmeterpreis zwar noch bei vergleichsweise bescheidenen 11 Euro. Rostock steht aber ganz oben, wenn es um die Steigerung in den letzten 10 Jahren geht. Plus 83%. Die Bundesregierung will eine staatliche Wohnungsbaugesellschaft gründen, um bezahlbaren Wohnraum zu schaffen. Gleichzeitig will sie möglichen Enteignungen von großen privaten Wohnungskonzernen einen Riegel vorschieben. Uli Reitinger, Berlin.
2: Tausende Beschäftigte von Mercedes-Benz protestieren heute bundesweit gegen die Verschärfung des Sparkurses bei dem Autobauer. Laut IG Metall sollen die Kundgebungen an mehreren Standorten der Auftakt für weitere Protestaktionen sein. Die Gewerkschaft kündigte einen heißen Sommer und Herbst an, solange die Arbeitgeber auf Arbeitsplatzabbau und Verlagerung setzen, statt echte Problemlösungen zu suchen, heißt es.
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0: 17 Grad in Nauen, Geltow und Borgwalde. 18 sind es hier in der Landeshauptstadt in Vöben und Schönefeld. Vielleicht haben Sie es heute Morgen ja auf dem Weg zur Arbeit schon mitbekommen. War ganz schön windig, ne? Bleibt auch so heute. Bei maximal 23 Grad, dabei später aber auch noch ganz viel Sonne mit dabei. Die zeigt sich dann morgen leider nicht ganz so häufig, da eher bewölkt, auch mal regnerisch bei 19 Grad höchstens. Sonntag dann wieder teils sonnig, aber auch hier Regen mit dabei bei bis zu 24 Grad.
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0: In Potsdam 5 Minuten plus momentan auf der Belertstraße Richtung Alleestraße und wir schauen noch auf die A10 nördlicher Berliner Ring Richtung Osten. Da steht ein Liegenbleiber zwischen Oranienburg und Birkenwerder. Geblitzt wird in Potsdam in der Karl-Marx-Straße, in der Amundsen-Straße, Erich-Weinert-Straße und in der Feldmark, in Teltow in der Lichterfelder Allee und in Brück in der Belitzer Straße. Haben Sie auch was gesehen? Dann gerne Bescheid sagen, Staus und Blitzer einfach schicken per WhatsApp-Nachricht oder direkt anrufen. Nummer für alles ist die 0331 581 692 und die 30. Dankeschön und eine gute und sichere Fahrt.
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0: Wunderschönen Start in den Freitagvormittag. Wir düsen ja zusammen ins Wochenende und machen uns nochmal eine super entspannte Schicht, bevor es ja auch bald in die Sommerferien geht. Und den besten Sound dazu, den kriegen Sie selbstverständlich auch von uns. Gleich nochmal unser Album der Woche von Popsängerin Bibi Rexha. Und vorher die beste Abwechslung mit Wham und Christa Sorrenti. Schönen Freitag heute.
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0: Wochenende mit richtig viel guter Laune Musik hier am Freitagvormittag. Radio Potsdam ist an und das um kurz nach 10.
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0: Kommt in dieser Woche von einer super, super starken Frau. Haben Sie garantiert auch schon mal gehört.

Alexa heißt die Dame, ist auch schon eine ganze Weile im Musikbusiness unterwegs und zuletzt ist sie leider, muss man sagen, nicht wegen ihrer Musik im Netz aufgefallen, sondern es wird stattdessen immer wieder über ihre Figur diskutiert. Hat nämlich im Vergleich zu ihren Anfängen so ein paar Kilos zugenommen, übrigens auch, weil sie eine Stoffwechselerkrankung hat und zeigt sich halt trotzdem in engen Kleidern, in denen sie sich wohlfühlt. Also was auch sonst, worüber reden wir hier? Finden viele im Netz aber tatsächlich nicht so gut und kommentieren das dementsprechend auch, aber Bibi Rexha ist so gelassen und cool drauf, dass sie diese Kommentare einfach weglächelt und für Promo für ihr neues Album Dirty Blonde nutzt. Finde ich persönlich richtig cool, die Einstellung generell. Auch sie als Person ist eine wunderschöne Frau und noch viel wichtiger für uns, sie kann auch bombenmäßig singen. Und davon überzeugen sie sich jetzt selbst. Hier ist nochmal Bibi Rexha aus unserem aktuellen Album der Woche hier auf Radio Potsdam. Das ist Hysteria. 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

0: T-Rexa mit einem wirklich ganz klasse Album der Woche hier bei uns. Hat super viel Spaß gemacht beim Zuhören. Ich hoffe, Ihnen ging es genauso. Und nächste Woche machen wir dann weiter mit Ihnen hier. Passend zum Start der Sommerferien sorgen wir für richtig gute Laune und ordentlich Sommerfeelings bei der Arbeit. Nächste Woche mit Miles Smith hier im Album der Woche.
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0: Kommen Sie gut rein ins Wochenende. Heute Radio Potsdam auf jeden Fall mit der besten Musik im Büro mit dabei. Wir machen uns einen richtig schönen Freitag zusammen und das gleich mit Disturbed. Die Stimme hier, die geht runter wie Öl. The Sound of Silence, an sich ja schon ein super Song, aber der wird gleich nochmal so ein bisschen aufgepeppt mit Hilfe von Cyril. Den Remix, den haben wir gleich. Außerdem Coolio mit dabei, Gangsta's Paradise direkt aus den 90ern, auch gleich bis um 11.
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2: Mit Amelie Totzke, schönen Freitag. Potsdam plant seine Schulen neu. Weil in Zukunft weniger Kinder eingeschult werden, sollen ab nächstem Jahr viele Grundschulen mit weniger Klassen starten. Gleichzeitig braucht es an den weiterführenden Schulen mehr Platz. Deshalb sind an einigen Gymnasien vorübergehend zusätzliche Klassen geplant. Alle Schulstandorte sollen erhalten bleiben. Über die Vorschläge beraten Politik und Verwaltung jetzt weiter. Beschlossen werden soll der Schulentwicklungsplan noch in diesem Jahr. Im Museum Barberini startet ab morgen eine neue Sonderausstellung Sinfonie der Farben, Paul Signac und der Neoimpressionismus. Dr. Ortrud Westheider ist die Museumsdirektorin. Worum geht's in der Ausstellung?
3: Das ist eine junge Generation von Künstlerinnen und Künstlern, die natürlich vom Impressionismus ausgehen, die auch viel in der Landschaft sind, aber die sich auch interessieren für Farbtheorie. Sie haben gesagt, wir wollen die Farben unvermischt auf die Leinwand bringen, damit das aussieht, als sei reines Licht auf der Leinwand.
2: Bis Anfang Oktober sind dort über 90 Werke aus internationalen Sammlungen zu sehen. Der Landkreis Havelland setzt jetzt auf KI. Chatbot Theo beantwortet Fragen zu Anträgen, Formularen, Öffnungszeiten und viel mehr. Und das rund um die Uhr. Theo spricht über 100 Sprachen, kann auch in leichter Sprache antworten und Texte vorlesen. So sollen Bürger schneller an Infos kommen und die Verwaltung entlastet werden. Das war das Wichtigste aus Potsdam und unserer Region. Und damit zurück zu dir, Domi.
0: Amelie, dankeschön.
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0: 17 Grad aktuell nebenan in Brandenburg an der Havel, genauso auch in Michendorf und Fichtenwalde. Hier in Potsdam sind es 18 Grad und die messen wir auch in Werder und Rathenow. Ja, heute pustet ein ordentlicher Wind hier um die Nase, bringt frische Brise rein in die Landeshauptstadt bei bis zu 23 Grad. Aber es bleibt auf jeden Fall freundlich mit auch noch ganz viel Sonne im Laufe des Tages. Die dann übers Wochenende leider nicht mehr ganz so häufig mit am Start, da eher dicke Wolken und auch zeitweise Regen bei höchstens 24 Grad.
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0: In Potsdam 5 Minuten mehr ein Plan auf der Bornstädter Straße, aktuell stadtauswärts. Und dann haben wir noch 2 Meldungen von den Autobahnen. Aufpassen, einmal A10, südlicher Berliner Ring Richtung Westen zwischen dem Dreieck Knutetal und Michendorf. Da steht ein brennender PKW auf dem Standstreifen. Hier ist auch aktuell die rechte Spur gesperrt. Bitte schön vorsichtig unterwegs sein. Und Achtung, A10, nördlicher Berliner Ring Richtung Osten. Hier immer noch ein Pannenauto zwischen Oranienburg und Birkenwerder. Geblitzt wird in Potsdam in der Karl-Marx-Straße, in der Amundsen-Straße, in der Groß-Bern-Straße, in der Erich-Weinert-Straße und in der Feldmark. Und wenn Sie auch noch was gesehen haben, dann her damit, WhatsApp-Nachricht ins Studio schicken oder gerne anrufen. Staus und Blitzer an die 0331 581 692 und die 30. Dankeschön und eine gute Fahrt.
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0: Und da schauen wir zurück auf eine spannende Woche hier bei uns in Potsdam. Gab ja viele Entscheidungen, ne? Verpackungssteuer, Rechenzentrum und. Es gab viele schöne Nachrichten diese Woche und die schauen wir uns gleich nochmal genauer an, kurz vor 11. Außerdem unsere Zahl des Tages gleich nach den Nachrichten und zwar direkt nach ordentlich 80er-Kult und neue Nummer jetzt von Disturbed, The Sound of Silence im Cyril Remix.
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0: schönen Start ins Wochenende. Einmal noch Termine abklappern, Kunden betuddeln und E-Mails rausschicken und dann haben wir es geschafft für die Woche. Hier ist Radio Potsdam und wir begleiten Sie natürlich dabei. Hübschen Freitag.
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0: Ist heute die 20, denn heute ist der internationale Plastiktütenfreie Tag, der auch bei uns hier in Potsdam gefeiert wird. Die Stadt erinnert daran, im Schnitt wird eine Einwegplastiktüte gerade mal rund 20 Minuten genutzt. Danach landet sie leider oft in der Umwelt und bleibt dort dann über Jahrzehnte. Deshalb gilt, jeder kleine Schritt zählt, ob Stoffbeutel statt Tüte, Obst einfach lose kaufen oder einfach mal ganz kurz überlegen, ob man die Verpackung wirklich braucht. Genauso fängt Veränderung nämlich auch hier bei uns in Potsdam an.
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Sascha bringt gute Laune vorbei ins Büro, in die Werkstatt oder auf die Baustelle. Hier ist Radio Potsdam und wir bringen sie so schnell es geht heute ins Wochenende mit der besten Musik an ihrer Seite und mit den schönsten Nachrichten der Woche. Für viele Kinder ist die Einschulung ja ein riesiges Abenteuer, für manche Familien aber leider auch eine echte finanzielle Herausforderung. Man braucht Schulranzen, Federtaschen, Hefte, Stifte und so weiter. Da kommen schnell mal mehrere hundert Euro zusammen. Deshalb sammeln das Büro Kinderarmut der AWO und der Potsdamer Bundestagsabgeordnete Andreas Lübcke auch in diesem Sommer wieder Schulranzen und Schulmaterialien für Kinder aus Familien, die Unterstützung brauchen. Wenn Sie also noch einen gut erhaltenen oder sogar neuen Ranzen zu Hause haben, den Sie nicht mehr brauchen, können Sie damit bis Mitte August an mehreren Sammelstellen in Potsdam vorbeikommen und das Ganze abgeben. In einer Aufzuchtstation bei Potsdam sind Schreiadlerküken geschlüpft und das ist wirklich was ganz Besonderes, denn deutschlandweit gibt es nur noch rund 130 Brutpaare dieser seltenen Greifvögel. Und damit die kleinen Adler später auch wirklich in der Natur klarkommen, greifen die Pfleger zu wirklich ungewöhnlichen Tricks. Gefüttert wird nämlich mit Adlermaske, kein Scherz, und mit Umhang, damit sich die Küken nicht an die Menschen gewöhnen. Ende Juli ziehen die Jungvögel dann in die Auswilderungsstation um, bevor sie im September dann in die Freiheit starten. Und da drückt man natürlich ganz kräftig die Daumen, dass das alles klappt. Und immer mehr junge Menschen entscheiden sich für eine Handwerksausbildung in Potsdam und Umgebung. Bis Ende Juni wurden im Kammerbezirk bereits 472 neue Ausbildungsverträge unterschrieben. Das sind rund 6% mehr als noch im letzten Jahr. Besonders stark gefragt ist das Handwerk dabei im Havelland, in der Prignitz, Oberhavel und in Potsdam-Mittelmark. Und für alle, die noch auf der Suche sind, kein Stress. Es warten noch hunderte freie Ausbildungs- und Praktikumsplätze darauf, besetzt zu werden. Und mit diesen schönen Nachrichten starten mal hier rein in den Freitagvormittag. Kommen Sie gut ins Wochenende, machen sich einen schönen letzten Arbeitstag und das natürlich mit uns von Radio Potsdam und jetzt mit Coolio, Gangster.

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1: Ich bin Amelie Totzke und das ist das Top-Thema der Stunde. Wer am Wochenende auf der A10 unterwegs ist, muss mehr Zeit einplanen. Zwischen Potsdam-Nord und Spandau ist die Autobahn Richtung Dreieck Havelland von heute Abend 20 Uhr bis Sonntagabend 20 Uhr voll gesperrt. 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
1: Ich bin Diana Kramer. Bundestrainer Julian Nagelsmann soll in Kürze seinen Rücktritt erklären, das berichten mehrere Medien. Der 38-Jährige soll nach der Krisensitzung beim DFB gestern in Frankfurt am Main zu dieser Entscheidung gekommen sein, melden Sky und die Bild-Zeitung.
2: Der DFB will ein und denselben Fehler nicht zum dritten Mal machen. Löw durfte nach der verkorksten WM in Russland vorerst bleiben, genauso Flick nach der Blamage in Katar. Diesmal nicht. Und das dürfte den DFB viele Millionen Euro kosten. Der Nagelsmann hat noch 2 Jahre Vertrag und sein Nachfolger wird ja auch nicht ehrenamtlich arbeiten. Seinen Wunschkandidaten Jürgen Klopp müsste der DFB aus seinem Red Bull-Vertrag rauskaufen. Also das war mal eine richtig teure WM-Pleite der Nationalmannschaft. Uli Reitinger, Sportredakteur.
1: Union und SPD wollen Deutschland mit einem umfassenden Reformpaket aus der Wirtschaftskrise führen. Für Kritik sorgt dabei vor allem, dass Arbeitnehmer bei Krankschreibung ihrem Arbeitgeber künftig schon ab dem ersten Tag eine Bescheinigung vom Arzt vorlegen müssen. Vizekanzler Lars Klingbeil sprach am Abend im ZDF von einem Kompromiss, für den es aber praktikable Lösungen bei der Umsetzung brauche.
3: Natürlich müssen wir das jetzt so machen, dass niemand krank zur Arbeit geht. Also da wird man jetzt gute pragmatische Lösungen finden müssen. Und das war jetzt eine Grundsatzeinigung im Koalitionsausschuss. Jetzt geht es darum, dass das Ganze pragmatisch umgesetzt wird. Aber das werden wir hinbekommen.
1: Finanzminister Lars Klingbeil. Auch die Krankenkassen sehen die neue Regelung skeptisch. DAK-Vorstandschef Andreas Storm warnt vor negativen Effekten und überfüllten Hausarztpraxen, auch durch die Abschaffung der telefonischen Krankschreibung. In einer Großstadt in Deutschland zu leben, wird immer teurer. In den vergangenen 10 Jahren sind die Mieten in den 40 größten Städten im Schnitt um 51% gestiegen. Das zeigt eine Erhebung des Deutschen Gewerkschaftsbunds auf Basis von Daten des Marktforschungsinstituts Empirica. In Berlin zum Beispiel stiegen die Angebotsmieten von knapp 9 Euro pro Quadratmeter Anfang 2016 auf 15,80 Euro Anfang dieses Jahres. Ein Plus von fast 77%. In Hamburg beträgt der Anstieg gut 54, in München fast 52%. Prozentual besonders stark gestiegen sind die Mieten etwa in Rostock mit 83% oder in Lübeck mit mehr als 71%.
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5: Um die 18 Grad aktuell hier in Potsdam, 17 sind es noch in Töplitz und Neusiedlin. Zum Mittag und Nachmittag lockern die Wolken so ein bisschen auf, dann auch wieder mehr Sonne mit dabei und hübsch in der Region, also Sonnenbrille können wir durchaus mal aufsetzen heute zwischendurch. Aber aufpassen, dass er nicht wegfliegt, denn ganz nebenbei ist es auch noch ordentlich windig heute bei maximal 23 Grad. Wind dann auch durchweg übers Wochenende, da leider dann auch nicht mehr ganz so sonnig. Die lässt dann nach und lässt vor allem auch wieder Platz für ein bisschen Regen bei 19 bis 24 Grad.
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5: Aufpassen, immer noch auf der A10, südlicher Berliner Ring Richtung Westen. Da brennt ein PKW auf dem Standstreifen zwischen dem Dreieck Nutetal und Michendorf. Die rechte Spur hier gesperrt. Und ein Liegenbleiber steht noch auf dem nördlichen Berliner Ring Richtung Osten zwischen Oranienburg und Birkenwerder. Geblitzt wird in Potsdam, in der Karl-Marx-Straße, in der Erich-Weinert-Straße und in der Feldmark. Brandenburg an der Havel, in der Magdeburger Landstraße und Sediner See in der Kunersdorfer Straße. Haben Sie auch was entdeckt? Dann gerne Bescheid sagen. Staus und Blitzer an die 0331 581 692 und die 30. Lieben Dank und eine angenehme Fahrt.
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5: Schönen Start ins Wochenende heute. Viele nutzen die Chance vielleicht auch schon zum Packen für den Sommerurlaub. Ne? Nächste Woche geht's los mit den Sommerferien in Brandenburg. Und damit Sie da sicher unterwegs sind, sicher hinkommen, sprechen wir gleich mit Alexander Braunsdorf von Skiba und gucken uns nochmal die wichtigsten Tipps und Tricks fürs Auto an. Gleich nach den Rembrandts und aktueller Mucke von Ed Sheeran und Martin Garrix gibt's jetzt mit Repeated. Schönen Freitag.
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0: Radio Potsdam bei der Arbeit hier, kurz vorm Wochenende und vor allem gucken wir mal auf den Kalender, die meisten freuen sich schon, die Sommerferien, die stehen vor der Tür hier in Potsdam und Brandenburg. Nächste Woche geht's für viele los, ab ins Auto, ab in den wohlverdienten Sommerurlaub und damit Sie perfekt vorbereitet sind, haben wir heute die wichtigsten Tipps rund ums Auto, ums richtige Packen und auch um die Fahrt an sich. Wachermacher Till hat mit Alexander Braunsdorf gesprochen, er ist der Inhaber der Skiba Ingenieurbüro GmbH und nicht nur das, er ist auch öffentlich bestellter und vereidigter Sachverständiger für Kfz-Sachschäden.
1: Herr Braunsdorf, die Sommerferien stehen vor der Tür. Was ist der häufigste Fehler, den Autofahrer jetzt genau vor der Urlaubsreise machen?
2: Also der häufigste Fehler, es gibt eigentlich ein Wort dafür, viele starten ohne einen Fahrzeugcheck.
1: Okay.
2: Also es bedeutet ganz einfach Sachen, dass ich einfach mal den Reifenluftdruck prüfe, den Ölstand, die Kühlflüssigkeit, Scheibenwischwasser nachfülle. Also es ist eigentlich schon ein ganz großer fataler Fehler, wenn ich ohne vollen Wischwaschbehälter losfahre, ja, und habe vorne Haufen Fliegen dran und kann nicht mal richtig die Frontscheibe sauber machen während der Fahrt. Ist also gefährlich. Und die Beleuchtung sollte man nochmal checken. Und wichtig ist halt auch einfach nochmal nachzuschauen, habe ich auch genug Warnwesten mit, ne? Weil im Ausland gelten ja beispielsweise auch die Regelungen, nicht nur bei uns, ich muss so viel Warnwesten mit haben, wie ich Fahrzeuginsassen habe. Also im Zweifel beim normalen 5-Sitzer 5 Warnwesten.
1: Jetzt bieten Sie ja aber auch so einen Vorabcheck an. Was machen Sie denn da genau?
2: Genau, richtig. Also bei Skiba kann man jetzt nicht nur den klassischen TÜV oder die Hauptuntersuchung durchführen lassen, sondern der Endverbraucher kann bei uns auch gerne über online oder auch per Telefon eine technische Untersuchung buchen. Bedeutet, diese technische Untersuchung ist angelagert an einen TÜV, kann man sagen, vom Zustand. Wir gucken dann Licht durch die Bremse, wir gucken uns das Reifenbild an, den technischen Zustand, Fahrwerk, verlieren Sie irgendwo Flüssigkeiten am Fahrzeug, so dass Sie noch hoffentlich schnell handeln können, um das Fahrzeug betriebssicher in einer Werkstatt reparieren zu lassen.
1: Und dann, Herr Braunsdorf, natürlich müssen wir auf eine Sache achten, wenn wir in den Sommerurlaub fahren. Ne? Da ist die Familie mit dem Auto, ich habe vielleicht noch die Fahrräder hinten mit dabei, weil es ja einfach toll ist.
2: Ja.
1: Wir nehmen natürlich viele, viele Sachen mit. Der Fußball darf auch nicht fehlen, obwohl der jetzt nicht ganz so schwer ist. Aber das ist ja halt eben genau das Problem. Irgendwann ist das Auto halt eben voll gepackt.
2: Genau.
1: Ladungssicherung ist das eine Thema. Das andere ist natürlich halt eben auch die Gesamtmasse, das zulässige Gesamtgewicht des Autos.
2: Richtig, das ist es. Es wird immer von vielen so ein bisschen stiefmütterlich behandelt, führt aber tatsächlich zu enormen Konsequenzen, nicht nur in Deutschland mit Bußgeldern, Punkten bis hin zum Fahrverbot. In Österreich ist es sehr, sehr streng oder in der Schweiz, da sind geringe Prozentzahlen schon dazu, dass das Fahrzeug stehen bleiben muss oder man muss halt abladen.
1: Ne? Heißt also, ich muss nicht nur eine Strafe zahlen, sondern ich darf auch nicht weiterfahren.
2: Ja, genau. Das ist das Schlimme. Und deswegen sollte man nicht nur für seine eigene Sicherheit einfach darauf achten, dass ich mein Fahrzeug nicht überlade. Bedeutet, ich gucke einfach einen Fahrzeugschein unter dem Punkt zulässiges Gesamtgewicht und dann muss ich halt gucken, überschreite ich die Gesamtmasse oder nicht. Das dazu hilft im Regelfall ja eine einfache Fahrzeugwaage. Wir haben selber bei uns jetzt keine vor Ort, aber man kann zum Beispiel sich immer eine bei Amazon bestellen, wenn man jetzt wirklich nicht sicher sich sicher ist, ob das Fahrzeug überladen ist.
1: Mhm. Ja. Kostet gar nicht so viel Geld, haben Sie gesagt.
2: Nee, ne? Also sowas kriegt man zwischen 50 und 100 Euro schon, Fahrzeugwagen. Und wenn ich natürlich zwei Achsen habe, muss ich zwei Achslasten messen und dann kann ich das Gesamtgewicht addieren.
1: Okay, also das macht, kann ich mir vorstellen, vor allen Dingen halt für Menschen, die mit dem Wohnmobil in Urlaub fahren.
2: Ist es ganz wichtig, weil das ist ein entscheidendes Kriterium bei Wohnwagen und Wohnmobilen, weil gerade das Zulässige, also was ich zuladen kann, das ist beim Wohnwagen und Wohnmobil schnell begrenzt. Und da muss ich ganz besonders aufpassen.
1: Also ansonsten, ne, wird nämlich der Traum Urlaub zum Albtraumurlaub und das wollen wir natürlich
2: richtig,
1: ja nicht.
2: Weil die Überladung hat eine Folge, tatsächlich einen verlängerten Bremsweg und schlechtes Fahrverhalten und deswegen sollte man die Überladung nicht so stiefmütterlich behandeln, sondern es führt tatsächlich auch zu kritischen Situationen im Straßenverkehr.
0: Ja, das wollen wir natürlich alle nicht, aber wenn es dann im Urlaub doch mal krachen sollte, wenn es wirklich zu einem Unfall kommen sollte, auf dem Weg dahin oder mittendrin, was man dann am besten macht und was lieber nicht, das hören Sie gleich hier auf Radio Potsdam nach. Aha!

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0: zurück hier auf Radio Potsdam und zurück gedanklich schon mittendrin im Urlaubsparadies. Ne, nächste Woche starten ja die Sommerferien bei uns in Brandenburg und Potsdam. Und wir sind gedanklich schon mal im Auto unterwegs und zwar mit unserem Experten heute Alexander Braunsdorf von der Skiba Ingenieurbüro GmbH. Und nebenan sitzt unser Wachermacher Till, der mit Ihnen jetzt ein kleines Kopfkino durchgeht, das Sie zwar hoffentlich im Urlaub nicht erwischt, aber ne, man weiß ja nie.
1: Man fährt mit der Familie mit dem Auto am Gardasee vorbei, genießt den großartigen Ausblick auf den See und die Berge und plötzlich, dummerweise, hat das Auto vor einem gebremst, man hat es gar nicht so richtig mitbekommen und dann macht's Batsch, ne? Und der Crash ist da. Lieber Herr Braunsdorf, was mache ich denn dann als erstes?
2: Erstmal hoffen, dass niemand verletzt ist. Ne? Das ist natürlich das Allerwichtigste. Davon gehen wir jetzt aber mal nicht aus. Wir hoffen, dass es wie bei den meisten Unfällen bei einem Blechschaden bleibt. Aber ganz wichtig ist, die Unfallstelle sichern, die Warnwesten anziehen, Verletzten unbedingt helfen, natürlich erste Hilfe leisten und dann entsprechend Polizei und Rettungsdienst informieren. Und sollte natürlich niemand verletzt sein, ist es auch ganz wichtig, natürlich die Daten auszutauschen. Ja? Die Polizei sollte ich immer rufen im Ausland. Ja, weil es ist halt so, im Ausland ist nicht die Schuldfrage immer so eindeutig wie in Deutschland. Also in Deutschland ist sie auch teilweise mal umstritten, je nach Unfallsituation. Aber gerade im Ausland, wenn ich vielleicht auch der Sprache nicht mächtig bin und mein Gegenüber kann vielleicht auch nicht gut Englisch, was mache ich denn dann? Dann muss ich zwangsläufig die Polizei rufen. Das würde ich also nicht ausschließen.
1: Jetzt haben wir ja eigentlich alle das Smartphone immer griffbereit. Wie wichtig sind Fotos von der Unfallstelle?
2: Sehr wichtig, ist das Allerwichtigste. Also auch gerade im Nachgang mit der anwaltlichen Vertretung, die Sie dann in Deutschland natürlich wieder nutzen können, das durchsetzen zu können oder vielleicht auch Ihre Schuldfrage abzustreiten, falls Sie nicht schuld sind. Es ist natürlich immer sehr wichtig, die Fahrzeugposition zu dokumentieren. Also ich empfehle immer, globale Fotos zu machen, so weit wie möglich weg. Erstmal, um die ganze Situation darzustellen und dann halt territoriale Fotos. Also alles im Detail aufnehmen, Schäden, Kennzeichen, Bremsspuren, Verkehrsschilder, Straßenschilder fotografieren, dass man eindeutig sehen kann, wie ist die Unfallsituation. Weil die Profis im Nachgang, nicht nur Anwälte, auch Sachverständige, können dann das natürlich sehr gut rekonstruieren und nachvollziehen.
1: Gibt es irgendwelche Fehler, die man auf keinen Fall, bitteschön, am Unfallort machen sollte, wenn man davon ausgeht, dass man selber vielleicht derjenige gewesen ist?
2: Also niemals ein Schuldanerkenntnis, niemals. Niemals. Also das Schuldanerkenntnis nicht, egal wie Unfallsituation ist und man ist sich nicht sicher. Also ein Auffahrschaden, wie Sie jetzt gesagt haben, da denke ich mal, kann man schon sagen, okay, Pech gehabt, habe ich gepennt, dann ist es so. Aber bei allen anderen Situationen würde ich erstmal kein Schuldanerkenntnis abgeben und würde die Situation im Nachgang mit einem Rechtsbeistand nochmal prüfen. Wichtig ist aber noch, dass Sie auch alles dokumentieren und Zeugen auch aufnehmen. Viele vergessen immer, Zeugen zu befragen. Könnten Sie mal Kontaktdaten geben, Ihre Telefonnummer, damit ich Sie kontaktieren kann. Sie sind ja nun Zeuge gewesen und das vergessen viele. Also Beteiligte beim Unfallort bitte immer mit aufnehmen. Ja.
1: Also vor allen Dingen höre ich so ein bisschen raus, auch wenn das natürlich immer leichter gesagt als dann getan ist, vor allen Dingen auch Ruhe bewahren im Kopf. Und wenn es ganz blöd läuft und man weiß halt eben, dass man ein Problem damit hat, vielleicht sich sogar eine kleine Checkliste schreiben.
2: Ja, gerne. Und wenn nicht nur, kriegen Sie die Checkliste auch bei Skiba, können Sie sich kostenfrei abholen. Wir haben eine Unfallcheckliste, die passt in jeden Fahrzeugschein mit rein. Und dann kann man die mitnehmen und wir haben da alles dokumentiert, was man machen soll nach dem Unfall.
1: Der Profi bringt den Service mit. Ja, das richtig. Ist doch klasse, ne? Und jetzt ist es natürlich häufig auch so, dass es genau andersrum ist, ne? Dass es einen Unfall gab und ich bin da unverschuldet mit drin. Was da zu beachten ist, das besprechen wir hier gleich.
0: Radio Potsdam Wachermacher Till zusammen mit Kfz-Experte Alexander Braunsdorf von Skiba im Gespräch. Es geht um den anstehenden Sommerurlaub und was man vorher, währenddessen und danach im Auto so beachten sollte. Alles jederzeit zum Nachhören bei uns online auf radio-potsdam.de oder wie gesagt, gleich geht's weiter nach den Nachrichten.

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1: Mit Amelie Totzke, schönen Freitag. In Berlin und Brandenburg streiken Beschäftigte im Einzel- und Großhandel noch bis morgen. Verdi hat den Streik nach gescheiterten Tarifverhandlungen ausgeweitet. Erstmals seit Ende der Friedenspflicht wird damit gemeinsam in Berlin und Brandenburg gestreikt. Die Gewerkschaft fordert deutlich höhere Löhne und wirft den Arbeitgebern Angebote vor, die zu Reallohnverlusten führen würden. Die nächste Tarifrunde im Großhandel ist für Mitte Juli geplant. Dr. Robert Schreiner übernimmt in Zukunft die Leitung des Fachbereichs Bildung und Sport. Die Stadtverordneten haben seiner Ernennung schon zugestimmt. Der Sportwissenschaftler bringt mehr als 20 Jahre Erfahrung aus Wissenschaft, Schule und Verwaltung mit. Als letztes war er in der Schul- und Sportverwaltung Berlin-Mitte zuständig. Jetzt soll er die Bildungs- und Sportlandschaft in Potsdam weiterentwickeln. Wer am Wochenende auf der A10 unterwegs ist, muss mehr Zeit einplanen. Zwischen Potsdam-Nord und Spandau ist die Autobahn Richtung Dreieck Havelland von heute Abend 20 Uhr bis Sonntagabend 20 Uhr voll gesperrt. Grund sind Reparaturen nach Hitzeschäden am Asphalt. Eine Umleitung ist ausgeschildert. Das war das Wichtigste aus Potsdam und unserer Region. Und damit zurück zu dir, Domi.
2: Ich danke dir.
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2: Weiterhin 17 Grad in Werderbrück und Darmsdorf. 18 messen wir hier in der Brandenburger Straße in Jeserich und Falkensee. Windig, aber auch zwischendurch mal so ein bisschen sonnig heute. Hin und wieder nur mal so ein paar harmlose Wolken wie jetzt gerade. Und obendrauf angenehme 23 Grad. Wochenende dann wieder teilweise nass. Vor allem morgen eher grau und ungemütlich bei 19 Grad. Sonntag wieder etwas freundlicher bei bis zu 24 Grad.
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2: Und da gucken wir gleich auf die Autobahn. Immer noch Vorsicht, A10, südlicher Berliner Ring Richtung Westen. Da brennt ein PKW zwischen dem Dreieck Knutetal und Michendorf. Auf dem Standstreifen rechte Spur ist immer noch dicht. Und nördlicher Berliner Ring Richtung Osten, da steht ein Liegenbleiber zwischen Oranienburg und Birkenwerder. Geblitzt wird in Potsdam in der Karl-Marx-Straße und in der Erich-Weinert-Straße, in Teltow in der Lichterfelder Allee und in Treuenbrietzen auf der B102. Und wenn Sie jetzt auch noch was gesehen haben, dann natürlich gerne jederzeit einfach melden per WhatsApp-Nachricht oder Anruf. Geht beides an die 0331 581 692 und die 30. Dankeschön und eine gute Fahrt.
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2: Und da schauen wir gleich weiter mit Ihnen rein ins Auto. Viele fangen ja jetzt am Wochenende an zu packen für den Sommerurlaub. Und damit sie nichts vergessen und wirklich ready sind für die Fahrt in die Sommerferien nächste Woche, haben wir gleich nochmal die wichtigsten Tipps und Tricks vorab für Sie.
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0: Gemeinsam sind Sie auf dem Weg ins Wochenende und vor allem Ihre Kinder werden sich bestimmt schon freuen, gerade in der Schule. Nächste Woche geht's los mit den Sommerferien in Brandenburg und Potsdam. Heißt, der Sommerurlaub ist ja schon zum Greifen nahe. Und wenn Sie dort mit dem Auto unterwegs sein sollten, dann haben wir jetzt nochmal die wichtigsten Tipps für Sie. Unser Radio Potsdam-Wachermacher Till ist nämlich aktuell im Gespräch mit Alexander Braunsdorf von Skiba.
1: Was ist denn der Hauptunterschied zwischen einem unverschuldeten Schaden, also einem Haftpflichtschaden, und einem Teilkasko- oder Vollkaskoschaden?
2: Genau, also wenn wir jetzt nach dem deutschen Schadensrecht gehen, ja, bei einem unverschuldeten Schaden ist es so, dass der Unfallgegner verantwortlich ist. Klassiker, ich stehe an der Ampel, mir fährt jemand hinten drauf und dann muss ich nicht für diesen Schaden aufkommen. Das heißt, viele, die Geschädigten sind dann in dem Fall, denken immer, ich muss die andere Versicherung anrufen oder meine eigene. Muss ich nicht. Am Ende des Tages gehe ich einfach zum Anwalt und zum Gutachter und zu meiner Werkstatt und das wird durchreguliert. Das bedeutet also, der Schaden muss von einem anderen bezahlt werden. Ja, in dem Fall tritt in Deutschland natürlich dafür die Haftpflichtversicherung ein des gegnerischen Fahrzeuges. Teilkasko und Vollkasko sind Zusatzversicherungen, die ich für mein Fahrzeug abschließen kann. Muss ich nicht in Deutschland. Ich kann sie abschließen. Teilkasko sind zum Beispiel mit beinhaltet Glasbruch, Wildschaden, Sturm, Hagel, Brand, Feuer zum Beispiel ist mit versichert. Und bei der Vollkaskoversicherung sind zum Beispiel selbstverschuldete Schäden und auch der Vandalismus versichert. Viele denken immer, Vandalismus ist bei Teilkasko mit drinne, ist aber nicht so. Ja, das heißt also, wenn jemand mein Auto zerkratzt oder irgendwie mir eine Delle reintritt und ich weiß nicht, wer es war, dann ist es ein Vandalismusschaden, der ist in der Vollkasko mit abgesichert. Bedeutet also, ich fahre mit meinem Auto selber irgendwo vom Pfeiler, dann ist das in der Vollkaskoversicherung mit drinne. Wichtig ist aber für die Zuhörer, dass die Teilkasko- und Vollkaskoversicherung bei jedem Versicherer sich vertragsrechtlich unterscheiden. Das heißt, ich muss genau prüfen, was es mitversichert, fängt bei der Selbstbeteiligung an, und was versichert die Versicherung wirklich, weil deswegen gibt es unterschiedliche Tarife. Und ein Tipp von mir, ich würde auf jeden Fall die Werkstattbindung rausnehmen.
1: Okay.
2: Das ist bei der Teilkasko immer wieder.
1: Ja, muss man natürlich wissen, ne? Also Werkstattbindung bedeutet letztendlich, dass ich zum Beispiel, wenn ich jetzt das XY-Modell von dem Hersteller ABC fahre, dann darf ich auch nur zu einer Vertragswerkstatt zum Beispiel von ABC oder halt eben zu einer Werkstatt, die ABC mir vorschlägt.
2: Richtig, genau. Also wenn Ihnen die Versicherung die vorschlägt, würde ich gerade bei neuen geleasten oder finanzierten Fahrzeugen ausschließen, diese Werkstattbindung, weil Sie wollen ja dann beispielsweise Marke Audi, ich möchte ja zum Audi-Autohaus fahren und möchte ja nicht unbedingt zum freien Scheibenhersteller. Und das ist dann natürlich doof, weil dann wird diese Reparatur mit einer Strafe verhaftet, wenn ich dorthin gehe, weil ich ja eine Werkstattbindung hätte. Das heißt also, diesen Punkt würde ich als Tipp ausschließen. Kostet auch gar nicht so viel mehr dann im Jahr,
1: wenn ich es ausschließe. Und grundsätzlich natürlich, wenn ich nur Haftpflicht habe, ist das natürlich die günstigste Versicherungsvariante. Teilkasko kostet ein bisschen mehr, Vollkasko nochmal ein bisschen mehr und macht natürlich letztendlich Sinn, je neuer und wertvoller das Auto noch ist, desto höher sollte der Versicherungsschutz sein. Kann man das ungefähr so sagen?
2: Kann man so sagen. Also wenn ich jetzt ein sehr altes Fahrzeug habe und ich brauche nur einen Schutz, den muss ich ja gesetzlich haben, also bei der Zulassung eine Haftpflicht, da komme ich nicht drum rum, dann kann man sich ja davon ausgehen. Sollte ich aber, man muss sich immer überlegen, finanziell schlecht aufgestellt sein. Ich habe trotzdem vielleicht ein kostengünstiges Fahrzeug. Ist ja die Frage, wenn ich mein Fahrzeug kaputt fahre, wer bezahlt mir denn neues? Wenn ich dann keine Vollkasko habe, ist es so eine persönliche Entscheidungsnote. Aber grundsätzlich kann man das schon so sagen, wie Sie es aufgezählt haben, dass man das so ein bisschen vom Fahrzeugwert abhängig macht. Manche sagen auch, ich nehme keine Vollkasko, weil es mir zu teuer ist. Oft bei den Motorradfahrern so, ja, alles, was dann über 100 PS ist, da wird es bei der Vollkasko meistens sehr teuer und deswegen machen die nur eine Haftpflicht und eine Kasko. Also es ist immer so eine Geschmackssache. Ja. Am Ende des Tages hat man dafür auch einen guten Versicherungsberater und Makler noch. Sind nur ein paar Tipps jetzt vom Sachverständigen, von meiner Seite.
1: Jetzt haben Sie vorhin schon den Anwalt ins Spiel gebracht. Warum sollte ich denn nach einem Unfallschaden immer mich an einen Sachverständigen oder halt eben an einen Anwalt wenden?
2: Genau, also grundsätzlich ist es so, es geht ja um den unverschuldeten Schaden. Ne? Wenn der unverschuldete Schaden eintritt, dann muss ja der Gegner meinen Schaden bezahlen. Sich dann den Sachverständigen des Gegners zu nehmen, ist sicher keine objektive, neutrale Sache. Also das würde ich nicht tun. Und der unabhängige Sachverständige hat halt erstmal für den Geschädigten den Vorteil, er ist für ihn kostenfrei. Er sichert den Beweis über das Schadensbild, die Schadenshöhe, ermittelt zum Beispiel die Wertminderung, den Fahrzeugwert, sonstige Ansprüche, die dem Geschädigten noch zustehen. Ist aber nur die technische Komponente vom Sachverständigen. Und der Anwalt, der ja auch kostenfrei ist für den Geschädigten, der kümmert sich darum, dass erstens der Geschädigte nicht der Schuldige nachher ist, also das heißt, die Schuldfrage umgedreht wird, dann setzt der Anwalt das komplette Gutachten durch und kümmert sich auch noch um weitere Kosten oder beziehungsweise Schadensersatzansprüche des Geschädigten.
1: Jetzt haben wir vorhin ja schon über die Werkstattbindung gesprochen.
2: Ja.
1: Wie ist denn das jetzt? Also wenn ich zum Beispiel unverschuldet in einen Unfall geraten bin und da ist ein Schaden an meinem Auto, so, und jetzt sagt die gegnerische Partei, gut, wir machen das, aber du gehst jetzt bitte zur Werkstatt ABC.
2: Nein, im Haftpflichtschadenfall nicht, weil sie sind ja der Geschädigte. Also wir nehmen jetzt mal sie als fiktive Person. Dann dürfen sie entscheiden, wo sie das Fahrzeug reparieren lassen, weil es steht ihnen die freie Werkstattwahl zu. Die Werkstattbindung gilt nur bei Teilkasko oder Vollkasko.
1: Herr Bornsdorf, jetzt kann ich bei Ihnen ja, bei Skiba halt eben auch den TÜV, wie es so schön heißt, mir abnehmen lassen und um TÜV-Plaketten und so weiter geht's hier gleich bei uns.

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0: Sie hören Radio Potsdam, wir bringen Sie sehr, sehr gerne heute ins Wochenende und auch langsam Richtung Sommerferien. Nächste Woche ist es soweit. Nächste Woche geht's für viele schon ab ins Auto und ab in den wohlverdienten Sommerurlaub. Und damit Sie darauf optimal vorbereitet sind, vor allem was das Thema Auto angeht, haben wir heute einen echten Experten bei uns im Studio. Und zwar Alexander Braunsdorf von Skiba. Wachermacher Till hat mit ihm gesprochen, unter anderem auch über die amtliche Hauptuntersuchung.
1: Was ist denn das eigentlich ganz genau?
2: Die amtliche Hauptuntersuchung, ja, den einen sein Freud, das andere, den anderen sein Leid. Nein, die amtliche Hauptuntersuchung ist natürlich von der Bundesrepublik Deutschland festgelegt. Das heißt also, es ist eine periodische Fahrzeugüberwachung. Wenn man jetzt mal klassisch sagt, beim Neuwagen nach 3 Jahren das erste Mal und dann alle 2 Jahre. Bei Nutzfahrzeugen ist es ein bisschen verkürzt und es gibt auch noch andere Perioden, aber schlussendlich zielt die Hauptuntersuchung dazu ab, dass die Fahrzeuge verkehrssicher unterwegs sind und dazu muss man es alle 2 Jahre bei einem amtlichen Prüfingenieur vorstellen.
1: Und ganz wichtig zu wissen ist eine Sache, wenn ich da mal ein bisschen spät dran bin, dann bleibt aber der 2-Jahres-Abstand trotzdem gleich. Ne? Also wenn ich im März eigentlich dran gewesen wäre, aber erst im Mai gehe, dann ist das nächste Mal trotzdem dann März, 2
2: Korrekt.
1: Jahre später.
2: Also man kann 2 Monate überziehen, sehen wir natürlich nicht so gerne, ja, aber es steht ja dem Endverbraucher zu. Und wenn er mehr als 2 Monate überzieht, dann gibt es eine Überziehungsgebühr. Dafür wird aber dann halt auf den Monat datiert, weil er hat ja dann auch überzogen, deswegen muss er halt mehr bezahlen. Dafür wird es aber auch fairerweise dann auf den 9. Monat datiert, so wie Sie es gesagt haben.
1: Okay, also das müssen wir natürlich wissen. Jetzt hat das nicht jeder im Kalender stehen. Ich erkenne es klar an der Plakette hinten.
2: Ja, aber Sie haben noch mehrere Möglichkeiten.
1: Okay.
2: Sie können einen Fahrzeugschein schauen. Also das heißt, Sie haben einmal vorne im Fahrzeugschein drin zu stehen, im Kennzeichen, wann ist die nächste Hauptuntersuchung fällig. Ansonsten können Sie auch gerne hinten auf den Fahrzeugschein schauen. Da ist immer der Stempel drauf vom letzten Prüfingenieur, wann die nächste Hauptuntersuchung fällig ist. Das heißt also, die 3 Möglichkeiten haben sie auf jeden Fall, um erstmal nachzuschauen.
1: Aber der Profi, der schaut natürlich auf jeden Fall aufs Nummernschild und erkennt ja, glaube ich, auch schon alleine an der Farbe, ne? In welchem Jahr
2: zumindest die nächste
1: Hauptuntersuchung ansteht.
2: Jedes Jahr hat immer eine andere Farbe, die wiederholen sich tatsächlich auch alle Jahre wieder und es ist ganz einfach zu erkennen, unabhängig von der Farbe habe ich in der Mitte eine Zahl, jetzt zum Beispiel die 26 und wenn da jetzt oben auf 12 Uhr eine 6 steht, dann wären wir ja im Juni, dann wäre jetzt in 6:26 die Hauptuntersuchung fällig. Also ist relativ einfach zu erkennen, auch für die Endverbraucher, ob die fällig ist und das nutzt natürlich auch gerne das Ordnungsamt, um schnell mal raufzuschreiben, wenn die Hauptuntersuchung fällig ist.
1: Das heißt also, man sollte wirklich immer wieder mal da hingucken oder halt eben, wie Sie es gerade gesagt haben, halt eben das auf andere Arten und Weisen rausfinden und dann sich am besten das gleich in den Handykalender machen, damit es dann piept und man Bescheid weiß. Gibt es denn eigentlich einen Unterschied, wenn ich die Hauptuntersuchung in einer Werkstatt machen lasse? Das gibt es ja da auch. Oder wenn ich zum Beispiel zu Ihnen komme?
2: Nein, also grundsätzlich ist es so, dass die Prüfingenieure, die in Werkstätten kommen oder also in Prüfstützpunkte oder an die Prüfstelle, die gleichen Vorgaben haben. Das heißt also, das Auto muss genauso durchgeprüft werden. Es ist nur so, dass natürlich die Prüfstelle an sich für viele Endverbraucher zugänglich ist, die jetzt keine vertraute Werkstatt haben. Also die gehen jetzt zu welchen großen Werkstattketten. Jetzt ist der TÜV fällig und sagen, ach, da will ich jetzt aber gar nicht hinfahren. Ich möchte jetzt mein Auto unabhängig prüfen lassen. Das ist halt auch eine Gefühlssache. Am Ende des Tages wird das Auto auch unabhängig geprüft bei der Werkstatt. Es ist ein bisschen Geschmackssache, ja. Aber an der Prüfstelle kann man halt den TÜV unabhängig von irgendwelchen Servicearbeiten durchführen lassen. Weil oft sind ja die Wartungsintervalle nicht gleich dem TÜV. Der TÜV ist ja eine unabhängige Untersuchung und deswegen suchen viele halt auch Prüfstellen auf, so wie bei uns. Und kriegen dann halt einen netten Kaffee, der Prüfingenieur zeigt das Fahrzeug, die können mit drunter gucken und dann kriegen sie auch noch automatisch eine TÜV-Erinnerung, wenn nach 2 Jahren die Hauptuntersuchung wieder fällig ist.
1: So, und wenn ich jetzt sage, Mensch, ich komme mal bei Ihnen vorbei und lass das machen, wie machen wir das denn jetzt? Soll ich einfach hinfahren oder?
2: Das können Sie machen, das ist Variante 1. Da könnte es aber sein, dass Sie mal warten müssen. Deswegen, ja, um sicher zu garantieren, ist es einfach über unseren Online-Kalender sich einen Termin zu buchen, dauert 30 Sekunden. Sie können bei uns anrufen, uns eine WhatsApp schreiben oder bei Instagram oder Facebook, wie Sie möchten und dann kriegen Sie bei uns einen Termin und kommen vorbei. Also ganz unkompliziert.
1: Skiba-potsdam.de rundum Sorglospaket höre ich raus.
2: So hören Sie es raus. Nicht nur beim Schadengutachten, sondern auch bei der amtlichen Hauptuntersuchung.
1: Na dann, lieber Herr Braunsdorf, bedanke mich ganz, ganz herzlich für Ihre Zeit.
2: Sehr gerne.
1: War unfassbar interessant. Hab sehr viel gelernt und freue mich, dass Sie da waren.
2: Danke, dass ich hier sein durfte und danke für die Einladung.
0: Das ganze Gespräch mit den beiden mit Wach-

0: Relight My Fire. Radio Potsdam bringt Sie ins wohlverdiente Wochenende heute. Wir sind gerne mal Ihr Begleiter bei der Arbeit oder unterwegs im Auto. Gleich mit neuer Musik aus Kalifornien. Das sind nämlich neue, frische Stimmen für Sie von Dawson, Luke und Cole. Und alle zusammen heißen sie Almost Monday. Gleich bei uns mit No More Regrets. Außerdem, wir freuen uns auf die Dire Straits in der nächsten halben Stunde. Toller 80er-Kult. Gleich mit Walk of Life.
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0: Ich bin Amelie Totzke und das ist das Top-Thema der Stunde. Wer am Wochenende auf der A10 unterwegs ist, muss mehr Zeit einplanen. Zwischen Potsdam-Nord und Spandau ist die Autobahn Richtung Dreieck Havelland von heute Abend 20 Uhr bis Sonntagabend 20 Uhr voll gesperrt. 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Und jetzt mehr Nachrichten aus Deutschland und der Welt.
2: Ich bin Diana Kramer. Julian Nagelsmann hat sich entschieden, er wird seinen Rücktritt als Bundestrainer verkünden, das berichten Sky und Bild-Zeitung. Nagelsmann hatte nach dem deutschen WM-Aus im Sechzehntelfinale noch erklärt, weitermachen zu wollen. Nach einer Krisensitzung beim Deutschen Fußballbund gestern soll es nun aber die Rücktrittserklärung geben, heißt

0: Gesetzes. Heute beraten beim DFB der Aufsichtsrat und die Gesellschafterversammlung über die Personalie, aber auch über die Zukunft von Sportdirektor Rudi Völler und Geschäftsführer Andreas Rettig. Die geplanten Änderungen bei der Krankschreibung sorgen für Verwirrung und Ärger. Die Krankenkasse DRK Gesundheit etwa warnt vor überfüllten Hausarztpraxen, wenn die Möglichkeit zur telefonischen Krankschreibung wegfällt. Außerdem sollen Arbeitnehmer ihrer Firma künftig bereits am ersten Tag der Erkrankung eine Arbeitsunfähigkeitsbescheinigung vorlegen.
1: Die Pläne sind noch nicht wirklich ausgegoren, denn Kanzler Merz sagt, Erkrankte müssen nicht am ersten Tag in die Arztpraxis, sie müssen nur vom ersten Tag an eine Arbeitsunfähigkeitsbescheinigung haben. Aber wie soll das gehen, wenn die telefonische Krankschreibung nicht mehr erlaubt ist? Diese halbfertigen Pläne haben die größten Diskussionen ausgelöst. Dabei hat die Koalition noch viel mehr beschlossen. Die Entlastung einer Durchschnittsfamilie um 600 Euro pro Jahr zum Beispiel oder die Erhöhung der sogenannten Reichensteuer auf 47% für alle, die mindestens 280.000 Euro pro Jahr verdienen. Uli Reitinger, Berlin.
0: Warme Sommertage und ab und zu Regen, ideal für Stechmücken in Deutschland. Und derzeit sind die Bedingungen für die Mücken perfekt, heißt es vom Leibniz-Zentrum für Agrarlandschaftsforschung.
2: Während die heimische Hausmücke vor allem größere Wasseransammlungen nutzt, reichen der asiatischen Tigermücke schon kleinste Pfützen in Blumentopfuntersetzern oder Vogeltränken. Das Leibniz-Zentrum für Agrarlandschaftsforschung rät deshalb, Regentonnen abzudecken und stehendes Wasser regelmäßig zu entfernen. Nach Einschätzung der Experten könnten die aktuellen Temperaturen außerdem die Ausbreitung des Westnil-Virus begünstigen, das in Deutschland bereits vorkommt. Thomas Bleskin, Nachrichtenredaktion.
0: Nach dem Brand im Krankenhaus von Ludwigslust in Mecklenburg-Vorpommern gehen die Ermittler von einem Schaden im siebenstelligen Bereich aus. Der Grund für das Feuer ist laut Polizei derzeit noch offen. Eine technische Ursache schließen die Ermittler aber aus. Bei dem Feuer gestern Morgen waren zwei Patienten ums Leben gekommen.
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4: 17 Grad in Darmsdorf, 18 in Linte und 19 Grad hier bei uns vom Radio Potsdam Studio. Der Freitag sieht heute teils bedeckt und insgesamt ja aber doch relativ freundlich aus. Zum Nachmittag hin auf jeden Fall auch noch sonniger und es bleibt trocken, aber windig in der Region und das bei maximal 23 Grad. Wird dann auch morgen und Sonntag ordentlich mit dabei sein, der Wind. Dazu auch wieder wechselhafter, gibt einige Regenschauer, aber auch Sonne zwischendurch und das bei 19 bis 24 Grad.
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4: Vorsicht, auf der A9 Richtung Leipzig, da haben wir Gegenstände zwischen Belitz und Linte. Dann gibt es eine ungesicherte Unfallstelle auf dem südlichen Berliner Ring Richtung Westen. Und zwar zwischen dem Dreieck Spreeau und Königs Wusterhausen. Und Pannenauto immer noch auf dem nördlichen Berliner Ring Richtung Osten zwischen Oranienburg und Birkenwerder. Geblitzt wird in Potsdam, Zeppelinstraße, Teltow, Lichterfelder Allee und in Michendorf in der Potsdamer Straße. Und wenn Sie noch ergänzen können, gerne einfach machen. WhatsApp, Sprach- oder Textnachricht schicken oder gerne auch anrufen. Nummer für alles ist die 0331 581 692 und die 30. Ganz lieben Dank und eine angenehme Fahrt.
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4: Ja, eben waren wir noch im Auto unterwegs, letzte halbe Stunde. Jetzt schauen wir mal rauf auf die Straßen, denn während Sie ab nächster Woche unterwegs in die Sommerferien sind, wird hier in Potsdam wieder mal fleißig gebaut, gebohrt und gehämmert. Und wer hier bleibt, muss sich dementsprechend durch einige Baustellen kämpfen. Wie die Lage ist, ob es wirklich so schlimm wird oder alles halb so wild diesen Sommer, gucken wir uns an gleich nach Kim Wilde und was Neues jetzt von Almost Monday. Das ist No More Regrets.
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0: America. Hier ist Radio Potsdam, letztes Mal bei der Arbeit heute vor einem wunderschönen Wochenende. Und unsere Kids hier in Brandenburg, die werden sich freuen, denn ab nächster Woche gehen sie los. Die Sommerferien in Potsdam bedeutet 6 Wochen Freizeit, Spiel und Spaß. Und viele von ihnen werden wahrscheinlich auch ab in den Süden düsen. Währenddessen heißt es aber auch für alle, die hier bleiben, mehr Geduld und starke Nerven, vor allem für die Autofahrer. Denn die Ferienzeit, die wird ja traditionell auch genutzt, um Straßen zu sanieren. Alexander Bongartz ist Sachbearbeiter Baustellenmanagement. Was sind denn so die größten Einschränkungen dieses Jahr?
1: Einmal nördlich der Innenstadt, also die Hegelallee und dann im Anschluss der Schragen und die Nedlitzer Straße. Hier gibt es in den Sommerferien Vollsperrungen. Die Hegelallee wird vollgesperrt, die Hegelallee kann weiter befahren werden. Die zweite Sache befindet sich in Babelsberg. Das ist die Sanierung der Großbärenstraße. Hier wird zwischen Horstweg und Lutherplatz die Straße erneuert und auch im Horstweg zwischen Dieselstraße und Großbärenstraße. Hier ist aber die Einschränkung nur halbseitig. In eine Richtung kann gefahren werden, die andere Richtung wird umgeleitet.
0: Das Ganze dann ab nächstem Donnerstag. Herr Bongartz, erfahrungsgemäß kommen in den Sommerferien ja einige Baustellen gleichzeitig dazu. Merkt man das gerade dann in den ersten Tagen besonders im Verkehr?
1: Das haben wir auch in den letzten Jahren auch immer mitbekommen, dass die ersten 3 Tage immer ein bisschen problematisch sind. Wo fahre ich lang? Wo führt die Umleitung lang? Und wenn sich das alles eingespielt hat, man sich dann dran gewöhnt hat, dann funktioniert das relativ gut.
0: Und in dieser Woche haben die hohen Temperaturen ja auf einigen Autobahnen ja auch für Hitzeschäden gesorgt. Müssen wir auf den Straßen in Potsdam auch mit ähnlichen Problemen noch rechnen?
1: Ja, in Potsdam haben wir jetzt mit den Hitzeschäden auf der Straße eben noch nicht viel zu tun oder bisher sind noch keine bekannt. Auf der Autobahn sieht es da anders aus. Aufgrund des Oberflächenbelags gibt es dort eher diese Probleme. Hier kann es natürlich auch in Potsdam denn zu mehr Verkehr kommen, weil ja denn, wenn Autobahn gesperrt wird, der Verkehr umgeleitet werden muss, wir so ungünstig oder günstig liegen, dass im Prinzip der Verkehr, wenn er abgeleitet wird, eben auch durch Potsdam fahren muss.
0: Also vor allem rund um die Jägerallee und die Großbärenstraße brauchen Autofahrer in den kommenden Wochen etwas mehr Zeit. Dafür werden die Straßen fit für die Zukunft gemacht und natürlich halten wir sie hier auf Radio Potsdam jederzeit immer mit den neuesten Verkehrsmeldungen auf dem Laufenden. Und im Auto haben wir natürlich auch, egal wo sie stehen, die beste Musik parat. Gleich Damiano David zum Beispiel mit am Start. Und jetzt drehen wir laut Mark Forster und Flash mich.

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perfekte Vorbereitung auf die Sommerferien nächste Woche. Damiano David mit Next Summer hier auf Radio Potsdam. Wir spielen Ihnen immer die besten und meisten Sommerhits bei der Arbeit und kriegen besonders gute Laune im Büro, wenn wir gemeinsam schon mal auf die coolsten Termine fürs Wochenende schauen, oder? Machen wir jetzt zusammen mit Elena von Something About Potsdam.

unter freiem Himmel bei Musik und Getränken in Bornstedt den Feierabend genießen. Ebenfalls von 17 bis 21 Uhr lädt das Sommerfest im Autonomen Frauenzentrum zu einem entspannten Abend zu Begegnungen mit Sommerstimmung ein. Morgen startet das Burnout-Festival im Rechenzentrum um 16 Uhr und verbindet Musik, Kunst und Festival-Feeling bis in die Nacht. Wer Fußball schauen möchte, auch wenn Deutschland rausgeflogen ist, findet außerdem an vielen Orten in Potsdam Public Viewings zum WM-Achtelfinale. Und am Sonntag beginnt um 14 Uhr auf der Inselbühne auf der Freundschaftsinsel das Musical Summer Loving. Von 15 bis 18 Uhr könnt ihr anschließend über den Familienflohmarkt im Lindenpark schlendern oder den Sonntag ab 15 Uhr bei Himmel und Beats im Siggi mit guter Musik und sommerlicher Atmosphäre.

0: Radio Potsdam bei der Arbeit, heute letztes Mal vorm Wochenende, dann können wir durchatmen, genießen und alles erledigen, was man in der Woche vielleicht nicht so schafft. Vorher gibt's für Sie auf jeden Fall noch die besten neuen Hits zu entdecken. Gleich von einer Girlgroup aus London, Flow heißen sie und bringen uns gleich nochmal den heißen Sommer zurück. Liege, haben wir gleich neben Bonnie Tyler. Ja, und zu der müssen wir, glaube ich, gar nicht so viel sagen. Absolute Legende und Powerstimme gleich für Sie mit Holding Out for a Hero.
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2: Mit Amelie Totzke, schönen Freitag. Potsdam plant seine Schulen neu. Weil in Zukunft weniger Kinder eingeschult werden, sollen ab nächstem Jahr viele Grundschulen mit weniger Klassen starten. Gleichzeitig braucht es an den weiterführenden Schulen mehr Platz. Deshalb sind an einigen Gymnasien vorübergehend zusätzliche Klassen geplant. Alle Schulstandorte sollen erhalten bleiben. Über die Vorschläge beraten Politik und Verwaltung jetzt weiter. Beschlossen werden soll der Schulentwicklungsplan noch in diesem Jahr. Heute wird auch in Potsdam der internationale plastiktütenfreie Tag gefeiert. Damit soll ein Zeichen gegen unnötigen Müll gesetzt werden. Antonia Alders, Abfallberaterin bei der Stadt Potsdam, weiß, wie man im Alltag ganz einfach auf Plastiktüten verzichten kann.
3: Das Erste, was Sie machen können, ist ganz einfach Stoffbeutel benutzen, Körbe, Rucksäcke, also alles, was man mehr als einmal benutzen kann. Und man kann auf jeden Fall auch überlegen, ob man komplett auf die Tüte verzichten kann, zum Beispiel bei Obst und Gemüse. Und als Letztes gibt es vielleicht noch eine Alternative, die vielleicht nachhaltiger ist.
2: Wer am Wochenende auf der A10 unterwegs ist, muss mehr Zeit einplanen. Zwischen Potsdam-Nord und Spandau ist die Autobahn Richtung Dreieck Havelland von heute Abend 20 Uhr bis Sonntagabend 20 Uhr voll gesperrt. Grund sind Reparaturen nach Hitzeschäden am Asphalt. Eine Umleitung ist ausgeschildert. Soweit das Wichtigste aus Potsdam und unserer Region. Die nächsten Lokalnachrichten bei Radio Potsdam wie immer um 5:30.
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0: Schauen wir mal auf die aktuellen Temperaturen und die bewegen sich heute nur ganz langsam nach oben. 18 Grad noch immer in Borkheide, 19 in Potsdam und Samund und 20 Grad jetzt in Ludwigsfelde. Schöner Freitag heute, eigentlich bis hierhin so bei der Arbeit. Ne, gibt noch ein bisschen Sonne heute auf jeden Fall im Mix mit Wolken, plus aber auch ordentlich Wind bei Höchstwerten um die 23 Grad. Und Sonne dann erst wieder Sonntag so richtig mit dabei. Morgen eher durchwachsen und regnerisch bei 19 Grad. Sonntag, wie gesagt, bisschen netter, aber auch hier vorsichtshalber einen Regenschirm mitnehmen bei 24 Grad.
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0: Wir gucken auf die Autobahn, aufpassen A10, südlicher Berliner Ring Richtung Westen, zwischen dem Dreieck Spreeau und Königs Wusterhausen, da hat es vorhin gekracht, da gibt es immer noch eine ungesicherte Unfallstelle und Richtung Osten liegen zwischen dem Dreieck Potsdam und Michendorf aktuell Gegenstände und dann noch der Blick auf die A10, westlicher Berliner Ring, hier beidseitig mittlerweile ja ordentlich anstehen, angesagt 20 Minuten Baustellenstau zwischen Werder und Potsdam Nord. Geblitzt wird in Potsdam in der Zeppelinstraße, Brandenburg an der Havel in der Magdeburger Landstraße und in Michendorf in der Potsdamer Straße. Haben Sie auch noch was gesehen? Staus oder Blitzer können Sie gerne jederzeit Bescheid sagen. Einfach WhatsApp ins Studio schicken oder anrufen. Sie wissen Bescheid. 0331 581 692 und die 30. Ganz lieben Dank und eine gute Fahrt.
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0: Wir starten mit Ihnen rein ins Wochenende. Nochmal die letzten Mails heute abarbeiten, die letzten Termine abhaken und dann heißt es entspannen und feiern in der Haveltherme nebenan in Werder. Die feiert nämlich 5 Jahre Jubiläum mit uns und wir dürfen alle mit dabei sein. Wann, wo und wie, welche Highlights allein schon dieses Wochenende auf Sie warten. Hören wir gleich nach Eros, Ramazzotti und neuer Mucke aus London. Das sind Flow mit Leak It.
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0: Ach ja, einmal tief ein- und ausatmen. Eros Ramazzotti hier. Genießen am Schreibtisch und sich vor allem schon mal aufs Wochenende freuen. Genau das machen wir hier auf Radio Potsdam und lassen heute mal die Seele baumeln. Die erste Adresse dafür natürlich bei uns in der Region, die Havel-Therme. Und da gibt's jetzt sogar einen ganz besonderen Grund zum Vorbeischauen. Und zwar feiert die Therme nebenan in Werder tatsächlich schon wieder 5 Jahre Jubiläum mit vielen tollen Aktionen drumherum. Und die erste, die wartet sogar jetzt schon am Sonntag auf uns. Sandra Hanke, Leiterin der Unternehmenskommunikation.
1: Da haben wir mit regionalen Partnern ein buntes Programm geschnürt. Da gibt es von 10 bis 17 Uhr immer wechselnde Aktionen im Familienbad für die Kleinen, für die Großen. Da unterstützt uns die Schwimmschule Potsdam, die DLRG Borkheide und die Wasserballer Potsdam Orcas und bieten da immer verschiedene Spielstationen an.
0: 5 Jahre Havel-Therme, das ist schon ein kleiner Meilenstein, muss man schon sagen. Frau Hanke, wie blicken Sie denn auf diese Zeit zurück?
1: Also ich bin ja wirklich von Anfang an mit dabei und habe das erlebt. Das ist eine enorme Entwicklung. Am Anfang noch hier der Rohbau, als ich auch nach Werder gezogen bin, stand der ja noch hier in der Landschaft. Schauer und Co. hat das dann ja übernommen und ja zu Ende gebaut, eröffnet unter Corona-Bedingungen. Also es war schon eine holprige Phase, sage ich mal, am Anfang. Und heute begrüßen wir fast 450.000 Gäste im Jahr.
0: Und der Blick geht natürlich auch nach vorne. Welche Pläne und Visionen haben Sie denn für die nächsten 5 Jahre der Havel-Therme?
1: Ein Thema ist auf jeden Fall auch Energieeffizienz, da weiter dran zu arbeiten. Und ein anderes Thema ist natürlich auch die Erweiterung. Also ich meine, 450.000 Besucher im Jahr sind schon eine Menge und im Winter kommen wir schon an den Wochenenden häufig an unsere Kapazitätsgrenzen. Da ist es geplant, auch neue Wintergärten im Thermen- und Saunabereich anzubauen, um da einfach nochmal großzügige Entspannungsflächen zu schaffen.
0: Das komplette Jubiläumsprogramm und alle weiteren Infos finden Sie natürlich jederzeit online auf havel-therme.de und damit wünschen wir ein entspanntes Wochenende, ganz viel Zeit zum Durchatmen und liebe Havel-Therme, lasst es auf jeden Fall krachen. Hier ist Radio Potsdam jetzt mit Purple Disco Machine.

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0: Rein geht's ins Wochenende hier auf Radio Potsdam. Einmal noch und dann haben wir's geschafft. Dann können wir wieder die Füße hochlegen, im Garten vielleicht, auf dem Balkon, endlich das Buch lesen, was wir in der Woche nicht einmal angefasst haben. Oder ab zur Inselbühne düsen, denn da warten jetzt am Wochenende die Jungs und Mädels vom Musical Mainz auf sie mit ihrem neuen Sommerstück Summer Lovin'. Das Ganze spielt an einer amerikanischen Highschool. Es geht natürlich viel um Liebe, Rivalität, Football und Cheerleader. Hauptdarstellerinnen sind unter anderem Yazira, Sarah und Louis und die haben uns mal so ein bisschen mit hinter die Kulissen genommen.
1: Also ich bin Sarah, sie ist die Anführerin der Cheerleader der Pink Passion All-Stars und wird in dem Musical-Projekt, was die Schule auf die Beine stellen soll, die Choreografien übernehmen und generell das anleiten.
2: Ja, ich spiele Melanie, die Neue, das perfekte Pferdemädchen sozusagen, die an die Miami High kommt und dann dort ihre Sommeraffäre Benny trifft und vor Ort sich dann auch mit Sarah, der Cheerleader-Anführerin, anfreundet und dann aber auch leider feststellen muss, dass Benny nicht so ganz ehrlich zu mir war.
3: Ich spiele die Samantha, oder auch wie sie im Stück genannt wird, Sam. Ich bin die Anführerin der Black Mambas. Ja, ich würde mich schon so beschreiben, dass ich das Drama liebe.
0: Und das spielt sich dann ja auf der traumhaften Kulisse auf der Inselbühne, auf der Freundschaftsinsel ab. Warum genau da? Was ist das Besondere an der Bühne?
1: Dass es Open Air ist. Also wir haben kein Dach über dem Kopf. Man kriegt die Naturgeräusche von außerhalb auf jeden Fall mit, weil es ja auch auf der Freundschaftsinsel ist. Und man sieht das Publikum. Man sieht nicht nur so die ersten zwei Reihen, sondern man sieht gerade tagsüber über alle Leute, die da sitzen. Und es ist schon nochmal ein großer Unterschied, aber macht's auch irgendwie schön.
3: Es ist auch was anderes, weil im Treffpunkt Freizeit haben wir ja eine richtige Bühne, die auch so ein bisschen nachgibt, wenn man da drauf tanzt. Wir haben einen richtigen Tanzboden. Und auf der Inselbühne haben wir schön Steine ausgelegt. Und das ist auf jeden Fall nochmal, alleine was das Tanzen angeht, eine ganz andere Erfahrung.
0: Ja, auch für Sie als Besucher, da geht's dann am Wochenende auf jeden Fall ordentlich ab. Also können wir Ihnen nur ans Herz legen. Ist was für die ganze Familie. Und die Jungs und Mädels haben wirklich lange, lange geprobt, damit hier was ganz, ganz Tolles am Ende für Sie auf die Bühne kommt. Die Musical Mainz mit ihrem neuen Stück Summer Lovin' morgen bis Montag. Montag auf der Inselbühne gibt es da zu sehen. Karten gibt es schon ab 10 Euro ermäßigt, 16 Euro regulär und alle Infos dazu finden Sie auch jederzeit nochmal online auf musicalmainz-potsdam.de. Radio Potsdam wünscht ganz viel Spaß und ein traumhaftes Wochenende.

0: Kurz vor eins haben wir es. Radio Potsdam hier bei der Arbeit. Wir bringen Sie rein ins Wochenende und genießen jetzt mit Ihnen zusammen den frühen Nachmittag. Mit dabei auf jeden Fall gleich aus, dies mit ihrer aktuellen Scheibe The Art of Letting Go. Außerdem natürlich auch die schönsten Kult-Songs an ihrer Seite. Damit tippen sich die E-Mails auf jeden Fall gleich schneller und einfacher. Alanis Morissette aus den 90ern gleich mit Ironic.
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2: Ich bin Selina Töbe und das ist das Top-Thema der Stunde. Potsdam stellt seine Schulplanung neu auf. Wegen sinkender Schülerzahlen werden die geplanten Schulneubauten in Waldstadt und in Golm vorerst gestoppt. Die Fontane Oberschule soll ab 2028 teilweise in die Jägerallee umziehen. Am bisherigen Standort ist dann eine Universitätsschule geplant. Mehr Nachrichten aus unserer Region finden Sie jederzeit bei uns im Netz auf radio-potsdam.de. Und jetzt gibt's mehr Nachrichten aus Deutschland und der Welt.
3: Ich bin Diana Kramer. Julian Nagelsmann ist nicht länger Trainer der Fußballnationalmannschaft. Nagelsmann erklärte wenige Tage nach dem Aus im WM-16. Finale gegen Paraguay seinen sofortigen Rücktritt. Das teilte der Deutsche Fußballbund jetzt offiziell mit.
4: Die Entscheidung sei ihm nicht leicht gefallen, erklärte Nagelsmann, aber die Nationalmannschaft habe nach so einer herben Enttäuschung die Chance auf einen unbelasteten Neuanfang verdient. Den soll jetzt Jürgen Klopp gestalten. Er sei grundsätzlich bereit dazu, erklärte der DFB. Die Verbandsspitze kündigte Gespräche mit dem früheren Erfolgstrainer von Borussia Dortmund und dem FC Liverpool an. Die dürften sehr bald stattfinden. Klopp ist ja zurzeit noch als TV-Experte bei der WM im Einsatz und steht ja grundsätzlich noch bei Red Bull als Head of Global Soccer unter Vertrag. Thomas Thonfeld, Sportredaktion.
3: Unionsfraktionschef Jens Spahn hat die von der Koalition geplanten Verschärfungen bei Krankschreibungen im Job verteidigt. Diejenigen, die wirklich krank sind, die sollen natürlich auch zu Hause bleiben können, sagte er im

0: ARD-Morgenmagazin. Aber die Frage stelle sich schon, ob die Deutschen so viel kränker sind, als die anderen in Europa so sparen. Deswegen brauche es Maßnahmen. Zum Reformpaket der Koalition gehört die Abschaffung der telefonischen Krankschreibung. Eine Arbeitsunfähigkeitsbescheinigung soll schon am ersten Krankheitstag verpflichtend vorgelegt werden. Die Mieten in den 40 größten deutschen Städten sind in den vergangenen 10 Jahren im Schnitt um 51% gestiegen. Das zeigt eine Erhebung des Deutschen Gewerkschaftsbundes auf Basis von Daten des Marktforschungsinstituts Empirica.
1: In München liegt die Durchschnittsmiete aktuell bei 23,36 Euro pro Quadratmeter. Das ist mit Abstand der unrühmliche Spitzenplatz. In Rostock liegt der Quadratmeterpreis zwar noch bei vergleichsweise bescheidenen 11 Euro, Rostock steht aber ganz oben, wenn es um die Steigerung in den letzten 10 Jahren geht, plus 83%. Die Bundesregierung will eine staatliche Wohnungsbaugesellschaft gründen, um bezahlbaren Wohnraum zu schaffen. Uli Reitinger, Berlin.
0: Mit Bremen, Niedersachsen, Sachsen, Sachsen-Anhalt, Schleswig-Holstein und Thüringen starten heute die nächsten Bundesländer in die Sommerferien. Der ADAC rechnet deshalb heute Nachmittag mit der nächsten großen Reisewelle und Staus, vor allem auf den Autobahnen Richtung Küsten und in Richtung Süden.
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3: Mittlerweile 20 Grad hier in der Landeshauptstadt, genauso auch in Freesdorf und Rehbrücke, 19 noch in Görzke und Wildenbruch. Über den Nachmittag wird der Wind heute nochmal so ein bisschen stärker, gibt ein paar Windböen in der Region, aber es bleibt ansonsten trocken und auch teils sonnig bei bis zu 23 Grad. Morgen dann leider nichts mehr mit Sonne, sieht den ganzen Samstag eher grau und verregnet aus bei 19 Grad höchstens. Sonntag dann zumindest wieder ein bisschen Sonne zwischendurch, aber auch hier teilweise ein paar Regentropfen bei maximal 24 Grad.
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3: Potsdam sieht aktuell weiterhin super aus. Wir schauen auf die Autobahn. Aufpassen, A10, südlicher Berliner Ring Richtung Westen. Immer noch eine ungesicherte Unfallstelle zwischen dem Dreieck Spreeau und Königs Wusterhausen. Und Gegenstände liegen Richtung Osten zwischen dem Dreieck Potsdam und Michendorf. Und natürlich auch weiterhin 20 bis 25 Minuten mehr ein Plan auf der A10, westlicher Berliner Ring, hier beidseitig an der Baustelle. Stockt hier zwischen Werder und Potsdam Nord. Geblitzt wird in Potsdam in der Zeppelinstraße, in Teltow in der Lichterfelder Allee, Michendorf, Potsdamer Straße und in Falkensee in der Nauner Chaussee. Haben Sie noch was gesehen? Staus oder Blitzer können Sie uns gerne natürlich jederzeit mitteilen. Per WhatsApp-Nachricht oder Anruf können Sie sich aussuchen. Nummer für alles ist die 0331 581 692 und die 30. Vielen Dank und eine gute Fahrt.
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3: Gemeinsam schauen wir schon mal aufs Wochenende rauf und was Sie dort alles Schönes erleben können. Unter anderem gibt es morgen nämlich eine wunderbare Ausstellung im Museum Barberini, ganz neu am Altenmarkt. Super bunt, super inspirierend. Und warum sich ein Besuch lohnt und worum es da geht, was es dort zu sehen gibt, schauen wir uns gleich an, kurz nach eins, nach Musik von Nick Heyman und Austies, jetzt brandneu mit The Art of Letting Go. Hübschen Freitag.
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0: Start ins Wochenende. Hier ist Radio Potsdam und wir suchen mit Ihnen natürlich die schönsten Highlights und Tipps für Ihr Wochenende raus. Ab morgen zum Beispiel wird es wieder richtig bunt im Museum Barberini hier in Potsdam und zwar auf eine ganz besondere Art. Die neue Ausstellung Symphonie der Farben zeigt, wie aus unzähligen kleinen Farbtupfern echte Kunstwerke entstehen und warum diese Maltechnik bis heute fasziniert. Museumsdirektorin Dr. Ortrud Westheider.
1: Es geht um den Neoimpressionismus und das ist eine junge Generation von Künstlerinnen und Künstlern, die natürlich vom Impressionismus ausgehen, die auch viel in der Landschaft sind, aber die sich auch interessieren für Farbtheorie. Sie haben gesagt, wir wollen die Farben unvermischt auf die Leinwand bringen, damit das aussieht, als sei reines Licht auf der Leinwand. Das machen sie, indem sie eben nicht mehr auf der Palette die Farben mischen, sondern Punkt für Punkt die unvermischten Farben des Regenbogens sozusagen auf die Leinwand bringen.
0: Gibt es ein Highlight, das bei der Ausstellung besonders raussticht?
1: Das absolut Spektakuläre für mich ist der Porträtraum. Das sind große Formate, die auch aus diesen Pünktchen entstanden sind, als zum Beispiel das Bild einer Geigerin, wo man auch Spiegelungen hat. Das ist einfach durch die Größe ganz majestätisch. Also das hat mich besonders bewegt.
0: Und gibt es Werke, die man jetzt auch nur hier in Potsdam zu sehen bekommt? Also auch Bilder, die zum ersten Mal überhaupt in Deutschland sind?
1: In Potsdam sind ja immer die 10 neoimpressionistischen Gemälde der Sammlung Hasso-Plattner ständig zu sehen. Und ausgehend davon machen wir oft Ausstellungen. Und da holen wir dann Werke, die wirklich nur für die 14 Wochen der Ausstellung hier zu sehen sind. Und diesmal haben wir wieder Leihgaben vom Van Gogh Museum, vom Metropolitan Museum, auch aus dem Musée d'Orsay, also wirklich großen Leihgebern. Da sind wir sehr dankbar.
0: Also unbedingt mal vorbeischauen und sich inspirieren lassen, egal wofür. Ne? Manchmal sind es ja die kleinen Dinge im Leben, die einen so einen kleinen Anstupser geben. Und im Museum Barberini ist dieser Anstupser aktuell bunt und wirklich faszinierend. Die neue Ausstellung Symphonie der Farben, Paul Signac und der Neoimpressionismus. Unser Tipp für Ihr Wochenende, ab morgen nämlich im Barberini am Alten Markt.

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0: Jetzt am Wochenende ist bei vielen ja wahrscheinlich schon Sachen packen für den Sommerurlaub angesagt. Hallöchen, hier ist Radio Potsdam. Aber ein paar Sachen bitte, bitte noch nicht ganz unten in den Koffer schmeißen, denn gerade sowas wie Badehose, Schwimmbrille und Sonnencreme brauchen wir auf jeden Fall mal Montag nochmal. Denn wir feiern mit Ihnen und Ihren Kids rein in die Sommerferien nächste Woche.
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0: Ja, schnell nochmal die To-Do-Liste für heute checken und dann geht's so langsam Richtung Feierabend, oder? Ab ins Wochenende und wir sind natürlich mit dabei. Hier ist Radio Potsdam. Gleich nochmal mit den schönsten aktuellen Gute-Laune-Songs am Arbeitsplatz. Macht richtig Vorfreude auf die freien Tage und vor allem auch schon mal auf die Sommerferien ab nächster Woche. Bruno Mars gleich mit dabei mit On My Soul. Außerdem für den besten Mix am Schreibtisch gleich natürlich auch nochmal was aus den 80ern von Mental as Anything. Live It Up auch gleich kurz nach 2:30.
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2: Mit Lina Töbe. Guten Tag. Nach einer brutalen Attacke am Potsdamer Hauptbahnhof ist ein 42-Jähriger zu 8 Jahren Haft verurteilt worden. Das Landgericht Potsdam sprach ihn wegen versuchten Mordes schuldig. Der Mann hatte im Dezember einen Obdachlosen mit einer Kordel fast zu Tode stranguliert und schwer misshandelt. Nur durch das Eingreifen von Rettungskräften konnte das Opfer überleben. Potsdam stellt seine Schulplanung neu auf. Wegen sinkender Schülerzahlen werden die geplanten Schulneubauten in Waldstadt und Golm vorerst gestoppt. Die Fontane-Oberschule soll ab 2028 teilweise an das Oberstufenzentrum in der Jägerallee umziehen. Am bisherigen Standort ist dann eine Universitätsschule geplant. Die endgültige Schulentwicklungsplanung soll nach der Sommerpause fertiggestellt und im Winter beschlossen werden. Und zum Sport. Nach der ersten Saisonniederlage wollen die Potsdam Royals zurück in die Erfolgsspur. Morgen empfangen sie im Luftschiffhafen die Berlin Rebels. Kickoff ist um 16 Uhr. Schon das Hinspiel war richtig spannend. Die Royals treten einen 0:14 Rückstand noch zu einem 15:14 Sieg. Soweit das Wichtigste aus Potsdam und der Umgebung. Die nächsten Lokalnachrichten bei Radio Potsdam gibt's dann wie immer um 20:30. Und damit zurück zu dir, Domi.
0: Selina, dankeschön.
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0: Temperaturen aktuell zwischen 20 und 21 Grad. Über den Nachmittag kann es jetzt mal ab und an ein bisschen stärker wehen um die Nase. Zeitweise ordentlich Wind mit dabei, aber auch noch ganz viel Sonne heute über den Nachmittag und das bei höchstens 23 Grad. Wochenende dann leider ein bisschen unbeständiger. Da immer wieder mal eine Regenhusche mit dabei und Sonne erst wieder ab Sonntag bei 19 bis 24 Grad.
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0: Füllt sich langsam hier im Potsdamer Stadtverkehr. 5 Minuten mehr im Plan. Nute Straße, Ecke Berliner Straße, Stadt einwärts. Dann Bornstädter Straße beidseitig und nebenan auch die Pappelallee. Da ebenfalls 5 Minuten stockender Verkehr. Und Friedrich-List-Straße sehe ich noch. Stadt einwärts Richtung Lange Brücke. Auch hier 5 Minuten on top. Dann 25 Minuten sind es mittlerweile auf der A10 westlicher Berliner Ring beidseitig. Eine gute halbe Stunde, wie gesagt, zwischen Werder und Potsdam Nord weiterhin an der Baustelle. Und geblitzt wird auch noch fleißig in Potsdam in der Zeppelinstraße, Teltow in der Lichterfelder Allee, Großbern in der Märkischen Allee und in Brandenburg an der Havel in der Magdeburger Landstraße. Haben Sie auch noch was gesehen, wo Sie jetzt sagen, oh Mensch, das hat die gar nicht erwähnt, dann gerne einfach schicken, hinterher schicken per WhatsApp-Nachricht ins Studio oder gerne anrufen. Nummer für alles ist die 0331 581 692 und die 30. Lieben Dank und eine angenehme Fahrt.
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0: Ganz entspannt über die Havel in den Sonnenuntergang schippern, Open-Air-Kino oder Sunset-Beach mit chilligen Beats. All das geht heute hier in Potsdam und wir nehmen Sie schon mal ganz vorsichtig mit und zeigen Ihnen, wie cool Ihr Feierabend heute nachmittags aussehen könnte. Gleich in den Radio Potsdam Terminen, vorher noch die beste Abwechslung bei Ihnen am Schreibtisch, gleich Kult mit Mental as Anything und jetzt ganz frisch Offenbach zusammen mit Justin Jesso, das ist Over You.
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1: Lust auf einen entspannten Start ins Wochenende, dann ab zum Volkspark. Denn dort lädt der Sunset Beach Abend zum Relaxen ein mit Sand unter den Füßen, kühlen Getränken und richtig chilliger Musik. Der Eintritt ist kostenlos und los geht's hier um 16 Uhr. Wer heute aber lieber Lust auf Open-Air-Kino hat, ist im Waschhaus genau richtig. Dort läuft der Kultfilm Berlin Calling mit Paul Kalkbrenner über einen DJ zwischen Clubleben, Erfolg und persönlichen Krisen. Tickets kosten 13 Euro und die gibt's online auf waschhaus.de und los geht's dann um 21 Uhr. Oder wie wäre es mit einer Bootsparty zum Sonnenuntergang? Richtig romantisch bei Wellenrauschen auf dem Wannsee sorgen House- und Chill-Out-Beats für Sommerfeeling auf dem Wasser. Währenddessen können Sie leckere Speisen und Getränke natürlich genießen. Tickets gibt es für 39 Euro auf der Webseite von Wellenrauschen. Abgelegt wird 18 Uhr am Hafen bei der Langen Brücke.
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0: noch bei der Arbeit, aber nicht mehr lange, denn Charlie, die packt gleich mit ihnen alles zusammen, wischt nochmal rüber über den Schreibtisch und dann aus mit dem Ding, aus mit dem Computer für heute und ab ins Wochenende. Und so wie ich dich kenne, hast du uns doch bestimmt auch gleich die besten Highlights fürs Wochenende rausgesucht, ne?
1: Ja, natürlich. Es ist ja wieder ordentlich was los bei uns in der Stadt,
0: ja.
1: So wie eigentlich jedes Wochenende im Sommer. Zum Beispiel die Musical Minds, die sind das ganze Wochenende auf der Bühne. Oder im Barberini für alle Kunstbegeisterten, da wird morgen eine neue Ausstellung eröffnet. Mhm. Also wirklich super spannend. Gibt viel zu tun.
0: Gleicher zwei. Charlie Dittloff bei Ihnen im Radio, lässt mit Ihnen den Stift fallen und bringt Sie mit Ihrem strahlenden Lächeln rein ins Wochenende. Ach, wenn Sie das sehen könnten, schöner geht's nicht. Hier ist Radio Potsdam. Ganz, ganz tolles Wochenende für Sie. Und jetzt nochmal die beste Musik bei der Arbeit. Bruno Mars haben wir jetzt mit On My Soul. Brandneu.

0: Lost Frequencies und Reality bringen uns ganz entspannt in den Feierabend hier auf Radio Potsdam. Und in der nächsten halben Stunde haben wir wieder jede Menge aktuelle Musik für Sie. Mit Teddy Swims und seiner neuen Single Mr. Know-It-All und außerdem Benson Boone. Mit Beautiful Things gelang ihm der internationale Durchbruch. Den Hit hören Sie natürlich auch gleich hier bei Radio Potsdam.
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2: Ich bin Selina Töbe und das ist das Top-Thema der Stunde. Potsdam stellt seine Schulplanung neu auf. Wegen sinkender Schülerzahlen werden die geplanten Schulneubauten in Waldstadt und in Golm vorerst gestoppt. Die Fontane-Oberschule soll ab 2028 teilweise in die Jägerallee umziehen. Am bisherigen Standort ist dann eine Universitätsschule geplant. Mehr Nachrichten aus unserer Region finden Sie jederzeit bei uns im Netz auf radio-potsdam.de. Und jetzt gibt's mehr Nachrichten aus Deutschland und der Welt.
3: Ich bin Thomas Brockt. Julian Nagelsmann ist nicht länger Trainer der Fußballnationalmannschaft. Nagelsmann erklärte wenige Tage nach dem WM-Aus gegen Paraguay seinen sofortigen Rücktritt. Jürgen Klopp soll sein Nachfolger werden, das teilte der Deutsche Fußballbund mit.
4: Die Entscheidung sei ihm nicht leicht gefallen, erklärte Nagelsmann, aber die Nationalmannschaft habe nach so einer herben Enttäuschung die Chance auf einen unbelasteten Neuanfang verdient. Den soll jetzt Jürgen Klopp gestalten. Er sei grundsätzlich bereit dazu, erklärte der DFB. Die Verbandsspitze kündigte Gespräche mit dem früheren Erfolgstrainer von Borussia Dortmund und dem FC Liverpool an. Die dürften sehr bald stattfinden. Klopp ist ja zurzeit noch als TV-Experte bei der WM im Einsatz und steht ja grundsätzlich noch bei Red Bull als Head of Global Soccer unter Vertrag. Thomas Thonfeld, Sportredaktion.
3: Die geplanten Änderungen bei der Krankschreibung sorgen für Verwirrung und Ärger. Die Krankenkasse DAK Gesundheit etwa warnt vor überfüllten Hausarztpraxen, wenn die Möglichkeit zur telefonischen Krankschreibung wegfällt. Außerdem sollen Arbeitnehmer ihrer Firma künftig bereits am ersten Tag der Erkrankung eine Arbeitsunfähigkeitsbescheinigung, also eine Krankschreibung, vorlegen.
5: Die Pläne sind noch nicht wirklich ausgegoren, denn Kanzler Merz sagt, Erkrankte müssen nicht am ersten Tag in die Arztpraxis. Sie

0: müssen nur vom ersten Tag an eine Arbeitsunfähigkeitsbescheinigung haben. Aber wie soll das gehen, wenn die telefonische Krankschreibung nicht mehr erlaubt ist? Diese halbfertigen Pläne haben die größten Diskussionen ausgelöst. Dabei hat die Koalition noch viel mehr beschlossen. Die Entlastung einer Durchschnittsfamilie um 600 Euro pro Jahr zum Beispiel oder die Erhöhung der sogenannten Reichensteuer auf 47% für alle, die mindestens 280.000 Euro pro Jahr verdienen. Uli Reitinger, Berlin.
1: Tausende Beschäftigte von Mercedes-Benz wollen heute bundesweit gegen die Verschärfung des Sparkurses bei dem Autobauer protestieren. Der Aufruf kommt von der IG Metall. Die Kundgebungen an mehreren Standorten sollen der Auftakt für weitere Protestaktionen sein. Man werde den Unternehmenslenkern der Autoindustrie einen heißen Sommer und Herbst bescheren, solange sie weiter auf Arbeitsplatzabbau und Verlagerung setzen, statt echte Problemlösungen zu suchen, erklärte die Gewerkschaft. Die Zahl der Todesopfer nach den schweren Erdbeben in Venezuela ist auf etwa 2600 gestiegen. Das teilte die geschäftsführende Präsidentin Rodriguez mit. Außerdem gibt es mehr als 11.000 Verletzte. Tausende weitere Menschen werden noch vermisst.
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3: 21 Grad in Brandenburg an der Havel, Teltow und Brück bei einem Sonne-Wolken-Mix mit eher doch ein paar mehr Wolken. Bleibt auch erstmal dabei. Zum Abend kommt aber die Sonne nochmal ein bisschen häufiger raus und es bleibt trocken. Morgen dann viele, viele Wolken bei maximal 19 Grad. Am Sonntag wird es mit 24 Grad wieder ein bisschen wärmer. Stellenweise kann dann aber auch mal ein Schauer runterkommen.
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3: Ordentlich was los bei uns in Potsdam. Feierabendverkehr. Rund um den Hauptbahnhof haben wir dichten Verkehr auf der Nutestraße stadteinwärts bis hin zur russischen Kolonie. Dauert es insgesamt 10 Minuten länger. Stop and Go auf der Jägerallee stadtauswärts und auf der Bornstädter Straße. Da brauchen Sie auch mindestens 5 Minuten länger auf dem Weg nach Hause. Schauen wir raus auf die Autobahnen. A10 westlicher Berliner Ring, Dreieck Werder Richtung Dreieck Havelland, zwischen Großkreuz und Leest 4 Kilometer Stau und hier sind wir mittlerweile bei 40 Minuten plus. Und ebenfalls A10 westlicher Berliner Ring, andere Richtung Dreieck Havelland Richtung Dreieck Werder, zwischen Potsdam Nord und Vilben 5 Kilometer Stau und eine halbe Stunde müssen Sie hier mehr einplanen. Den kompletten Überblick über alle Blitzer, den gibt es rund um die Uhr auf radio-potsdam.de. Im Moment steht einer auf der Zeppelinstraße auf Höhe der Stadtheide. 50 sind hier erlaubt und auf der A10 bei Michendorf. Sie sehen gerade was auf der Straße, das wir unbedingt wissen sollten, dann schicken Sie uns doch einfach eine WhatsApp oder klingeln kurz durch. Nummer ist dieselbe und zwar die 0331 581 692 und die 30. Eine gute Fahrt Ihnen.
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3: Einen schönen Freitag wünsche ich Ihnen. Woche geschafft, endlich Wochenende. Vielleicht steht ja heute Nachmittag noch der Wochenendeinkauf an. Und ganz ehrlich, nutzen Sie da den Stoffbeutel oder greifen Sie doch auch hin und wieder mal zur Plastiktüte, die dann im Einkaufswagen landet. Heute ist internationaler Plastiktütenfreier Tag. Ja, langes Wort auf jeden Fall, aber den brauchst du wirklich und warum der immer noch so wichtig ist und wo wir in Potsdam im Thema Plastik noch ein bisschen Nachholbedarf haben, das hören Sie gleich hier bei Radio Potsdam.
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0: mit guter Laune und Radio Potsdam ab in den Feierabend. Vielleicht steht ja heute noch ein bisschen was an, bevor Sie in Ihr verdientes Wochenende starten können. Zum Beispiel der Wocheneinkauf. Und wenn Sie dann später im Supermarkt sind, greifen Sie da eher zum Stoffbeutel oder landen Obst, Gemüse und so kleinere Einkäufe auch gern mal in diesen dünnen Plastikbeuteln? Heute ist internationaler plastiktütenfreier Tag. Diese klassischen Plastiktüte an der Supermarktkasse, die ist ja schon längst verschwunden, längst Geschichte. Trotzdem landet noch jede Menge Einwegplastik bei uns im Alltag. Warum es diesen Aktionstag überhaupt gibt und warum es den braucht, das haben wir Antonia Alders, Abfallberaterin bei der Stadt Potsdam, gefragt.
1: Also der internationale Plastiktütenfreie Tag ist halt ein weltweiter Aktionstag. Der ist einfach da, dass wir einfach nochmal aufzurufen, den Verbrauch von Einwegplastiktüten zu reduzieren und einfach auf nachhaltige Alternativen umzusteigen. Plastikmüll ist ein großes Problem für die Umwelt, für die Tiere und verschmutzt die Landschaft. Der Tag, den nehmen wir halt zum Anlass, dass man wieder mal sich bewusst macht, brauche ich diese Plastiktüte oder lasse ich sie heute einfach mal weg?
0: Ja, sich das bewusst machen ist natürlich wichtig. Trotzdem muss man sagen, in den vergangenen Jahren, da hat sich ja einiges beim Thema Plastiktüten schon getan. Wie steht's denn in Potsdam heute?
1: Da hat sich auf jeden Fall schon einiges verbessert in den letzten Jahren, dass wirklich weniger Plastiktüten verwendet werden. Vor allem halt seit diesem Plastiktütenverbot von 2022, was allerdings halt nur so die mitteldicken Plastiktüten betrifft. Außerdem muss man auch schon sagen, dass schon auch das Bewusstsein für Müllvermeidung und weniger Plastiktüten zu benutzen ist auf jeden Fall gestiegen. Viele Leute benutzen schon Stoffbeutel und das ist einfach eine positive Entwicklung, auf die wir halt auch aufbauen können und die so weitergehen kann gerne.
0: Ja, das klingt doch alles erstmal relativ positiv. Wo klemmt es denn gerade noch?
1: Also gerade diese kleinen, dünnen Obst- und Gemüsetüten, die werden übrigens Hemdchenbeutel genannt, die sind weiterhin erlaubt und die werden halt auch sehr oft noch verwendet, ob im Supermarkt oder auch auf dem Markt. 2023 wurden rund 2,3 Milliarden Stück von denen noch verwendet. Und natürlich gibt es auch noch, abgesehen von Plastiktüten, ganz viele andere Plastikverpackungen, die natürlich auch in die Umwelt gelangen. Also das Problem, dass zu viel Plastik gibt und zu viel Plastik in die Umwelt gelangt und nicht richtig entsorgt wird, das besteht auf jeden Fall noch weiterhin.
0: Ja, Sie hören also, ganz am Ziel sind wir noch nicht. Dabei sind es oft so diese ganz kleinen Dinge, die den Unterschied machen. Zum Beispiel den Stoffbeutel einfach in der Handtasche, im Rucksack oder im Auto liegen lassen. Und Obst oder Gemüse muss auch oft gar nicht extra in eine Plastiktüte. So lässt sich im Alltag echt eine ganze Menge Plastik sparen. Vielleicht probieren Sie es nachher beim Wocheneinkauf einfach mal aus. Jetzt können wir aber alle mal eine Runde lauter drehen, mitsingen und mitfühlen. Rihanna und Diamonds. 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
1: Benson Boone, Beautiful Things, macht doch gute Laune an diesem Freitag. Und das Wochenende steht vor der Tür, Rallye Potsdam hier. Und in unserer Stadt ist natürlich wieder so einiges los. Wenn Sie Lust auf Kunst haben, dann lohnt sich ab morgen ein Besuch im Museum Barberini. Dort eröffnet nämlich eine neue Ausstellung. Wir haben vorab mit Dr. Ortmund Westheider, der Direktorin des Museums Barberini, gesprochen. Worum geht's denn in der Ausstellung?
2: Die heißt Paul Signac, Symphonie der Farben. Und es geht um den Neoimpressionismus. Und das ist eine junge Generation von Künstlerinnen und Künstlern, die natürlich vom Impressionismus ausgehen, die auch viel in der Landschaft sind, aber die sich auch interessieren für Farbtheorie. Sie haben gesagt, wir wollen die Farben unvermischt auf die Leinwand bringen, damit das aussieht, als sei reines Licht auf der Leinwand. Das machen sie, indem sie eben nicht mehr auf der Palette die Farben mischen, sondern Punkt für Punkt die unvermischten Farben des Regenbogens sozusagen auf die Leinwand bringen.
1: Definitiv was für alle Kunstliebhaber und das passt ja auch perfekt zum Wochenende. Das Wetter zeigt sich nämlich eher so ein bisschen wechselhaft, also vielleicht genau die richtige Gelegenheit, heute mal wieder oder eher morgen dann mal wieder eine Runde durchs Barberini zu schlendern. Und jetzt rocken wir gemeinsam hier auf Radio Potsdam in den Feierabend.

0: Lady Gaga, Abracadabra, hören Sie hier bei Radio Potsdam und das gibt's in der nächsten halben Stunde.
1: Und dann schaffst du zurück auf das, was wirklich bleibt.
0: Christina Stürmer mit Was wirklich bleibt und danach, da heißt es lauter drehen und einfach mitsingen, Britney Spears mit ihrem Klassiker Baby One More Time.
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3: Mit Lina Töbe. Guten Tag. Potsdam stellt seine Schulplanung neu auf. Wegen sinkender Schülerzahlen werden die geplanten Schulneubauten in Waldstadt und Golm vorerst gestoppt. Die Fontane-Oberschule soll ab 2028 teilweise an das Oberstufenzentrum in der Jägerallee umziehen. Am bisherigen Standort ist dann eine Universitätsschule geplant. Die endgültige Schulentwicklungsplanung soll nach der Sommerpause fertiggestellt und im Winter beschlossen werden. Wer in den Sommerferien ins Hallenbad möchte, sollte die Öffnungszeiten prüfen. Wegen der jährlichen Wartungsarbeiten schließen nämlich das Kiezbad am Stern und auch das Blue zeitweise. Das Kiezbad bleibt vom 9. Juli bis zum 2. August komplett geschlossen. Im Blue ist der Sportbereich vom 3. bis zum 23. August dicht. Familienbad und Sauna folgen dann vom 24. bis zum 30. August. Die jeweils anderen Bereiche bleiben währenddessen aber regulär geöffnet. Wer in Potsdams Innenstadt parkt, zahlt künftig weniger. Das Parkhaus an der Stadtverwaltung in der Hegelallee hat einen neuen Betreiber. Conti Park übernimmt den Standort und senkt die Gebühren. Die erste Stunde kostet jetzt 2,50 Euro. Der Tageshöchstsatz liegt bei 20 Euro. Neu ist außerdem ein Abend- und Nachttarif. Und in den nächsten Monaten wird das Parkhaus auch saniert. Geöffnet bleibt es allerdings trotzdem. Soweit das Wichtigste aus Potsdam und der Umgebung. Die nächsten lokalen Nachrichten bei Radio Potsdam gibt's dann wie immer um 9:30 und damit zurück zu dir, Charlie.
0: Danke.
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0: Ab in den Feierabend bei einem Mix aus Sonne und Wolken, 22 Grad messen wir aktuell in Beelitz und Werder. Das Wochenende wird dann eher durchwachsen. Morgen gibt's viele, viele Wolken bei maximal 19 Grad und am Sonntag kann dann auch der ein oder andere Schauer mit dabei sein.
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0: Immer noch ordentlich was los bei uns in Potsdam, vor allem in der Innenstadt und rund um den Hauptbahnhof. Sie brauchen aktuell länger auf der Heinrich-Mann-Allee Richtung Lange Brücke, auf der Breite-Straße hin zur Zeppelin-Straße, auf der Nute-Straße runter bis hin zur russischen Kolonie und wenn Sie aus der Stadt raus wollen, dann dauert es länger auf der Bornstädter Straße und dann bis hin zur Potsdamer Straße. Da ist gerade die aktuell größte Staustelle. Ich würde sagen, da können wir so 10 bis 15 Minuten ruhig mal draufpacken. Schauen wir raus auf die Autobahn bei uns in der Region. A10 westlicher Berliner Ring Richtung Dreieck Werder. Zwischen Potsdam Nord und Vöben staut es sich 20 Minuten obendrauf. A10 westlicher Berliner Ring Richtung Dreieck Havelland. Zwischen Großkreuz und Vöben, da haben wir Stau nach einem Unfall. Hier sind es 30 Minuten mehr. Geblitzt wird aktuell auf der A10 bei Michendorf und wenn Sie unterwegs sind und was entdecken, Staus, Blitzer oder eine andere Verkehrsbehinderung, dann freuen wir uns über Ihre Nachricht per WhatsApp oder Anruf einfach an die 0331 581 692 und die 30.
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1: Kommt in dieser Woche von einer super, super starken Frau. Haben sie alle garantiert schon mal gehört. Bibi Rexha heißt die Dame und ist auch schon eine Weile im Musikbusiness unterwegs. Und zuletzt, ja leider muss man sagen, nicht wegen ihrer Musik im Netz aufgefallen, sondern es wird stattdessen immer wieder über ihre Figur diskutiert. Sie hat nämlich im Vergleich zu ihren Anfängen ein paar Kilos zugenommen, übrigens auch, weil sie eine Stoffwechselerkrankung hat, und zeigt sich trotzdem in engen Kleidern, in denen sie sich einfach wohlfühlt. Ja, was auch sonst, warum nicht, ne? Finden viele im Netz aber tatsächlich nicht ganz so gut und kommentieren das dann dementsprechend auch. Aber Bibi Rexha ist so gelassen und cool drauf, dass er das in den Kommentaren einfach weglächelt und für Promo für ihr neues Album Dirty Blonde nutzt. Ich find's persönlich richtig cool, die Einstellung, und generell auch sie als Person. Ist nämlich eine wunderschöne Frau und noch viel, viel wichtiger für uns. Sie kann auch noch bombenmäßig singen. Und davon überzeugen sie sich jetzt am besten selbst. Hier nochmal Bibi Rexha aus unserem aktuellen Album der Woche auf Radio Potsdam. Das ist Hysteria.

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Britney Spears, Baby One More Time, sorgt für gute Laune hier auf Radio Potsdam. Und dann geht es auch noch ab in den Feierabend an diesem Freitagnachmittag. Und wenn es dann immer noch nicht klappt mit der guten Laune, dann haben wir jetzt unsere Good News der Woche für Sie. Für viele Kinder ist die Einschulung ein riesengroßes Abenteuer, für manche Familien aber leider auch eine echte finanzielle Herausforderung. Man braucht Schulranzen, eine Federtasche, Hefte, Stifte und so weiter. Da kommt man echt schnell mal auf mehrere hundert Euro. Und deshalb sammeln das Büro Kinderarmut der AWO und der Potsdamer Bundestagsabgeordnete Andreas Lübcke auch in diesem Sommer wieder Schulranzen und Schulmaterialien für Kinder aus Familien, die eben Unterstützung brauchen. Wenn Sie also noch einen gut erhaltenen oder sogar einen neuen Ranzen zu Hause haben, dann können Sie den bis Mitte August an mehreren Sammelstellen in Potsdam abgeben. In einer Aufzuchtstation bei Potsdam sind Schreiadlerküken geschlüpft und das ist wirklich was Besonderes, denn deutschlandweit gibt es nur noch rund 130 Brutpaare dieser seltenen Greifvögel. Damit die kleinen Adler später auch wirklich in der Natur klarkommen, greifen die Pfleger zu einem ganz ungewöhnlichen Trick. Gefüttert wird mit Adlermasken und Umhang, damit sich die Küken nicht an die Menschen gewöhnen. Stell ich mir gerade echt ein bisschen lustig vor. Naja, Ende Juli ziehen die Jungvögel dann in die Auswilderungsstation um, bevor sie dann im September in die Freiheit starten. Da drücken wir natürlich kräftig die Daumen, dass alles klappt. Immer mehr junge Menschen entscheiden sich für eine Handwerksausbildung in Potsdam und der Umgebung. Bis Ende Juni wurden im Kammerbezirk bereits 472 neue Ausbildungsverträge unterschrieben. Und das sind ungefähr 6% mehr als im vergangenen Jahr. Besonders stark gefragt ist das Handwerk dabei im Havelland, in der Prignitz, in Oberhavel und in Potsdam-Mittelmark. Und für alle, die noch auf der Suche sind, gar kein

0: ganz entspannt. Shawn Mendes, In My Blood. Komm so gut in den Feierabend. Den passenden Soundtrack, den gibt's jetzt natürlich bei Radio Potsdam. In der nächsten halben Stunde hören Sie unter anderem Madafix mit Big City Life. Und danach geht's mit jeder Menge guter Laune weiter. Clock, Clock und Love You Again.
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2: Ich bin Selina Töbe und das ist das Top-Thema der Stunde. Wer in der Potsdamer Innenstadt parkt, kann sich freuen, denn im Parkhaus an der Stadtverwaltung in der Hegelallee gelten nach dem Betreiberwechsel zu ContiPark niedrigere Parkgebühren. Außerdem gibt es jetzt einen Abend- und einen Nachttarif. 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Und jetzt gibt's mehr Nachrichten aus Deutschland und der Welt.
3: Ich bin Thomas Brockt. Jetzt ist es offiziell, Julian Nagelsmann ist nicht mehr Fußball-Bundestrainer und Jürgen Klopp steht als Nachfolger bereit. Nagelsmann erklärte wenige Tage nach dem Aus im WM-16-Finale gegen Paraguay seinen sofortigen Rücktritt, wie der Deutsche Fußballbund mitteilte.
4: Nagelsmanns Entscheidung verdient Respekt, erklärte Rudi Völler, der DFB-Sportdirektor, weil er Verantwortung übernehme, obwohl er gerne weitergemacht hätte. Das soll jetzt Jürgen Klopp tun. Der DFB kündigte an, dass man jetzt mit dem Star-Trainer verhandeln werde. Grundsätzlich habe Klopp bereits erklärt, dass er bereit sei, den Job als Bundestrainer zu übernehmen. Dafür muss er allerdings aus seinem Job als Head of Global Soccer bei Red Bull raus, wo er noch bis 2029 unter Vertrag steht. Thomas Thonfeld, Sportredaktion.
3: Die umstrittenen Pläne der schwarz-roten Koalitionsspitzen für erschwerte Krankschreibungen im Job bleiben bei den konkreten Folgen vorerst vage. Ein Regierungssprecher sagte in Berlin, die Ausgestaltung stehe jetzt erst bevor. Mit Blick auf die angekündigte verpflichtende Vorlage einer Arbeitsunfähigkeitsbescheinigung schon ab dem ersten Krankheitstag, sagte er, das heiße nicht, dass man am ersten Tag zum Arzt gehen sollte. Die Spitzen der Koalition haben auch vereinbart, dass die Möglichkeit einer telefonischen Krankschreibung abgeschafft werden soll. Die Mieten in den 40 größten deutschen Städten sind in den vergangenen 10 Jahren um 51% gestiegen. Das zeigt eine Erhebung des Deutschen Gewerkschaftsbunds auf Basis von Daten des Marktforschungsinstituts Empirica.
5: In München liegt die Durchschnittsmiete aktuell bei 23,36 Euro pro Quadratmeter. Das ist mit Abstand der unrühmliche Spitzenplatz. In Rostock liegt der Quadratmeterpreis zwar noch bei vergleichsweise bescheidenen 11 Euro. Rostock steht aber ganz oben, wenn es um die Steigerung in den letzten 10 Jahren geht. Plus 83%. Die Bundesregierung will eine staatliche Wohnungsbaugesellschaft gründen, um bezahlbaren Wohnraum zu schaffen. Gleichzeitig will sie möglichen Enteignungen von großen privaten Wohnungskonzernen einen Riegel vorschieben. Uli Reitinger, Berlin.
3: Die Zahl der Todesopfer nach den schweren Erdbeben in Venezuela ist weiter gestiegen auf etwa 2600. Das teilte die geschäftsführende Präsidentin Rodriguez mit. Außerdem gibt es mehr als 11.000 Verletzte. Tausende weitere Menschen werden noch vermisst.
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0: Sonne und Wolken wechseln sich heute bei angenehmen Temperaturen ab. 22 Grad messen wir aktuell in Ludwigsfelde, Nauen und Teltow. Für alle, die von der Hitze der letzten Tage genug haben, da habe ich jetzt gute Nachrichten. Das Wochenende wird nämlich deutlich angenehmer. Morgen maximal 19 Grad und überwiegend bewölkt. Am Sonntag dann höchstens 24 Grad mit Sonne, aber eben auch ab und zu mal ein kleiner Schauer.
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0: Viel los in Potsdam, scheint aber so langsam, dass es sich lockert. Trotzdem brauchen Sie noch länger rund um den Hauptbahnhof, da ist dichter Verkehr. Dann auf der Nutestraße stadteinwärts bis hin zur Straße am Neuen Garten, da sind wir locker bei 5 bis 10 Minuten mehr. Und stadtauswärts auf der Nelitzer Straße Stop and Go und auf der Bornstädter Straße bis hin zur Potsdamer Straße. Da sind wir auch bei guten 5 Minuten plus. Schauen wir raus auf die Autobahnen. Dicken Stau und ein paar Verkehrsbehinderungen haben wir hier auf jeden Fall. Achtung auf der A9 Leipzig Richtung Berlin. Vor dem Anschluss Belitz, da steht ein brennender LKW auf der rechten Spur. A10 westlicher Berliner Ring Richtung Dreieck Werder zwischen Potsdam Nord und Vilben. Stau 20 Minuten mehr. A10 östlicher Berliner Ring Richtung Dreieck Spreeau, da geht gerade gar nichts mehr. Zwischen Erkner und Dreieck Spreeau, da haben wir auch einen ganz dicken Stau. 2 Stunden brauchen Sie jetzt hier länger. A10 südlicher Berliner Ring Richtung Dreieck Barnim. Zwischen Niederlehme und Freibrink, da haben wir auch Stau und eine halbe Stunde on top. Und ebenfalls A10 westlicher Berliner Ring Richtung Dreieck Havelland. Zwischen Großkreuz und Vilben, da gibt's nach einem Unfall auch Stau. 45 Minuten brauchen Sie hier länger. Den aktuellen Blitzerüberblick, den gibt es natürlich jederzeit auf radio-potsdam.de. Im Moment steht einer auf der A10 auf Höhe Michendorf. Sie stehen gerade im Stau oder haben einen Blitzer für uns entdeckt, dann sagen Sie uns gerne Bescheid an die 0331 581 692 und die 30. Eine gute Fahrt Ihnen.
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0: Und alle Kids sind wahrscheinlich schon ganz aufgeregt auf nächste Woche, denn da starten auch endlich in Brandenburg die Sommerferien. Für viele heißt das dann Koffer packen und ab in den Urlaub. Für Autofahrer beginnt dann aber auch die Zeit der Baustellen. Wo es in Potsdam in den kommenden Wochen eng werden könnte und worauf Sie sich einstellen sollten, das hören Sie gleich hier bei Radio Potsdam nach Madafix und Malik Harris.
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0: Malik Harris, hören Sie hier bei Radio Potsdam. Bei vielen Kindern läuft wahrscheinlich gerade schon der Countdown, denn nächste Woche starten dann auch endlich die Sommerferien bei uns in Brandenburg. Und während sich die Schüler auf 6 Wochen Freizeit freuen, beginnt für viele Autofahrer die klassische Baustellenzeit. Denn die Ferien, die nutzt die Stadt ja traditionell, um Straßen zu sanieren und Bauarbeiten durchzuführen. Wir haben mit Alexander Bongartz, Sachbearbeiter im Baustellenmanagement der Landeshauptstadt Potsdam, gesprochen. Welche Baustellen werden wir Autofahrer denn in den Sommerferien merken?
1: Einmal nördlich der Innenstadt, also die Hegelallee und dann im Anschluss der Schragen und die Nedlitzer Straße. Hier gibt es in den Sommerferien Vollsperrungen. Die Hegelallee wird vollgesperrt, die Hegelallee kann weiter befahren werden. Die zweite Sache befindet sich in Babelsberg. Das ist die Sanierung der Großbärenstraße. Hier wird zwischen Horstweg und Lutherplatz die Straße erneuert und auch im Horstweg zwischen Dieselstraße und Großbärenstraße. Hier ist aber die Einschränkung nur halbseitig. In eine Richtung kann gefahren werden, die andere Richtung wird umgeleitet.
0: Los geht's mit den Sommerferien und dementsprechend dann auch mit den Baustellen schon kommenden Donnerstag. Erfahrungsgemäß kommen in den Sommerferien ja auch immer mehrere Baustellen gleichzeitig dazu. Wann merken wir das besonders?
1: Das haben wir auch in den letzten Jahren auch immer mitbekommen, dass die ersten 3 Tage immer ein bisschen problematisch sind. Wo fahre ich lang? Wo führt die Umleitung lang? Und wenn sich das alles eingespielt hat, man sich dann dran gewöhnt hat, dann funktioniert das relativ gut.
0: Ja, Sommerferien halt. Und Sommerferien bedeutet ja auch oft Hitze. Und die Hitze in dieser Woche hat ja auf einigen Autobahnen auch schon für Schäden gesorgt. Müssen wir uns auf Potsdams Straßen eigentlich auch auf ähnliche Probleme einstellen?
1: Ja, in Potsdam haben wir jetzt mit den Hitzeschäden auf der Straße eben noch nicht viel zu tun oder bisher sind noch keine bekannt. Auf der Autobahn sieht es da anders aus. Aufgrund des Oberflächenbelags gibt es dort eher diese Probleme. Hier kann es natürlich auch in Potsdam denn zu mehr Verkehr kommen, weil ja denn, wenn Autobahn gesperrt wird, der Verkehr umgeleitet werden muss, wir so ungünstig oder günstig liegen, dass im Prinzip der Verkehr, wenn er abgeleitet wird, eben auch durch Potsdam fahren muss.
0: Okay, also fassen wir nochmal zusammen. Vor allem rund um die Jägerallee und die Großbärenstraße brauchen Autofahrer in den kommenden Wochen doch ein bisschen mehr Geduld. Dafür werden die Straßen fit für die Zukunft gemacht. Und wie immer halten wir Sie hier bei Radio Potsdam natürlich auf den aktuellen Stand mit allen Verkehrsmeldungen und den wichtigen Baustellen. Und jetzt haben wir für Sie Jennifer Page und Crush. Sie haben Radio Potsdam, einen schönen Feierabend wünsche ich Ihnen.

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unter freiem Himmel bei Musik und Getränken in Bornstedt den Feierabend genießen. Ebenfalls von 17 bis 21 Uhr lädt das Sommerfest im Autonomen Frauenzentrum zu einem entspannten Abend zu Begegnungen mit Sommerstimmung ein. Morgen startet das Burnout-Festival im Rechenzentrum um 16 Uhr und verbindet Musik, Kunst und Festival-Feeling bis in die Nacht. Wer Fußball schauen möchte, auch wenn Deutschland rausgeflogen ist, findet außerdem an vielen Orten in Potsdam Public Viewings zum WM-Achtelfinale. Und am Sonntag beginnt um 14 Uhr auf der Inselbühne auf der Freundschaftsinsel das Musical Summer Loving. Von 15 bis 18 Uhr könnt ihr anschließend über den Familienflohmarkt im Lindenpark schlendern oder den Sonntag ab 15 Uhr bei Himmel und Beats im Siggi mit guter Musik und sommerlicher Atmosphäre.

0: James Arthur und You Deserve Better hören Sie hier bei Radio Potsdam. Und mit Nico Santos geht's jetzt hier durch den Freitagnachmittag. In der nächsten halben Stunde hören Sie unter anderem ganz aktuell Optimist heißt der. Und für alle, die heute nach der Arbeit nochmal durchhalten müssen. Ein kleiner Wachmacher sozusagen. David Guetta mit Walk the Way haben wir alles für Sie garantiert nach unseren Lokalnachrichten.
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2: Mit Selina Töbe. Guten Tag. Wer in Potsdams Innenstadt parkt, zahlt künftig weniger. Das Parkhaus an der Stadtverwaltung in der Hegelallee hat einen neuen Betreiber. Conti Park übernimmt den Standort und senkt die Gebühren. Die erste Stunde kostet jetzt 2,50 Euro. Der Tageshöchstsatz liegt bei 20 Euro. Neu ist außerdem ein Abend- und Nachttarif. Und in den nächsten Monaten wird das Parkhaus auch saniert. Geöffnet bleibt es allerdings trotzdem. Im Museum Barberini startet ab morgen eine neue Sonderausstellung: Symphonie der Farben, Paul Signac und der Neoimpressionismus. Dr. Ortrud Westheider ist die Museumsdirektorin und hat uns erklärt, worum es in der Ausstellung geht.
3: Das ist eine junge Generation von Künstlerinnen und Künstlern, die natürlich vom Impressionismus ausgehen, die auch viel in der Landschaft sind, aber die sich auch interessieren für Farbtheorie. Sie haben gesagt, wir wollen die Farben unvermischt auf die Leinwand bringen, damit das aussieht, als sei reines Licht auf der Leinwand.
2: Bis Anfang Oktober sind dort über 90 Werke aus internationalen Sammlungen zu sehen. Und zum Sport. Nach der ersten Saisonniederlage wollen die Potsdam Royals zurück in die Erfolgsspur. Morgen empfangen sie im Luftschiffhafen die Berlin Rebels. Kickoff ist um 16 Uhr. Schon das Hinspiel war richtig spannend. Die Royals treten einen 0:14 Rückstand noch zu einem 15:14 Sieg. Soweit das Wichtigste aus Potsdam und der Umgebung. Die nächsten Lokalnachrichten bei Radio Potsdam gibt's dann wie immer um 17:30. Und damit zurück zu dir, Charlie.
0: Danke dir.
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0: Ja, ein paar Wolken, ein bisschen Sonne und genauso bleibt es dann auch den restlichen Nachmittag und Abend. Aktuell 22 Grad in Geltow und Potsdam. Das Wochenende zeigt sich dann eher von seiner wechselhaften Seite. Morgen sehr bewölkt bei maximal 19 Grad. Am Sonntag gibt es dann 24 Grad, zwar mehr Sonne, zwischendurch kann aber auch immer mal wieder ein Schauer vorbeiziehen.
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0: Die Stadt ist noch gut voll rund um den Hauptbahnhof. Stop and Go auf der Breite Straße Richtung Zeppelinstraße. 5 Minuten länger. Am längsten dauert es gerade auf der Nute Straße bis hin zur Straße am Neuen Garten. Da können Sie mal locker 5 bis 10 Minuten draufpacken. Und stadtauswärts auf der Nedlitzer Straße und auf der Bornstädter. Da haben wir auch Stop and Go. Schauen wir raus auf die Autobahnen bei uns in der Region. A9 Leipzig Richtung Berlin. Kurz vor Beelitz steht ein brennender LKW auf der rechten Spur, hier bitte vorsichtig dran vorbeifahren. A10 westlicher Berliner Ring Richtung Dreieck Werder. Zwischen Potsdam Nord und Vilben haben wir Stau, 20 Minuten on top. A10 östlicher Berliner Ring Richtung Dreieck Spreeau. Zwischen Erkner und Dreieck Spreeau, da staut es sich ebenfalls. Und zwar richtig dolle, 2 Stunden plus haben wir hier. A10 südlicher Berliner Ring Richtung Dreieck Barnim. Zwischen Niederlehme und Freienbrick, da ist Stau. Eine Dreiviertelstunde länger und ebenfalls, na klar, A10 westlicher Berliner Ring Richtung Dreieck Havelland zwischen Großkreuz und Vöben. Da gibt es jetzt auch nach einem Unfall Stau und hier sind wir auch bei einer Dreiviertelstunde plus. Geblitzt wird aktuell auf der A10 bei Michendorf. Helfen Sie gerne mit, unsere Verkehrsmeldungen aktuell zu halten. Einfach eine WhatsApp oder kurz durchklingeln. Nummer ist dieselbe und zwar die 0331 581 692 und die 30. Gute und sichere Fahrt Ihnen.
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0: Einen schönen Freitag für Sie, Woche geschafft und ab geht's in den Feierabend. Am besten mit uns, mit Radio Potsdam, jetzt mit Nico Santos und danach Phil Collins.
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0: Mein Name ist Hendrik Röder vom Brandenburgischen Literaturbüro. Potsdam ist meine Stadt. Ich bin hier geboren, habe alles erlebt. Von der Ummauerung, von der Enge und auch von der politischen Idiotie. Und erfreue mich nun an dieser schönen, offenen Stadt mit dem herrlichen Blick zu den Schlössern, zu den Seen. 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
1: Die 20, denn heute ist der internationale plastiktütenfreier Tag. Der wird auch bei uns in Potsdam gefeiert. Die Stadt erinnert daran, im Schnitt wird eine Einwegplastiktüte gerade mal rund 20 Minuten genutzt. Danach landet sie oft in der Umwelt und bleibt dort über Jahrzehnte. Deshalb gilt, jeder kleine Schritt zählt, ob Stoffbeutel statt Tüte, Obst, Lose kaufen oder einfach mal ganz kurz überlegen, ob man die Verpackung wirklich braucht. Genauso fängt Veränderung auch bei uns in Potsdam an, denn am Ende werden die Plastiktüten dann halt wirklich nur 20 Minuten genutzt.
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0: Show Me Love hören Sie hier bei Radio Potsdam und jetzt wird's romantisch und zwar nicht nur musikalisch. Taylor Swift soll heute ihrem Verlobten Travis Kelce das Ja-Wort geben. Gefeiert wird aber nicht irgendwo, sondern im Madison Square Garden in New York, den das Paar komplett gemietet haben soll. Seit Tagen wird da aufgebaut, Straßen sind gesperrt und ganz New York schaut auf diese Hochzeit. Taylor Swift gibt's in der nächsten halben Stunde mit I Knew You. I Knew You. Und danach gibt's jede Menge Frauenpower von Ava Max. Garantiert nach unseren Nachrichten.
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2: Ich bin Selina Töbe und das ist das Top-Thema der Stunde. Potsdam stellt seine Schulplanung neu auf. Wegen sinkender Schülerzahlen werden die geplanten Schulneubauten in Waldstadt und in Golm vorerst gestoppt. Die Fontane-Oberschule soll ab 2028 teilweise in die Jägerallee umziehen. Am bisherigen Standort ist dann eine Universitätsschule geplant. 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Und jetzt gibt's mehr Nachrichten aus Deutschland und der Welt.
3: Ich bin Thomas Brockt. Julian Nagelsmann ist nicht mehr Bundestrainer der deutschen Fußballnationalmannschaft. Nagelsmann erklärte wenige Tage nach dem WM-Aus gegen Paraguay seinen sofortigen Rücktritt. Das teilte der Deutsche Fußballbund mit. Vieles deutet nun darauf hin, dass Jürgen Klopp Nagelsmanns Nachfolger wird. Der Ex-Coach von Borussia Dortmund und dem FC Liverpool soll grundsätzlich bereit sein, das Amt des Bundestrainers zu übernehmen. Der DFB will nun mit ihm verhandeln. Die geplanten Verschärfungen bei den Krankschreibungen werfen weiter Fragen auf. Die Bundesregierung hat jetzt klargestellt, dass Beschäftigte trotz einer Bescheinigungspflicht ab dem ersten Krankheitstag nicht sofort zum Arzt müssen. Wie die Regelung am Ende aussehen soll, ist aber offen.
4: Der Aufschrei war massiv, als die Koalition ihren Plan öffentlich gemacht hat. Gleich am ersten Tag eine Krankschreibung holen, das überlastet die Praxen und gängelt die Arbeitnehmer, hieß es quasi von allen Seiten, Arbeitgeber ausgenommen. Dass kranke Beschäftigte nun doch nicht sofort zum Arzt müssen, klingt sicher erst einmal entspannter, ändert aber nichts daran, dass die Bescheinigung ab Tag 1 gelten muss. Wie genau das gehen soll, unklar. Per Telefon schon mal ganz sicher nicht, diese Möglichkeit will Schwarz-Rot ja abschaffen. Thomas Bleskin, Nachrichtenredaktion.
3: Die Mieten in den 40 größten deutschen Städten sind in den vergangenen 10 Jahren um 51% gestiegen. Das zeigt eine Erhebung des Deutschen Gewerkschaftsbunds auf Basis von Daten des Marktforschungsinstituts Empirica.
5: In München liegt die Durchschnittsmiete aktuell bei 23,36 Euro pro Quadratmeter. Das ist mit Abstand der unrühmliche Spitzenplatz. In Rostock liegt der Quadratmeterpreis zwar noch bei vergleichsweise bescheidenen 11 Euro, Rostock steht aber ganz oben, wenn es um die Steigerung in den letzten 10 Jahren geht, plus 83%. Die Bundesregierung will eine staatliche Wohnungsbaugesellschaft gründen, um bezahlbaren Wohnraum zu schaffen. Gleichzeitig will sie möglichen Enteignungen von großen privaten Wohnungskonzernen einen Riegel vorschieben. Uli Reitinger, Berlin.
3: Und noch einmal zum Fußball. Der Wechsel von Nationalspieler Nathaniel Brown von Eintracht Frankfurt zum FC Bayern ist perfekt. Wie der deutsche Rekordmeister mitteilte, erhält der 23 Jahre alte Linksverteidiger in München einen Vertrag bis Ende Juni 2031. Brown war einer der wenigen, der bei dem WM-Turnier im deutschen Team überzeugt hatte.
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0: Ein Mix aus Sonne und Wolken begleitet uns durch den Nachmittag. Heute schaffen wir maximal 22 Grad. Der Blick aufs Wochenende wird eher durchwachsen. Morgen viele Wolken und höchstens 19 Grad. Am Sonntag wird es dann mit 24 Grad wieder ein bisschen wärmer. Die Sonne zeigt sich öfter, aber hin und wieder kann auch mal ein Schauer dabei sein.
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0: Es beruhigt sich.

0: so langsam bei uns in der Stadt. Sie brauchen aktuell länger, bis hin Stop and Go auf der Nutestraße, bis hin zur Straße am Neuen Garten. Und stadtauswärts brauchen sie deutlich länger auf der Bornstädter Straße bis hin zur Potsdamer Straße. 10 Minuten müssen wir hier drauf packen. Dann schauen wir noch raus auf die Autobahnen A9 Leipzig Richtung Berlin. Kurz vor Belitz, da steht ein brennender LKW auf der rechten Spur. Schauen wir auf die A10 westlicher Berliner Ring Richtung Dreieck Werder. Zwischen Potsdam Nord und Vilben staut es sich 30 Minuten mehr. Und auch auf dem westlichen Berliner Ring Richtung Dreieck Havelland zwischen Großkreuz und Vilben. Da haben wir nach einem Unfallstau 45 Minuten mehr sind es hier. Dann östlicher Berliner Ring Richtung Dreieck Spreeau. Zwischen Erkner und Dreieck Spreeau, da haben wir Stau und zwar ordentlich. 1,5 Stunden müssen sich hier anstehen. Und auf dem südlichen Berliner Ring Richtung Dreieck Barnim zwischen Niederlehme und Freienbrick, da haben wir Stau. 20 Minuten mehr. Geblitzt wird aktuell auf der Zeppelinstraße hier bei uns in Potsdam bei 50 km/h und in Golm in der Feldmark. Hier sind 30 erlaubt. Noch mehr Blitzer finden Sie jederzeit online auf radio-potsdam.de. Wenn unterwegs gerade irgendwas passiert ist, dann lassen Sie es uns gerne wissen per WhatsApp oder kurz anrufen. Nummer ist dieselbe und zwar die 0331 581 692 und die 30.
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0: Ein schönes Wochenende wünsche ich Ihnen. Kommen Sie gut rein. 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

0: Lessons in Love hören sich hier bei Radio Potsdam. 16.12 Uhr haben wir es. Schönen Freitagnachmittag, starten so gut ins Wochenende. Und wenn Ihnen dafür noch die passende Idee fehlt, dann haben wir da jetzt einen Tipp für Sie und die ganze Familie. Die Musical Minds stehen nämlich das ganze Wochenende mit ihrem Musical Summer Lovin' auf der Inselbühne auf der Freundschaftsinsel. Und wir haben mit dem Musikproduzenten Peter Eichstädt und den Hauptdarstellerinnen des Musicals gesprochen. Für alle, die die Musical Minds vielleicht noch nicht kennen, wer seid ihr denn?
1: Also lustigerweise habe ich von Facebook eine Nachricht bekommen, heute vor 10 Jahren. Da haben wir das erste Jugendmusical gemacht, damals noch angeschlossen an die Buntspechte. Und vor 6 Jahren haben wir dann das erste Stück gemacht und wir sind jetzt beim 7. Und das Tolle ist, dass die Musical Minds ein Verein sind und sich selbst tragen, immer Unterstützung brauchen und die aber auch immer bekommen. Und ich kann nur sagen, es ist eine tolle Show, kommt alle hin.
0: Ja, Jazira, Sarah und Louis stehen bei Summer Lovin' als Hauptdarstellerinnen auf der Bühne. Gebt uns doch schon mal einen kleinen Einblick. Wie würdet ihr denn eure Rollen beschreiben?
2: Also ich bin Sarah. Sie ist die Anführerin der Cheerleader, der Pink Passion All-Stars. Und wird in dem Musical-Projekt, was die Schule auf die Beine stellen soll, die Choreografien übernehmen und generell das anleiten.
3: Ja, ich spiele Melanie, die Neue, das perfekte Pferdemädchen sozusagen, die an die Miami High kommt und dann dort ihre Sommeraffäre Benny trifft und vor Ort sich dann auch mit Sarah, der Cheerleader-Anführerin, anfreundet und dann aber auch leider feststellen muss, dass Benny nicht so ganz ehrlich zu mir war.
4: Ich spiele die Samantha oder auch wie sie im Stück genannt wird, Sam. Ich bin die Anführerin der Black Mambas. Ja, ich würde mich schon so beschreiben, dass ich das Drama liebe.
0: Ja, das klingt wirklich nach ganz viel Drama und ganz viel Unterhaltung. Und weil Vorfreude bekanntlich die schönste Freude ist, haben uns die Musical Minds auch gleich einen kleinen musikalischen Vorgeschmack mitgebracht.
3: Ich lasse

0: Wege gehen.
1: Das klingt doch schon mal richtig gut. Wenn Sie also Lust auf einen musikalischen Sommerabend unter freiem Himmel haben, dann sollten Sie sich das auf jeden Fall nicht entgehen lassen. Summer Lovin' läuft ab morgen und am Sonntag jeweils um 14 und um 19 Uhr auf der Inselbühne auf der Freundschaftsinsel. Tickets gibt's online über die Website der Musical Minds. Und mit richtig guter Laune Musik starten wir jetzt ins Wochenende gemeinsam. Kaigo und Stole the Show hier bei Radio Potsdam.

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Ava Max hören Sie hier bei Radio Potsdam, Who's Laughing Now? Und nächste Woche ist es dann endlich soweit, die Sommerferien stehen an, Zeugnis in die Hand und ab geht's in die Sommerferien. Und gefeiert wird das natürlich auch, und zwar schon vorab, bei der großen Schools Out Party im Waldbad Templin. Bis zum frühen Nachmittag warten dort jede Menge Action und Wasserspaß am Montag, mit Hüpfbogen, Bananenfahrt auf dem Templiner See und der großen Wasserrutsche, Beachvolleyball und ganz viele mehr. Und das Beste, wir von Radio Potsdam sind am Montag auch mit dabei, live von vor Ort, und begleiten den Start in die Sommerferien. Und Sie können natürlich auch mit dabei sein. Das Strandbad hat bis 20 Uhr geöffnet, also schnappen Sie sich die Kids, Badehose einpacken, Sonnencreme nicht vergessen und gemeinsam dann mit uns in die Ferien starten. Radio Potsdam läuft bei Ihnen jetzt mit Jennifer Lopez, Waiting for Tonight.

0: Jennifer Lopez war das und in der nächsten halben Stunde, da gibt's neue Musik und einen echten Radio Potsdam Liebling.
1: Ich finde es wunderschön, dich heute wieder zu sehen.
0: Unheilig mit Wunderschön aus seinem aktuellen Album. Und danach Tom Grennan mit Shadowboxing. Gibt es alles garantiert in der nächsten halben Stunde und nach unseren Lokalnachrichten. 16:30 haben wir es jetzt gleich.
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3: Mit Selina Töbe. Guten Tag. Potsdam stellt seine Schulplanung neu auf. Wegen sinkender Schülerzahlen werden die geplanten Schulneubauten in Waldstadt und Golm vorerst gestoppt. Die Fontane Oberschule soll ab 2028 teilweise an das Oberstufenzentrum in der Jägerallee umziehen. Am bisherigen Standort ist dann eine Universitätsschule geplant. Die endgültige Schulentwicklungsplanung soll nach der Sommerpause fertiggestellt und im Winter beschlossen werden. Nach einer brutalen Attacke am Potsdamer Hauptbahnhof ist ein 42-Jähriger zu 8 Jahren Haft verurteilt worden. Das Landgericht Potsdam sprach ihn wegen versuchten Mordes schuldig. Der Mann hatte im Dezember einen Obdachlosen mit einer Kordel fast zu Tode stranguliert und schwer misshandelt. Nur durch das Eingreifen von Rettungskräften konnte das Opfer überleben. Wer in den Sommerferien ins Hallenbad möchte, sollte die Öffnungszeiten prüfen. Wegen der jährlichen Wartungsarbeiten schließen nämlich das Kiezbad am Stern und auch das Blue zeitweise. Das Kiezbad bleibt vom 9. Juli bis zum 2. August komplett geschlossen. Im Blue ist der Sportbereich vom 3. bis zum 23. August dicht. Familienbad und Sauna folgen dann vom 24. bis zum 30. August. Die jeweils anderen Bereiche bleiben währenddessen aber regulär geöffnet. Soweit das Wichtigste aus Potsdam und der Umgebung. Die nächsten Lokalnachrichten bei Radio Potsdam gibt's dann wie immer um 9:30. Und damit zurück zu dir, Charlie.
0: Danke dir.
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0: Noch sind ein paar Wolken über unserer Region unterwegs. Zum Abend sollen die aber langsam verschwinden. Aktuell messen wir 22 Grad. Auch am Wochenende bleibt es dann eher auf der kühleren Seite. Morgen viele Wolken bei maximal 19 Grad. Am Sonntag steigen die Temperaturen dann wieder auf 24 Grad. Sonne und Wolken wechseln sich ab und vereinzelt kann auch mal ein Schauer durchziehen.
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0: In der Stadt sieht's gut aus, es hat sich beruhigt. Bisschen Stop and Go noch auf der Heinrich-Mann-Allee in Richtung Lange Brücke. Und Sie brauchen 10 Minuten länger stadtauswärts auf der Bornstädter Straße und dann auf der Potsdamer Straße und auch auf der Nedlitzer Straße stadtauswärts. Staut es sich noch ein bisschen, da brauchen Sie aktuell 5 Minuten länger. Schauen wir raus auf die Autobahnen, da sieht's ein bisschen anders aus. Die A10 macht uns ganz schön zu schaffen heute. A10 westlicher Berliner Ring Richtung Dreieck Werder. Zwischen Potsdam Nord und Vilben haben wir einen Stau 30 Minuten plus. Dann auf dem westlichen Berliner Ring ebenfalls Richtung Dreieck Havelland. Zwischen Großkreuz und Vilben gibt es Stau nach einem Unfall. Hier sind es noch 20 Minuten plus. Dann östlicher Berliner Ring Richtung Dreieck Spreeau. Zwischen Erkner und Dreieck Spreeau, da sind wir noch bei 10 Minuten mehr. Und auf dem südlichen Berliner Ring Richtung Dreieck Barnim. Zwischen Niederlehme und Freienbrink, da haben wir auch einen Stau. Und hier dauert es 10 Minuten länger. Geblitzt wird aktuell bei uns in Potsdam auf der Zeppelinstraße bei 50 km/h und in Golm in der Feldmark. Hier sind 30 erlaubt. Und falls unterwegs noch was passiert, wir sind erreichbar jederzeit. Einfach eine WhatsApp schicken oder kurz durchklingeln an die 0331 581 692 und die 30.
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0: Freitagnachmittag, ab geht's ins wohlverdiente Wochenende. Und für das haben wir noch einen kleinen Tipp für Sie. Morgen gegen 13 Uhr startet der Potsdamer SV im OSC Potsdam am Luftschiffhafen einen deutschen Rekordversuch im Alleingang gegen die Uhr. Auf der Strecke 4x50 Meter Brust versuchen einige Sportler des Vereins im Rahmen des Traditionswettkampfs Alter Fritz 2026 die Rekordzeit von 1,54 zu unterbieten. Für interessierte Zuschauer ist der Eintritt frei. Also morgen einfach mal vorbeischauen beim OSC Potsdam am Luftschiffhafen um 13 Uhr.
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0: Mit Justin Timberlake und Rock Your Body starten wir ins Wochenende an diesem Freitagnachmittag. 16:40 haben wir es gerade. Und übrigens, heute ist der internationale plastiktütenfreie Tag. Ja, langes Wort. Und auch wenn die klassische Plastiktüte ja mittlerweile fast verschwunden ist, beim Einkaufen landet trotzdem noch ganz schön viel Einwegplastik im Einkaufswagen. Warum der Aktionstag also auch heute noch ganz wichtig ist, darüber haben wir mit Antonia Alders, Abfallberaterin der Stadt Potsdam, gesprochen.
1: Also der internationale plastiktütenfreie Tag ist halt ein weltweiter Aktionstag. Der ist einfach da, dass wir einfach nochmal aufzurufen, den Verbrauch von Einwegplastiktüten zu reduzieren und einfach auf nachhaltige Alternativen umzusteigen. Plastikmüll ist ein großes Problem für die Umwelt, für die Tiere und verschmutzt die Landschaft. Der Tag, den nehmen wir halt zum Anlass, dass man wieder mal sich bewusst macht, brauche ich diese Plastiktüte oder lasse ich sie heute einfach mal weg.
0: Wo liegen denn aktuell noch die größten Probleme?
1: Also gerade diese kleinen, dünnen Obst- und Gemüsetüten, die werden übrigens Hemdchenbeutel genannt, die sind weiterhin erlaubt. Und die werden halt auch sehr oft noch verwendet, ob im Supermarkt oder auch auf dem Markt. 2023 wurden rund 2,3 Milliarden Stück von denen noch verwendet. Und natürlich gibt es auch noch, abgesehen von Plastiktüten, ganz viele andere Plastikverpackungen, die natürlich auch in die Umwelt gelangen. Also das Problem, dass zu viel Plastik gibt und zu viel Plastik in die Umwelt gelangt und nicht richtig entsorgt wird, das besteht auf jeden Fall noch weiterhin.
0: Ja. Definitiv. Und was können wir Potsdamer da jetzt ganz konkret tun, um im Alltag weniger Plastik zu verbrauchen?
1: Heute am plastiktütenfreien Tag, genauso wie jeden Tag, das Erste, was Sie machen können, ist ganz einfach Stoffbeutel benutzen, Körbe, Rucksäcke, also alles, was man mehr als einmal benutzen kann. Und man kann auf jeden Fall auch überlegen, ob man komplett auf die Tüte verzichten kann, zum Beispiel bei Obst und Gemüse. Und als Letztes kann man sich immer überlegen, was braucht man wirklich? Gibt es vielleicht noch eine Alternative, die vielleicht nachhaltiger ist, also dass man es immer im Hinterkopf behält, so wenig wie möglich Plastik zu verwenden. Denn der beste Müll ist der, der gar nicht erst entsteht.
0: Ja, definitiv. Vielleicht achten Sie ja heute oder morgen beim Wochenendeinkauf einfach mal darauf, wie oft ganz automatisch doch noch eine Plastiktüte im Einkaufswagen landet. Radio Potsdam läuft bei Ihnen. Schönen Freitag!

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0: Tom Grennan und Shadowboxing macht doch gute Laune, der Song hier bei Radio Potsdam. Und noch mehr gute Laune bekommen wir doch jetzt, weil das Wochenende vor der Tür steht. 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Am Montag gibt es nämlich schon das nächste. 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

0: Mit Linkin Park In The End rocken wir durch diesen Freitag. Fast geschafft, das Wochenende ist zum Greifen nah. Und falls die Arbeitswoche noch so ein bisschen nachhängt, liefern wir jetzt den passenden Soundtrack dazu. Ganz viel Motivation von Robin Schulz mit Better Times. Und danach können Sie mal ein bisschen durchatmen. Family of the Year mit Hero. Gibt es alles garantiert in der nächsten halben Stunde.
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2: Ich bin Selina Töbe und das ist das Top-Thema der Stunde. Wer in der Potsdamer Innenstadt parkt, kann sich freuen, denn im Parkhaus an der Stadtverwaltung in der Hegelallee gelten nach dem Betreiberwechsel zu ContiPark niedrigere Parkgebühren. Außerdem gibt es jetzt einen Abend- und einen Nachttarif. 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Und jetzt gibt's mehr Nachrichten aus Deutschland und der Welt.
3: Ich bin Thomas Brockt. Julian Nagelsmann ist nicht länger Trainer der Fußballnationalmannschaft. Er erklärte wenige Tage nach dem WM-Aus gegen Paraguay seinen sofortigen Rücktritt. Jürgen Klopp soll wohl Nachfolger werden, das teilte der Deutsche Fußballbund mit.
4: Die Entscheidung sei ihm nicht leicht gefallen, erklärte Nagelsmann, aber die Nationalmannschaft habe nach so einer herben Enttäuschung die Chance auf einen unbelasteten Neuanfang verdient. Den soll jetzt Jürgen Klopp gestalten. Er sei grundsätzlich bereit dazu, erklärte der DFB. Die Verbandsspitze kündigte Gespräche mit dem früheren Erfolgstrainer von Borussia Dortmund und dem FC Liverpool an. Die dürften sehr bald stattfinden. Klopp ist ja zurzeit noch als TV-Experte bei der WM im Einsatz und steht ja grundsätzlich noch bei Red Bull als Head of Global Soccer unter Vertrag. Thomas Thonfeld, Sportredaktion.
3: Die umstrittenen Pläne der schwarz-roten Koalitionsspitzen für erschwerte Krankschreibungen im Job bleiben bei den konkreten Folgen vorerst vage. Ein Regierungssprecher sagte in Berlin, die Ausgestaltung stehe jetzt erst bevor. Mit Blick auf die angekündigte verpflichtende Vorlage einer Arbeitsunfähigkeitsbescheinigung schon ab dem ersten Krankheitstag sagte er, das heiße nicht, dass man am ersten Tag zum Arzt gehen sollte. Die Spitzen der Koalition haben außerdem vereinbart, dass die Möglichkeit einer telefonischen Krankschreibung abgeschafft werden soll. Die Ukraine soll beim NATO-Gipfel in Ankara kommende Woche die Zusage für weitere Unterstützung im Umfang von insgesamt 140 Milliarden Euro bekommen. Darauf haben sich Vertreter der 32 NATO-Mitgliedsländer in Brüssel verständigt.
5: Das Geld ist für Waffen, andere militärische Ausrüstung oder auch die Ausbildung von Soldaten bestimmt und soll innerhalb von 2 Jahren fließen. Mit in die Gesamtsumme eingerechnet ist schon ein Hilfspaket der EU im Umfang von 60 Milliarden Euro. Die weiteren zugesagten 80 Milliarden Euro sollen von den NATO-Mitgliedstaaten kommen. Deutschland hat dafür in diesem Jahr schon gut 11 Milliarden Euro eingeplant. Jan-Henner Reitze, Nachrichtenredaktion.
3: Popstar Taylor Swift und Football-Profi Travis Kelce feiern US-Medienberichten zufolge Hochzeit in New York. Die mehrtägigen Feierlichkeiten im weltberühmten Madison Square Garden begannen demnach gestern mit einem Abendessen mit rund 100 Gästen und sollen heute bis tief in die Nacht mit einer großen Party mit etwa 1000 Gästen weitergehen. Swift und Kelce selbst haben sich bislang nicht dazu geäußert.
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0: Das war's erstmal mit diesen richtig heißen Tagen. Heute bleiben wir bei maximal 22 Grad und einem angenehmen Mix aus Sonne und Wolken. Trocken soll's auch bleiben. Das Wochenende wird dann ein bisschen wechselhafter. Morgen viele Wolken und höchstens 19 Grad. Am Sonntag gibt es dann 24 Grad. Die Sonne zeigt sich auch immer mal wieder. Stellenweise kann aber auch mal ein Schauer runterkommen.
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0: Es hat sich beruhigt bei uns in Potsdam in der Stadt. Ein bisschen Stop and Go haben wir noch auf der Breite Straße in Richtung Zeppelinstraße. Und es dauert etwas länger stadtauswärts auf der Bornstädter Straße bis hin zur Potsdamer Straße. Da sind wir ungefähr bei 5 bis 10 Minuten plus. Schauen wir raus auf die Autobahnen. A9 Leipzig Richtung Berlin. Kurz vor Belitz, da steht ein brennender LKW auf der rechten Spur. Hier also einmal vorsichtig dran vorbeifahren. Und die A10 macht uns immer noch ein bisschen zu schaffen. Westlicher Berliner Ring Richtung Dreieck Werder. Zwischen Potsdam Nord und Vilm haben wir

0: Stadtgartenschau, eine halbe Stunde on top und ebenfalls westlicher Berliner Ring Richtung Dreieck Havelland zwischen Großkreuz und Vöben. Da haben wir Stau nach einem Unfall und immer noch 10 Minuten mehr. Auf dem östlichen Berliner Ring Richtung Dreieck Spreeau zwischen Erkner und dem Dreieck Spreeau, da gibt es auch einen kleinen Stau, 10 Minuten on top. Und für den kompletten Blitzer-Service klicken Sie einfach auf radio-potsdam.de, da finden Sie alle nochmal auf einen Blick. Im Moment steht einer in Golm auf der Feldmark, hier sind 30 erlaubt. Wenn Sie unterwegs sind und noch was entdecken, Staus, Blitzer und andere Verkehrsbehinderungen, dann freuen wir uns natürlich über Ihre Nachricht zu uns ins Studio per WhatsApp oder einem kurzen Anruf einfach an die 0331 581 692 und die 30.
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0: Ab geht's ins Wochenende und da ist wieder einiges los. Morgen ab 10 Uhr geht's zum Beispiel wieder auf Shoppingtour und zwar auf dem Kindertrödelmarkt im Volkspark. An ganzen 120 Ständen finden Sie da alles von Babykleidung über Fahrräder bis hin zu Spielen jeder Art. Also alles für die Kids dabei. Kleingeld sollten Sie zusammensuchen und einen großen Beutel einpacken und dann steht dem nichts mehr im Wege. Dann kann's morgen losgehen auf dem Kindertrödelmarkt im Volkspark.
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0: schönen Freitag. Experience a Neverending Dream läuft hier bei Radio Potsdam. Und ich glaube, ganz viele zählen schon den Countdown. Und zwar nicht nur fürs Wochenende, sondern für die nächste Woche. Denn da starten endlich auch die Sommerferien bei uns in Brandenburg. Und während die Schüler sich auf 6 Wochen Freizeit freuen, beginnt für ganz viele Autofahrer die klassische Baustellenzeit. Denn die Ferien, die nutzt die Stadt ja traditionell, um Straßen zu sanieren und Bauarbeiten durchzuführen. Wir haben mit Alexander Bongartz, Sachbearbeiter im Baustellenmanagement der Landeshauptstadt Potsdam, gesprochen. Herr Bongartz, welche Baustellen werden Autofahrer dann in den Sommerferien besonders merken?
1: Einmal nördlich der Innenstadt, also die Hegelallee, Jägerallee, und dann im Anschluss der Schragen und die Nedlitzer Straße. Hier gibt es in den Sommerferien Vollsperrungen. Die Jägerallee wird vollgesperrt, die Hegelallee kann weiter befahren werden. Die zweite Sache befindet sich in Babelsberg. Das ist die Sanierung der Großbärenstraße. Hier wird zwischen Horstweg und Lutherplatz die Straße erneuert und auch im Horstweg zwischen Dieselstraße und Großbärenstraße. Hier ist aber die Einschränkung nur halbseitig. In eine Richtung kann gefahren werden, die andere Richtung wird umgeleitet.
0: Los geht's damit ja dann auch schon in der nächsten Woche, und zwar ab Donnerstag. Da starten die Sommerferien und damit auch die Baustellen. Erfahrungsgemäß kommen in den Sommerferien ja mehrere Baustellen gleichzeitig dazu. Merkt man das gerade in den ersten Tagen besonders im Verkehr?
1: Das haben wir auch in den letzten Jahren auch immer mitbekommen, dass die ersten 3 Tage immer ein bisschen problematisch sind. Wo fahre ich lang? Wo führt die Umleitung lang? Und wenn sich das alles eingespielt hat, man sich dann dran gewöhnt hat, dann funktioniert das relativ gut.
0: Und eine Sache merken wir in diesem Jahr besonders, und zwar die Hitze. Wenn wir gerade mal so ans letzte Wochenende denken, ja, und gerade wenn man daran denkt, auf einigen Autobahnen hat es ja ganz schön für Schäden gesorgt, müssen wir uns auf Potsdams Straßen auf ähnliche Probleme einstellen?
1: Ja, in Potsdam haben wir jetzt mit den Hitzeschäden auf der Straße eben noch nicht viel zu tun, oder bisher sind noch keine bekannt. Auf der Autobahn sieht es da anders aus, aufgrund des Oberflächenbelags. Gibt es dort eher diese Probleme. Hier kann es natürlich auch in Potsdam denn zu mehr Verkehr kommen, weil ja denn, wenn Autobahn gesperrt wird, der Verkehr umgeleitet werden muss, wir so ungünstig oder günstig liegen, dass im Prinzip der Verkehr, wenn er abgeleitet wird, eben auch durch Potsdam fahren muss.
0: Ja, da würde ich sagen, lassen wir uns einfach mal überraschen, was uns da in den Sommerferien alles erwartet. Jetzt nochmal zusammengefasst, vor allem rund um die Jägerallee und die Großbärenstraße brauchen Autofahrer in den kommenden Wochen wahrscheinlich ein bisschen mehr Geduld. Dafür werden die Straßen fit für die Zukunft gemacht. Und wie immer halten wir sie hier bei Radio Potsdam natürlich auf dem Laufenden bei den ganzen aktuellen Verkehrsmeldungen und den wichtigen Baustellen. Und jetzt haben wir für Sie Right Said Fred. You're my mate.
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0: Lost Frequencies, Don't Leave Me, hören Sie hier bei Radio Potsdam. Und der Sommer macht heute zwar eine kleine Pause, musikalisch holen wir ihn uns aber trotzdem zurück. In der nächsten halben Stunde gibt's Yearbooks mit Babylon. Und danach Clean Bandit mit Haya spielen wir ihn in der nächsten halben Stunde und nach unseren Lokalnachrichten.
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2: Mit Lina Töbe. Guten Tag. Wer in Potsdams Innenstadt parkt, zahlt künftig weniger. Das Parkhaus an der Stadtverwaltung in der Hegelallee hat einen neuen Betreiber. Conti Park übernimmt den Standort und senkt die Gebühren. Die erste Stunde kostet jetzt 2,50 Euro. Der Tageshöchstsatz liegt bei 20 Euro. Neu ist außerdem ein Abend- und Nachttarif. Und in den nächsten Monaten wird das Parkhaus auch saniert. Geöffnet bleibt es allerdings trotzdem. Wer in den Sommerferien ins Hallenbad möchte, sollte die Öffnungszeiten prüfen. Wegen der jährlichen Wartungsarbeiten schließen nämlich das Kiezbad am Stern und auch das Blue zeitweise. Das Kiezbad bleibt vom 9. Juli bis zum 2. August komplett geschlossen. Im Blue ist der Sportbereich vom 3. bis zum 23. August dicht. Familienbad und Sauna folgen dann vom 24. bis zum 30. August. Die jeweils anderen Bereiche bleiben währenddessen aber regulär geöffnet. Und zum Sport. Nach der ersten Saisonniederlage wollen die Potsdam Royals zurück in die Erfolgsspur. Morgen empfangen sie im Luftschiffhafen die Berlin Rebels. Kickoff ist um 16 Uhr. Schon das Hinspiel war richtig spannend. Die Royals treten einen 0:14 Rückstand noch zu einem 15:14 Sieg. Das war das Wichtigste aus Potsdam und der Umgebung. Die nächsten Nachrichten aus Deutschland und der Welt gibt's dann wieder zur vollen Stunde.
0: Dankeschön.
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0: Schönen Feierabend. Vielleicht wird ja heute Abend noch der Grill angeschmissen. Heute spricht auf jeden Fall nichts dagegen. Es bleibt trocken bei aktuell 22 Grad in Benitz, Ludwigsfelde und Teltow. Bei einem Mix aus Sonne und Wolken. Morgen fühlt sich der Sommer dann erstmal ein bisschen zurückhaltender an. Viele Wolken, maximal 19 Grad. Am Sonntag wird es dann wieder ein bisschen wärmer. 24 Grad und alles mit dabei. Sonne, Wolken und vereinzelt sogar Regen.
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0: Freie Fahrt bei uns in Potsdam. Schauen wir raus auf die Autobahnen. A10 westlicher Berliner Ring Richtung Dreieck Werder. Zwischen Potsdam Nord und Föhm haben wir einen Stau. 30 Minuten sind es hier mehr. Und ebenfalls A10 östlicher Berliner Ring Richtung Dreieck Spreeau. Zwischen Erkner und dem Dreieck Spreeau haben wir auch einen kleinen Stau. Hier dauert es im Moment 10 Minuten länger. Geblitzt wird bei 30 km/h in Golm in der Feldmark. Und Ihre Verkehrsmeldungen helfen uns allen weiter. Also gerne Staus, Blitzer und Sperrungen per WhatsApp oder Telefon an die 0331 581 692 und die 30.
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0: Endlich Wochenende, wir haben es uns alle verdient und ein Highlight nach dem anderen. 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
1: Lust auf einen entspannten Start ins Wochenende? Im Volkspark ladet der Sunset Beach Abend zum Relaxen ein. Mit Sand unter den Füßen, kühlen Getränken und chilliger Musik. Der Eintritt ist kostenlos und das Event läuft seit 16 Uhr. Wer heute lieber Lust auf Open-Air-Kino hat, der ist im Waschhaus genau richtig. Dort läuft der Kultfilm Berlin Calling mit Paul Kalkbrenner über einen DJ zwischen Clubleben, Erfolg und persönlichen Krisen. Tickets kosten 13 Euro auf waschhaus.de. Beginn ist 21 Uhr. Oder wie wäre es mit einer Bootsparty zum Sonnenuntergang? Bei Wellenrauschen auf dem Wannsee sorgen House- und Chill-Out-Beats für Sommerfeeling auf dem Wasser. Währenddessen können Sie leckere Speisen und Getränke genießen. Tickets gibt's für 39 Euro auf der Website von Wellenrauschen. Abgelegt wird aber schon gleich, und zwar um 18 Uhr am Hafen bei der Langbrücke.
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1: Ich bin Thomas Brockt. Nun ist es offiziell, Julian Nagelsmann ist nicht mehr Fußball-Bundestrainer. Und Jürgen Klopp steht wohl als Nachfolger bereit. Nagelsmann erklärte wenige Tage nach dem WM-Aus gegen Paraguay seinen sofortigen Rücktritt. Das teilte der Deutsche Fußballbund mit.
2: Nagelsmanns Entscheidung verdient Respekt, erklärte Rudi Völler, der DFB-Sportdirektor, weil er Verantwortung übernehme, obwohl er gerne weitergemacht hätte. Das soll jetzt Jürgen Klopp tun. Der DFB kündigte an, dass man jetzt mit dem Star-Trainer verhandeln werde. Grundsätzlich habe Klopp bereits erklärt, dass er bereit sei, den Job als Bundestrainer zu übernehmen. Dafür muss er allerdings aus seinem Job als Head of Global Soccer bei Red Bull raus, wo er noch bis 2029 unter Vertrag steht. Thomas Thonfeld, Sportredaktion.
1: In den ersten 6 Monaten dieses Jahres haben viel weniger Menschen einen Asylantrag gestellt als im Vorjahreszeitraum. Nach Informationen aus dem Bundesinnenministerium beantragten im ersten Halbjahr knapp 40.000 Menschen erstmals Schutz in Deutschland. Zum Vergleich, im ersten Halbjahr des vergangenen Jahres waren es etwa 61.000 und im ersten Halbjahr 2024 wurden 121.000 Asylerstanträge gestellt. Innenminister Dobrindt hatte nach seinem Amtsantritt im April 2025 eine Intensivierung der Grenzkontrollen verfügt. Die geplanten Verschärfungen bei den Krankschreibungen werfen weiter Fragen auf. Die Bundesregierung hat jetzt klargestellt, dass Beschäftigte trotz einer Bescheinigungspflicht ab dem ersten Krankheitstag nicht sofort zum Arzt müssen. Wie die Regelung am Ende aber aussehen soll, ist offen.
3: Der Aufschrei war massiv, als die Koalition ihren Plan öffentlich gemacht hat. Gleich am ersten Tag eine Krankschreibung holen, das überlastet die Praxen und gängelt die Arbeitnehmer, hieß es quasi von allen Seiten, Arbeitgeber ausgenommen. Dass kranke Beschäftigte nun doch nicht sofort zum Arzt müssen, klingt sicher erst einmal entspannter, ändert aber nichts daran, dass die Bescheinigung ab Tag 1 gelten muss. Wie genau das gehen soll, unklar. Per Telefon schon mal ganz sicher nicht, diese Möglichkeit will Schwarz-Rot ja abschaffen. Thomas Bleskin, Nachrichtenredaktion.
1: Und noch einmal zum Fußball. Der Wechsel von Nationalspieler Nathaniel Brown von Eintracht Frankfurt zum FC Bayern ist perfekt. Wie der deutsche Rekordmeister mitteilte, erhält der 23 Jahre alte Linksverteidiger in München einen Vertrag bis Ende Juni 2031. Brown war einer der wenigen, der bei dem WM-Turnier im deutschen Team überzeugt hatte.

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0: Unternehmen. Der DFB will jetzt mit ihm verhandeln. Steuerentlastung für kleine und mittlere Einkommen, Änderungen am Arbeitsmarkt, Berichtspflichten fallen weg. Mit diesem Reformpaket will die Bundesregierung die deutsche Wirtschaft aus der Krise führen. Die Pläne reichen dafür aber nicht aus, sagen führende Wirtschaftsinstitute wie das DIW in Berlin oder das Münchner IFO-Institut.
1: Nach Einschätzung mehrerer Wirtschaftsinstitute wird das Paket die jahrelange Wachstumsschwäche Deutschlands allein nicht beenden. Genannt werden unter anderem zu hohe Energiekosten, Fachkräftemangel und zu viel Bürokratie. Die Experten von IFO, DIW und ZEW fordern deshalb weitere Reformen, etwa mehr Investitionen, eine umfassendere Steuerreform und eine Begrenzung der Staatsausgaben. Thomas Bleskin, Nachrichtenredaktion.
0: Die Ukraine soll beim NATO-Gipfel in Ankara kommende Woche die Zusage für weitere Unterstützung im Umfang von insgesamt 140 Milliarden Euro bekommen. Darauf haben sich Vertreter der 32 NATO-Mitgliedsländer in Brüssel verständigt.
2: Das Geld ist für Waffen, andere militärische Ausrüstung oder auch die Ausbildung von Soldaten bestimmt und soll innerhalb von 2 Jahren fließen. Mit in die Gesamtsumme eingerechnet ist schon ein Hilfspaket der EU im Umfang von 60 Milliarden Euro. Die weiteren zugesagten 80 Milliarden Euro sollen von den NATO-Mitgliedstaaten kommen. Deutschland hat dafür in diesem Jahr schon gut 11 Milliarden Euro eingeplant. Die USA bleiben dabei, ihre Hilfe für die Ukraine zurückzufahren. Mit der Vereinbarung jetzt soll immerhin neuer Streit zum Thema beim NATO-Gipfel vermieden werden. Jan-Henner Reitze, Nachrichtenredaktion.
0: Popstar Taylor Swift und Football-Profi Travis Kelce feiern US-Medienberichten zufolge Hochzeit in New York. Die mehrtägigen Feierlichkeiten im weltberühmten Madison Square Garden begannen demnach gestern mit einem Abendessen mit rund 100 Gästen und sollen heute bis tief in die Nacht mit einer großen Party mit etwa 1000 Gästen weitergehen. Swift und Kelce selbst haben sich bislang nicht dazu geäußert.

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1: Ich bin Thomas Brock. Julian Nagelsmann ist nicht mehr Trainer der Fußballnationalmannschaft. Wenige Tage nach dem WM-Aus gegen Paraguay erklärte Nagelsmann seinen sofortigen Rücktritt. Jürgen Klopp soll sein Nachfolger werden. Das teilte der Deutsche Fußballbund mit.
2: Die Entscheidung sei ihm nicht leicht gefallen, erklärte Nagelsmann, aber die Nationalmannschaft habe nach so einer herben Enttäuschung die Chance auf einen unbelasteten Neuanfang verdient. Den soll jetzt Jürgen Klopp gestalten. Er sei grundsätzlich bereit dazu, erklärte der DFB. Die Verbandsspitze kündigte Gespräche mit dem früheren Erfolgstrainer von Borussia Dortmund und dem FC Liverpool an. Die dürften sehr bald stattfinden. Klopp ist ja zurzeit noch als TV-Experte bei der WM im Einsatz und steht ja grundsätzlich noch bei Red Bull als Head of Global Soccer unter Vertrag. Thomas Thonfeld, Sportredaktion.

0: Die Zahl der Asylanträge in Deutschland ist deutlich zurückgegangen. Im ersten Halbjahr stellten knapp 40.000 Menschen erstmals einen Asylantrag. Das ist rund ein Drittel weniger als vor einem Jahr.
1: Im Juni trat die europäische Asylreform in Kraft. Sie erleichtert es den EU-Staaten unter anderem, Menschen in Drittstaaten abzuschieben. Bereits zuvor hatte Bundesinnenminister Dobrindt die Grenzkontrollen verschärft und Zurückweisungen von Asylsuchenden angeordnet. Im ersten Halbjahr wurden nach Angaben des Innenministeriums rund 14.000 Menschen an den deutschen Grenzen zurückgewiesen. Die Bundespolizei nahm außerdem knapp 500 mutmaßliche Schleuser fest und registrierte etwa 4.000 Menschen mit offenen Haftbefehlen. Thomas Bleskin, Nachrichtenredaktion.
0: Die Zahl der Todesopfer nach den schweren Erdbeben in Venezuela ist auf etwa 2600 gestiegen. Das teilte die geschäftsführende Präsidentin Rodriguez mit. Außerdem gibt es mehr als 11.000 Verletzte. Tausende weitere Menschen werden noch vermisst.
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2: Ich bin Zoe Tassovali. Das WM aus der deutschen Fußballnationalmannschaft hat Konsequenzen. Julian Nagelsmann ist nicht mehr Bundestrainer. Der 38-Jährige hat seinen sofortigen Rücktritt erklärt. Thomas Thunfeld, Nagelsmann hat erklärt, dass ihm die Entscheidung nicht leicht gefallen ist. Aber der DFB hat ihm ja offenbar gar keine Wahl gelassen, oder?
3: Also es sieht ganz so aus und es wird ja auch aus dem Treffen Nagelsmanns mit der DFB-Spitze so berichtet, man habe ihm da den Rücktritt nahegelegt. Ganz offensichtlich wollte die Verbandsführung anders als nach dem Vorrunden aus 2022 in Katar dieses Mal einen schnellen Schnitt und nicht wie damals mit Hansi Flick erst nochmal weiterprobieren. Dazu kam sicherlich auch der öffentliche und mediale Druck. Da gab es ja kaum noch eine Stimme, die noch pro Nagelsmann war. Und dann steht ja ganz offenbar auch der Nachfolgefavorit bereit, Jürgen Klopp.
2: Danke dir, Thomas Thunfeld. Dann bleiben wir an der Stelle noch kurz beim Fußball. Ägypten steht erstmals seit 92 Jahren wieder im Achtelfinale einer Fußball-WM. Gegen Australien wurde es richtig spannend. Nach 120 Minuten stand es 1:1. Dann musste das Elfmeterschießen entscheiden und Ägypten setzte sich durch. Jetzt wartet im Achtelfinale entweder Argentinien oder Kap Verde. Für E-Autos läuft es in Deutschland wieder deutlich besser. Die Zahl der Neuzulassungen ist im ersten Halbjahr um fast 50% gestiegen. Als wichtigsten Grund nennt das Kraftfahrtbundesamt die neue Kaufprämie.
4: Je nach Einkommen und ob Kinder in der Familie sind, die sich ein Elektroauto kauft, gibt es vom Staat bis zu 6.000 Euro dazu.

0: schon ab dem ersten Fehltag krankschreiben lassen. Wie das genau laufen soll, ist aber noch offen. Die Bundesregierung betont, das Attest muss nicht automatisch am ersten Tag beim Arbeitgeber vorliegen. Da ist bisher nur, die telefonische Krankschreibung soll wegfallen. Per Videosprechstunde soll sie dagegen weiter möglich sein.
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1: Ich bin Zoe Tassovali. Wird Jürgen Klopp der neue Bundestrainer? Gespräche dazu mit dem DFB laufen. Das hat Klopp in einem Interview bei Magenta TV bestätigt. Mit einer schnellen Entscheidung rechnet er aber nicht. Erst müsse er seine Vertragslage bei Red Bull klären. Außerdem betont er, die Probleme der DFB-Elf hätten nicht nur an Ex-Bundestrainer Nagelsmann gelegen. Wir bleiben beim Fußball. Ägypten steht im Achtelfinale der Fußball-Weltmeisterschaft. Die Mannschaft setzte sich am Abend mit 4:2 im Elfmeterschießen gegen Australien durch. Nach Ende der regulären Spielzeit stand es 1:1. Die Ukraine soll beim NATO-Gipfel in Ankara kommende Woche weitere Militärhilfe zugesichert bekommen. Es geht wohl um 140 Milliarden Euro. Darauf haben sich die NATO-Mitgliedstaaten in Brüssel verständigt.
2: Das Geld ist für Waffen, andere militärische Ausrüstung oder auch die Ausbildung von Soldaten bestimmt und soll innerhalb von 2 Jahren fließen. Mit in die Gesamtsumme eingerechnet ist schon ein Hilfspaket der EU im Umfang von 60 Milliarden Euro. Die weiteren zugesagten 80 Milliarden Euro sollen von den NATO-Mitgliedstaaten kommen. Deutschland hat dafür in diesem Jahr schon gut 11 Milliarden Euro eingeplant. Jan-Henner Reitze, Nachrichtenredaktion.
1: Popstar Taylor Swift und Football-Profi Travis Kelce feiern in New York ihre Hochzeit. Es gibt zuerst angeblich ein Abendessen im Madison Square Garden. Das berichten mehrere US-Medien übereinstimmend. Platz wird seit Tagen von einem Großaufgebot der Polizei abgeriegelt. Tina Eck in den USA. Um die Hochzeitsfeier wird ja ein großes Geheimnis gemacht. Wie gehen die Fans von Taylor Swift damit um? Versammeln sich auch Swifties in New York?
3: Ja, unter den Swifties hat es sich offenbar herumgesprochen, dass man weder ran noch reinkommt in diese VIP-Hochzeit vor dem Madison Square Garden. Sind vor allem viele Polizisten, Journalisten und Fotografen in der leisen Hoffnung, irgendwas oder irgendwen zu erhaschen. Auch einige Fans, aber keineswegs ein Großaufgebot an Swifties. Außerdem herrscht Hitzewelle. Im Häusermeer von New York kocht der Asphalt. Wer will da schon vergeblich draußen warten? Auch die angeblich 1000 Gäste halten dicht und Handys sind drinnen im Madison Square Garden verboten. Also es bleibt alles ein riesengroßes Rätsel.
1: Danke dir, Tina Eck.
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1: Ich bin Zoe Tassovali. Jürgen Klopp will neuer Fußball-Bundestrainer werden. Er sei bereit, sagte der 59-Jährige am Abend bei Magenta TV. Der deutsche Fußball stehe am Wendepunkt. Dinge müssten grundlegend verändert werden, so Klopp.
2: Es werden intensive Gespräche sein müssen, weil es natürlich die Probleme, die wir aktuell haben, nicht an der Personal Julian Nagelsmann hing. Julian ist ein außergewöhnlicher Trainer. Das wird er in seinem Trainerleben noch ganz oft beweisen dürfen.
1: Der bisherige Bundestrainer Julian Nagelsmann war nach dem frühen Ausscheiden der DFB-Auswahl bei der Fußball-WM zurückgetreten. Und wir bleiben beim Fußball. Ägypten steht im Achtelfinale der Fußball-WM. Die Mannschaft setzte sich gegen Australien durch mit 5:3 nach Elfmeterschießen. Im zweiten Sechzehntelfinale der Nacht trifft der amtierende Weltmeister Argentinien aktuell auf das Überraschungsteam Kap Verde. Die Zahl der Asylanträge in Deutschland ist deutlich zurückgegangen. Im ersten Halbjahr stellten knapp 40.000 Menschen erstmals einen Asylantrag. Das sind rund ein Drittel weniger als vor einem Jahr.
3: Im Juni trat die europäische Asylreform in Kraft. Sie erleichtert es den EU-Staaten unter anderem, Menschen in Drittstaaten abzuschieben. Bereits zuvor hatte Bundesinnenminister Dobrindt die Grenzkontrollen verschärft und Zurückweisungen von Asylsuchenden angeordnet. Im ersten Halbjahr wurden nach Angaben des Innenministeriums rund 14.000 Menschen an den deutschen Grenzen zurückgewiesen. Die Bundespolizei nahm außerdem knapp 500 mutmaßliche Schleuser fest und registrierte etwa 4000 Menschen mit offenen Haftbefehlen. Thomas Bleskin, Nachrichtenredaktion.
1: Die USA feiern ihren 250. Geburtstag. Präsident Trump will daher vor dem weltbekannten Präsidentendenkmal am Mount Rushmore eine Rede halten. Geplant sind außerdem ein großes Feuerwerk und Überflüge von Militärflugzeugen. Was Trump in seiner Rede ankündigen wird, das ist bislang noch offen. Bundespräsident Steinmeier würdigte anlässlich des Feiertags die deutsch-amerikanische Freundschaft. Die gemeinsame Geschichte bedeutet den Deutschen sehr viel, heißt es in einem Glückwunschschreiben an Trump. Sie sei eine Verpflichtung und schweiße die beiden Staaten zusammen. Auch Bundeskanzler Merz gratulierte Trump. In einem Telefonat habe der Bundeskanzler die besondere Verbundenheit zwischen Deutschen und Amerikanern unterstrichen. Das teilte Regierungssprecher Cornelius mit.
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